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0: schönen guten Morgen. Cigarettes after Sex haben wir gerade gehört mit dem Twizzler.
1: Es ist 6 Uhr und jetzt hören wir Aglaya Dane. Guten Morgen.
2: Guten Morgen.
1: Die bringt uns auf den aktuellen Stand.
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4: Die großen Industrienationen wollen dafür sorgen, dass weltweit die Wirtschaft stärker wächst. Wie das gehen kann, damit beschäftigen sich die Staats- und Regierungschefs und Chefinnen der G7-Staaten am dritten und letzten Tag ihres Gipfels. Weiteres Thema heute ist künstliche Intelligenz und wie sie sicherer und effizienter werden kann. Gestern hatten sich die G7 darauf geeinigt, die Sanktionen gegen Russland zu verschärfen, um den Druck auf Russland zu erhöhen, den Krieg gegen die Ukraine zu beenden. Die Ukraine soll weitere Waffen bekommen. Die sieben großen Industrienationen sind USA, Kanada, Japan, Frankreich, Großbritannien, Italien und Deutschland. Straßen sanieren, Schulen modernisieren, dafür sind die Kommunen zuständig. Doch vielen fehlt dafür Geld. Die staatliche Förderbank KfW hat eine Umfrage unter den Finanzabteilungen der Kommunen gemacht. Demnach hat der Rückstand bei den Investitionen einen neuen Rekordwert erreicht. Für Modernisierungen fehlen demnach mehr als 230 Milliarden Euro. Die Lücke hat sich seit letztem Jahr um 7% vergrößert. Um Kommunen zu unterstützen, hat der Bund letztes Jahr ein Sondervermögen in Milliardenhöhe verabschiedet. Die meisten Kommunen gehen laut der KfW-Umfrage aber davon aus, dass das Geld nicht reicht und es in diesem Jahr nicht möglich sein wird, deutlich mehr zu investieren. Im Ärmelkanal hat ein russisches Kriegsschiff Warnschüsse in Richtung einer Yacht abgefeuert. Laut dem russischen Verteidigungsministerium hatte sich die unter britischer Flagge fahrende Segeljacht dem russischen Schiff gefährlich genähert. Erst soll die russische Besatzung mit Signalraketen gewarnt haben. Die britische Yacht sei dann trotzdem näher gekommen. Deshalb habe man in Richtung des Schiffs geschossen. Laut dem Ministerium hat die Yacht daraufhin den Kurs gewechselt. Ein Sprecher des britischen Verteidigungsministeriums erklärte, dass Berichte über einen Vorfall im Ärmelkanal untersucht werden. Erst vor ein paar Tagen hatte die britische Marine eine

0: rassistischen Ausschreitungen. Das ZDF hatte Musk damit in Verbindung gebracht und gesagt, er habe selbst zu Protesten aufgerufen.
1: Das Wetter.
0: Es ist oft bewölkt im Nordwesten und Norden mit Schauern, in Bayern später einzelne Gewitter. Im Südwesten ist es dagegen sonnig und trocken. Höchstwerte zwischen 18 Grad im Norden und 33 im Südwesten.
1: Deutschlandfunk Nova mit Jenny Gärtner und Thilo Jahn.
2: Good morning, everybody.
3: Einen schönen Mittwochmorgen wünschen wir euch. Heute Schule früher auf.
2: Wegen Hitze oder was?
3: Nee.
2: Und wo überhaupt?
3: Wegen Fußball. Österreich spielt seit 3 Minuten bei der Fußball-Weltmeisterschaft ein Spiel gegen Jordanien, das erste in der Gruppe. Und deswegen hat man sich gedacht, ach, wenn die Kids früher die Schule wollen, können sie doch Public Viewing in der Schule machen. Und deswegen haben die Schulen dort in Österreich früher auf heute.
2: Ach, das ist ja geil. Das heißt, erste, zweite Stunde Fußball.
3: Ja, vielleicht ziehen sie es dann auch irgendwie durch und gucken in Wiederholung alle Tore nochmal, wenn Österreich hier richtig schön netzt gegen
2: Jordanien.
3: Ich
2: würde sagen, je nachdem, wie es ausgeht.
3: Grüße nach Österreich.
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0: Ist das die Hymne fürs Hobbyhorsing eigentlich? Ist ja auch eine Sportart. Kannst du auch zusammen machen.
1: Wenn Fury mal wieder durchdreht.
0: Freya Ridings, habt ihr gehört? 10 Minuten nach 6 bei Deutschlandfunk Nova.
1: Ja, Sport, du sprichst es an. Kann man gut alleine machen mit seinem Steckenpferd. Oder auch einfach nur Schuhe anziehen, Runde laufen gehen ins Fitti. Man ist maximal flexibel alleine, kann sich selbst organisieren. So wie man es will, das geht natürlich im Verein eher schlecht. Dass man abhängig, egal ob Fußball, Tennis oder Hockey, Vereinssport heißt nun mal mitgehangen, mitgefangen. Paul aus München kennt das, er spielt Tennis.
2: Es ist vielmehr dieser Teamsport-Aspekt, vor allem bei Tennis, weil man trainiert noch direkt in dieser Gruppe, man spielt miteinander. Also man ist direkt im Kontakt mit den anderen Leuten im Verein.
0: Also der direkte Kontakt mit den anderen Leuten, das scheint ihm aber doch irgendwie zu gefallen und euch möglicherweise auch. Denn die Mitgliederzahlen, die steigen, egal ob beim Fußball, beim Turnen, beim Handball, beim Tennis. Der Vereinssport, der boomt. Wir haben rund 86.000 Sportvereine im Land und laut Deutschen Olympischen Sportbund sind da 29 Millionen Menschen angemeldet und es gibt lange, lange Wartelisten bei vielen. Andererseits muss man sagen, wenn man im Verein ist, dann muss man natürlich auch mal helfen beim Sommerfest oder sowas, ja. Oder wenn irgendwie die Platzanlage aufgeräumt werden soll oder so. Das alles gehört auch dazu, das ist vielleicht die Negativseite. Aber alles in allem, Sport machen zusammen, für euch anscheinend ein Ding. Wir schauen uns das heute Morgen in einer Stunde genauer an.
1: Und reiten weiter mit Dayglow, Cocoon.

0: Live Feelings am Mittwochmorgen, 16 nach 6. Und das haben wir heute vor mit euch.
1: Neue Sanktionen gegen Russland, das ist der Plan der G7-Staaten, beschlossen in Evian am Genfer See. Da sind sich alle einig, sagt Bundeskanzler Friedrich Merz.
2: Neu ist, dass sich alle G7-Partner einig sind in der Bewertung der Lage.
1: Also beschlossen von Deutschland, Frankreich, Italien, Japan, Kanada, dem Vereinigten Königreich und den USA. Ja, auch Donald Trump, er fordert Putin auf, sich diesem Deal anzuschließen.
3: Look, Russia should make a deal. Es sind so unglaublich viele Menschen gestorben in Russland und natürlich auch in der Ukraine. Und es ist alles ein Wahnsinn, was da vor sich geht. Ich habe am Sonntag mit Präsident Putin gesprochen und habe ihm auch gesagt, sowas hat es seit dem Zweiten Weltkrieg nicht mehr gegeben.
4: This is not since World War II is anything like this.
1: Ja, diese neuen Sanktionen aller G7-Staaten gegen Russland sollen den Gas- und Ölsektor treffen. Das ist ja eine wichtige Einnahmequelle für Russland, also Geld, was dann am Ende für den Krieg fehlen würde. Sanktionen auch gegen die Schattenflotte. Man will einfach erreichen, dass der russische Präsident Wladimir Putin diesen Krieg beendet. Er fand das Treffen stark.
5: We had really strong meeting.
1: Das sagt der ukrainische Präsident Volodymyr Zelensky. War gestern ja persönlich dabei auf dem G7-Gipfel, hat weitere Militärhilfen zugesagt bekommen, unter anderem auch die Stärkung der Flugabwehr. Wir sind verabredet mit Frank Capellan, eigentlich aus dem Hauptstadtstudio, begleitet aber Friedrich Merz. Und mal gucken, was er vom G7-Gipfel berichtet. Machen wir gleich.
0: Und dann schauen wir auch noch auf was, was das EU-Parlament gestern auf den Weg gebracht hat. Ja, man kann vielleicht so sagen, wir hauen euch gar nicht mehr, aber dafür haut ihr uns nicht so feste. So ungefähr ist das bei dem Deal zwischen der EU und den USA. Die EU verzichten auf Zölle auf US-Autos, auf Maschinen und im Gegenzug dürfen die USA ihre Zölle auf EU-Waren nicht mehr anheben.
6: Jetzt haben wir wirklich ein Instrument, wo wir uns sicher drauf bewegen können. Und ich finde es gut, dass wir einen demokratischen Prozess haben mit einem starken Parlament, wohingegen auf anderen Ebenen einer alleine entscheiden kann. Und das ist wirklich nicht demokratisch.
0: Ja gut, demokratischer Prozess hin oder her, aber ist das nicht irgendwie ein schräger Deal, wenn die einen Zölle erheben dürfen und die anderen nicht? Den wir da gerade gehört haben, ist Europaabgeordneter Bernd Lange von der SPD, Vorsitzender des Handelsausschusses da im EU-Parlament. Und wir wollen mal genau wissen, wie gut der Deal überhaupt ist zwischen der EU und den USA. Und das besprechen wir mit einem der Fachmänner für Wirtschaftsfragen in Deutschland. Das ist Marcel Fratscher vom Deutschen Institut für Wirtschaftsforschung. Wir haben eine Verabredung mit ihm und zwar 10 nach 7.
1: Und wir hauen auch keinen heute Morgen, oder?
0: Versprochen.

0: Brockhoff, Front Row. Oh ja, in der ersten Reihe.
1: Was ist denn da los in der ersten Reihe, bitteschön? Messi ist jetzt besser als Klose oder fast gleich gut? Oder wie soll man das jetzt genau sagen?
0: Ja, ihr kennt ja Lionel Messi, ne? Den Weltfußballer, den Argentinier. Und vielleicht kennt der ein oder andere noch Miro Klose. Das ist der deutsche Nationalspieler, der immer nach Toren so einen Flickflack gemacht hat.
1: Ja, ja. Eigentlich war der doch immer bisher Torschützenkönig bei der WM, wenn ich mich recht erinnere. Aber jetzt hat der eine mehr geschossen oder was? Letzte Nacht.
0: Lionel Messi macht 3 Tore in einem Fußballspiel und alle rasten aus. Es geht jetzt übrigens wirklich noch fast eine Minute so.
1: Ich liebe Kommentare aus anderen Ländern, die sind einfach geil.
0: Man fragt sich, ist ihm jemand auf den Fuß gestiegen oder was ist eigentlich los?
1: Ja, das tut ein bisschen weh in den Ohren.
0: Ja gut, aber er hat jetzt einen Hattrick geschafft auf jeden Fall im Spiel gegen Algerien. 3:0 gewinnt da Argentinien und Lionel Messi macht alle 3 Tore und damit ist er einfach mit Klose gleichgezogen, so. Hat nämlich jetzt 16 Tore.
1: Gleichgezogen, okay, gut, dass du es sagst. Also überholt hat er ihn nicht, aber gleichgezogen, das ist natürlich schon auf jeden Fall ein Ding. Frage ist an dieser Stelle, wie viele Tore hat eigentlich Jude Bellingham geschossen?
0: Oh, das ist natürlich eine große Frage. Der Engländer, nicht nur auf dem Platz, sondern auch bei den Rikas

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5: Guten Morgen.
4: Ich war kurz eingenickt. Es war schön.
5: Doro Bergmann weckt uns alle wieder auf. 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Hallo.
4: Hallo, ihr zwei.
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6: Der G7-Gipfel in Frankreich hat laut Bundeskanzler Friedrich Merz positive Ergebnisse für die Ukraine gebracht. Er sprach von einem Tag der Hoffnung, auch weil der US-Präsident sich kooperativ gezeigt habe, den Druck auf Russland zu erhöhen. Die Staats- und Regierungschefs und Chefinnen haben sich darauf geeinigt, die Sanktionen gegen Russland zu verschärfen. Die Ukraine soll militärisch weiter unterstützt werden. Heute ist der dritte und letzte Verhandlungstag. Es soll unter anderem darum gehen, wie weltweit das Wirtschaftswachstum angekurbelt werden kann. Die G7 ist ein Zusammenschluss von 7 einflussreichen Industrienationen. Drohnen spielen in militärischen Konflikten eine immer größere Rolle. Die Bundeswehr soll jetzt stärker damit ausgestattet werden. Das hat Bundesverteidigungsminister Boris Pistorius bei einem Truppenbesuch in Friesland in Niedersachsen angekündigt. Geplant ist, in den nächsten Jahren etwa 16 Milliarden Euro dafür auszugeben. Mit dem Geld sollen Drohnen für Aufklärung, Abwehr und Angriff angeschafft werden. Schon ab dem nächsten Monat sollen alle Teilstreitkräfte über spezielle Drohneneinheiten verfügen, kündigte der SPD-Politiker an. Sie sind laut Pistorius schnell einsatzbereit, um etwa andere Drohnen abzuwehren und militärische Anlagen zu schützen. UNO-Generalsekretär Antonio Guterres hat die Menschen in Haiti um Verzeihung gebeten. Er sagte, dass die Welt bei dem Karibikstaat versagt hat. Guterres besuchte ein Flüchtlingslager in der Hauptstadt Port-au-Prince. Dort kritisierte er, dass die zugesagten Hilfen für Haiti dieses Jahr nicht einmal zu einem Viertel finanziert sind. Er warf der internationalen Staatengemeinschaft vor, wegzuschauen. In Haiti hat der Staat praktisch die Kontrolle verloren. Laut UNO haben kriminelle Banden in fast 90% des Landes das Sagen. Allein im letzten halben Jahr gab es mehr als 2000 Tote. Viele Kinder werden entführt und als Kämpfer rekrutiert. Die UNO hat bisher keinen funktionierenden Einsatz zur Stabilisierung des Landes hinbekommen. Eine Polizeimission unter der Führung Kenias kam erst spät und war schlecht ausgerüstet. Und bei einer neuen Mission sind bisher nicht einmal ein Fünftel der eigentlich vorgesehenen Einsatzkräfte vor Ort.
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6: Der Ebola-Ausbruch in der Demokratischen Republik Kongo könnte nach Ansicht der afrikanischen Seuchenkontrollzentren der schlimmste der Geschichte werden. Der Generaldirektor der Organisation hat bei einem Treffen mit afrikanischen Staats- und Regierungschefs in Burundi gesagt, dass Zehntausende Kontaktpersonen von Infizierten bisher nicht ermittelt werden konnten. Beim bisher schlimmsten Ebola-Ausbruch vor 12 Jahren starben in Westafrika mehr als 11.000 Menschen. Im Kongo sind nach Angaben der Gesundheitsbehörden bisher knapp 800 Fälle der hochansteckenden Krankheit bestätigt worden.
0: Das Wetter.
6: Das bringt im Südwesten heute viel Sonne, sonst bleibt es eher bedeckt. Im Norden und Nordwesten noch mit Schauern, in Bayern später einzelne Gewitter. Höchstwerte zwischen 18 Grad im Norden und 33 im Südwesten.
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5: Einen schönen Mittwochmorgen euch.
4: Ole, also sowas hat er nicht gerufen dabei, als er ihm das gegeben hat. Aber hinten drauf ist die Nummer 47, dann fett der Schriftzug Trump, ein Deutschland-Trikot vom Kanzler an den Präsidenten als verspätetes Geburtstagsgeschenk von Friedrich Merz an Donald Trump. Gestern überreicht beim G7-Gipfel.
5: Ja, normalerweise werden in der deutschen Fußballnationalmannschaft die Nummern 1 bis 29 vergeben. 47 taucht hier gar nicht auf, aber die 47 kriegt Trump, weil er der 47. US-Präsident ist.
4: Ja, was sonst noch los war auf dem G7-Gipfel, hört ihr gleich.
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0: Inside Girls. Deutschlandfunk Nova hier. 6.38 Uhr.
1: Man ist sich einig, man ist handlungsfähig und hat sogar eine gemeinsame Erklärung verfasst auf dem G7-Gipfel in Evian. Und auch der Bundeskanzler Friedrich Merz ist zufrieden.
2: Sowohl für die Ukraine als auch für die Golfregion war das also heute ein Tag der Hoffnung hier in Evian. Es war auch ein Tag, in dem wir als G7 gezeigt haben, wir sind in den großen Fragen handlungsfähig.
0: Vor Ort versammelt Deutschland, Frankreich, Italien, Japan, Kanada, das Vereinigte Königreich und die USA. Und Special Guest war Volodymyr Zelensky, der ukrainische Präsident. Der dürfte sich freuen, dass man sich auf was geeinigt hat, nämlich auf neue Sanktionen gegen Russland. Vor Ort für uns dabei ist Franka Belan. Ihr kennt ihn eigentlich aus unserem Hauptstadtstudio. Schönen guten Morgen.
3: Ja, guten Morgen nach Köln. Hallo.
0: Zelensky spricht von einem starken Meeting. Warum? Was kann er mit nach Hause nehmen?
3: Naja, du hast es ja angedeutet. Man hat sich zumindest darauf verständigt, dass es neue Sanktionen geben soll. Die betreffen den Energiesektor, den Verkauf von Gas, von russischem Gas. Es waren ja auch Sanktionen gelockert worden gegen Russland infolge des Iran-Krieges. Das soll, das hat zumindest Trump angekündigt, jetzt zurückgenommen werden, weil er sich ja dafür feiert, dass man eine Übereinkunft mit dem Iran bekommen habe. Also das schürt Hoffnungen, dass man da doch wieder in einem Boot sitzt. Denn vor einem Jahr, da hatte sich ja Trump mit Putin in Anchorage getroffen und da sah es so aus, als würde es einen schmutzigen Deal zwischen den beiden auf Kosten der Ukraine geben. Jetzt ist man sich aber in dieser G7-Runde einig geworden, dass man weiter gemeinsam Druck auf Putin machen will, um ihn an den Verhandlungstisch zu bekommen.
0: Also sogar der US-Präsident Donald Trump zieht bei den Russland-Sanktionen mit quasi. Wie ist er grundsätzlich aufgetreten?
3: Naja, so wie wir ihn kennen, also als jovialer, ja, man kann schon fast sagen Sonnenkönig, also er ist ja auch umworben worden von den anderen bis zum geht nicht mehr. Also die Szene ist uns ja da in Erinnerung, wie Friedrich Merz, der Bundeskanzler, ihm ein Trikot der deutschen Fußballnationalmannschaft mit der Aufschrift Trump und der Nummer 47 für die 47. Präsidentschaft überreicht hat. Das hat ihm dann gefallen. Er ist heute Abend auf Schloss Versailles. Macron, den er oft genug ja beleidigt hat und mit seinem Akzent auch nachgeäfft hat, der hat ihn eingeladen. Also all das gefällt Trump sicherlich. Und der Hintergedanke ist natürlich der Blick auf den NATO-Gipfel. Man will die Amerikaner unbedingt im transatlantischen Bündnis behalten und als Partner behalten, auch mit Blick auf die Ukraine.
0: Aber lass uns noch mal auf heute schauen. Da sind ja noch zwei Arbeitssitzungen angesetzt. Und es ist auch schon der letzte Tag. Es wird auch am Abend bzw. Nachmittag die Abschlussstatements geben. Aber worum geht's heute?
3: Also es geht heute um weltwirtschaftliche Fragen. Es geht um den Handelsüberschuss der Chinesen. Es geht um Lieferketten, darum, wie man sich schützen kann, dass es zu Engpässen kommt, etwa bei seltenen Erden, bei wichtigen Rohstoffen. Es geht dann bei einem Mittagessen auch um die künstliche Intelligenz. Da trifft man sich mit den Chefs von Tech-Konzernen, von KI-Konzernen. Der Chef von OpenAI beispielsweise ist dabei. Da soll geredet werden über Chancen und Risiken der künstlichen Intelligenz. Das hat man sich vorgenommen. Dazu wird es dann zu einzelnen Themen wohl auch Abschlusserklärungen geben, aber keine gemeinsame mehr. Und das geht dann auch wieder auf diesen schwierigen amerikanischen Präsidenten Trump zurück. Der hat nämlich, das war schon 2018 in seiner ersten Amtszeit, ein Abschlusskommuniqué, das er zunächst mit unterzeichnet hatte, wegen Ärgers mit den Kanadiern im Flugzeug bei der Abreise dann noch einmal zurückgezogen. Und dieses Risiko wollen sie jetzt erst einmal gar nicht eingehen. Deswegen gibt es keine große gemeinschaftliche Erklärung.
1: G7 geht heute zu Ende, gibt dann nochmal Abschlussstatements von Einzelnen, aber kein generelles Abkommen zusammen, wie wir gerade gehört haben. Und in kleiner Runde geht's dann für Donald Trump weiter mit Macron aufs Schloss Versailles. Und da sind wir wieder beim Sonnenkönig, den Frank Capellan hier erwähnt hat. Soweit das Update zum G7-Gipfel.

0: Land und Paula Hartmann mit Grau bei Deutschlandfunk Nova.
1: Schönen guten Morgen, Jakob Vogel.
2: Schönen guten Morgen.
1: 6:45.
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2: Auch in den heutigen Niederlanden haben die Römer früher Gebiete besetzt und Städte gebaut, inklusive all der angenehmen Dinge in römischen Städten, zum Beispiel Badehäuser. In Nijmegen hat ein Archäologieteam jetzt so ein römisches Badehaus freigelegt, das größte bisher bekannte in den heutigen Niederlanden. Das ist ungefähr 1800 Jahre alt und war wohl ziemlich edel ausgestattet. Marmor an den Wänden und eine Bronzefigur, die den römischen Gott des Weins darstellt. Neben dem Badehaus hat das Team mehrere römische Häuserblocks und Stadthäuser gefunden und darin zehntausende teils sehr wertvolle Gegenstände. Zum Beispiel Münzen, Goldschmuck und Haarnadeln aus Knochen, mit denen römische Frauen ihre aufwendigen Frisuren fixiert haben. Die Forschenden sagen, die Bewohner zumindest von diesem Stadtteil müssen damals im Luxus gelebt haben. Lederschildkröten sind die größten lebenden Schildkröten auf unserem Planeten, bis zu 2,5 Meter lang und über 700 Kilo schwer. Sie leben in den tropischen und subtropischen Meeren und sind zum Teil vom Aussterben bedroht. Genau das will eine neu gegründete Allianz verhindern. Forschende und Naturschützende aus 25 Ländern haben sich dafür zusammengetan. Geführt wird das Ganze von Forschenden in Großbritannien. Die Allianz will zunächst Daten erheben, um klare Aussagen über die verbleibenden Lederschildkrötenpopulation zu treffen. Denn teilweise fehlen belastbare Daten seit mehr als 10 Jahren. Außerdem wollen sie die Bedrohungssituation neu bewerten, etwa durch Beifang in der Fischerei. Und am Ende sollen Handlungsprioritäten für den Schutz der Schildkröten stehen, damit die nach Millionen Jahren nicht einfach für immer verschwinden.
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0: Kurt Kitt, I love you. Schönen guten Morgen, hier ist Deutschlandfunk Nova. Gleich nicht Schweden gegen Belgien, sondern Schweden zusammen mit Belgien. Tove Lo und Stromae mit neuer Musik bei uns.
1: Wenn man im Job nicht mehr happy ist und häufig denkt, ich habe echt keine Lust mehr darauf, ich will da nicht mehr hingehen, dann ist es vielleicht an der Zeit, etwas zu ändern. Aber den Job zu wechseln, vielleicht sogar in einen ganz anderen Bereich zu gehen, das ist natürlich gar nicht einfach, erzählt Marit in unserem Podcast Facts and Feelings. Lange, lange, lange hat sie mit sich gehadert, dann aber ihren Job in der Schule gekündigt und wirklich nochmal gesagt, ich gehe nochmal komplett auf Anfang.
2: Mit Mitte 20, man kennt das ja auch von seinen Eltern, die sind gefühlt seit 30 Jahren im selben Beruf. Mit Mitte 20 haben die nicht nochmal gesagt, sie wechseln, sondern haben gefühlt schon ihr erstes Haus gebaut nach dem Motto, und dann war es schon erstmal der Gedanke, kann man das noch machen? Sollte man das noch machen? Welche Risiken sind da?
0: Ja, trotz der ganzen Zweifel, Marit bleibt bei ihrer Entscheidung, steht vor der nächsten dicken Frage, was kommt denn bitteschön danach? Quereinstieg, Studium oder eine Ausbildung? Sie entscheidet sich für eine Ausbildung.
2: Aber auch lange gezweifelt, ob eine Ausbildung mit Mitte 20 nochmal so gut ist oder nicht. Und dachte dann, Mensch, dann beiß ich halt lieber in den sauren Apfel und mach nochmal die 2,5 Jahre eine Ausbildung, weil so lange sind dann 2,5 Jahre nun auch wieder nicht dafür, dass man hoffentlich dann die nächsten 20 Jahre daran arbeitet.
0: Ja, kann schnell rumgehen. Jetzt macht Marit eine Ausbildung in der Versicherungsbranche. Für sie war das die richtige Entscheidung. Was hilft dabei, so eine Entscheidung zu treffen? Die Theologin und Coachin Sarah Momo hat da ein paar Tipps.
3: Ja, ist eine herausfordernde Situation, weil natürlich auch durch einen Jobwechsel sich im Leben ganz viel verändert. Und es ist einerseits Herausforderung, zeitgleich ist es aber auch eine wunderbare Einladung, nochmal zu überlegen, was macht mir denn auch eigentlich Spaß? Wie möchte ich mein Leben gestalten? Welche Stärken habe ich? Welche Fähigkeiten habe ich? Wo bin ich im Flow? Was möchte ich eigentlich in meinem Job an meinen eigenen Fähigkeiten und Stärken gern einbringen?
1: Frage ist natürlich, woran erkenne ich das, dass sich wirklich was ändern muss? Also, dass es nicht nur reicht, die ein oder andere Stellschraube vielleicht zu verändern, sondern wirklich gleich der große Jobwechsel. Wenn ihr das wissen wollt, hört gerne mal rein bei Facts and Feelings. 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
2: Vom Elefanten im Raum geht's zu Aglaya Dane. Es ist 7 Uhr. Guten Morgen.
3: Hi.
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3: Die großen Industrienationen wollen dafür sorgen, dass weltweit die Wirtschaft stärker wächst. Wie das gehen kann, damit beschäftigen sich die Staats- und Regierungschefs und Chefinnen der G7-Staaten am dritten und letzten Tag ihres Gipfels. Weiteres Thema heute ist künstliche Intelligenz und wie sie sicherer und effizienter werden kann. Gestern hatten sich die G7 darauf geeinigt, die Sanktionen gegen Russland zu verschärfen, um den Druck auf Russland zu erhöhen, den Krieg gegen die Ukraine zu beenden. Die Ukraine soll weitere Waffen bekommen. Die 7 großen Industrienationen sind USA, Kanada, Japan, Frankreich, Großbritannien, Italien und Deutschland. Sollen Menschen, die aus Syrien geflohen sind und seit Jahren in Deutschland leben und arbeiten, hier bleiben dürfen? Darüber wollen die Innenministerinnen und Minister von Bund und Ländern ab heute diskutieren bei ihrer Frühjahrstagung in Hamburg. Niedersachsens Innenministerin Daniela Behrens von der SPD findet, dass Deutschland für diese Menschen Rechtssicherheit schaffen sollte. Denn viele syrische Arbeitnehmerinnen und Arbeitnehmer seien in systemrelevanten Berufen tätig, zum Beispiel in der Pflege oder in der Logistik. Einige Innenminister aus der Union wollen sich dafür einsetzen, dass syrische Straftäter leichter abgeschoben werden können. Bei der Tagung soll es auch darum gehen, wie Sozialbetrug verhindert werden kann, sowie um Gewalt im Umfeld von Fußballspielen. Immer wieder versuchen Menschen von Nordfrankreich aus über den Ärmelkanal irregulär nach Großbritannien einzureisen. Jetzt sind mehr als 700 Migranten an einem Tag angekommen. Das britische Innenministerium hat diese Zahl registriert und sagt, dass es der höchste gemeldete Tageswert seit Anfang des Jahres ist. Seit Januar haben laut dem Ministerium knapp 10.000 Menschen den Kanal überquert. Allerdings waren es rund 40% weniger als im gleichen Zeitraum vergangenes Jahr. Im April hatten Großbritannien und Frankreich ein Abkommen unterzeichnet, um die Zahl der Migrantinnen und Migranten zu verringern. Deutschland gibt zusätzliches Geld, um den Ebola-Ausbruch in der Demokratischen Republik Kongo in den Griff zu kriegen. Die Bundesregierung stellt weitere 13 Millionen Euro bereit. Das sagte Entwicklungsministerin Rehm Alabali Radovan nach einer Online-Konferenz mit anderen Staaten und Organisationen wie der WHO. Allein 9 Millionen Euro fließen in die direkte Unterstützung im Kongo. Mit dem restlichen Geld sollen die Nothilfemaßnahmen der Weltgesundheitsorganisation aufgestockt werden. Im Kongo haben die Behörden seit dem Ausbruch Mitte Mai fast 800 Ebola-Fälle erfasst. Darunter sind 181 Todesfälle. Fachleute gehen von einer hohen Dunkelziffer aus.
4: Das Wetter.
3: Es ist oft bewölkt im Nordwesten und Norden mit Schauern. In Bayern später einzelne Gewitter. Im Südwesten ist es dagegen sonnig und trocken. Höchstwerte zwischen 18 Grad im Norden und 33 im Südwesten.
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0: Ich war ein bisschen zu schnell, bin zu schnell abgesprungen.
1: Ich finde das gut. Spring mal bitte schnell ab.
0: So. Liebe Grüße.
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0: Der ist schon mal mit dem Boot unterwegs heute, der Mike Snow. Der paddelt raus, paddling out. Es ist Mittwoch, 7:10. Ihr hört Deutschlandfunk Nova.
1: Da ist er. Der Zolldeal mit den USA hat das EU-Parlament beschlossen. Gestern die Abstimmung in Straßburg. Die Mehrheit sagt, yes, wir stimmen diesem Deal zu.
0: Die EU-Staaten erheben also keine Zölle auf US-Industriegüter unter einer Bedingung. Die USA halten sich auch an ihren Teil und heben ihre Zölle auf EU-Waren nicht an. So will man einen größeren Handelskrieg mit den USA, also in Europa, umgehen. Ist das gut für Europa? Sprechen wir drüber mit Marcel Fratscher, Präsident des Deutschen Instituts für Wirtschaftsforschung. Guten Morgen.
2: Hallo, guten Morgen.
0: Die EU erhebt also dann gar keine Zölle mehr auf US-amerikanische Autos zum Beispiel und Maschinen. Die USA dürfen aber weiterhin noch 15% Zoll auf die meisten EU-Importe verlangen. Können Sie uns erklären, was jetzt genau der Deal daran ist?
2: Der Deal ist daran, dass Donald Trump und die USA nicht weiter eskalieren. Also sagen, ja, wir erhöhen die Zölle auf 25 oder 30 oder noch mehr Prozent. Und das ist, was er angedroht hat im vergangenen Jahr. Und dann haben die Europäer gesagt, oh Gott, bevor es noch schlimmer wird, stimmen wir ihm doch lieber zu und machen das genauso, wie er das gerne haben möchte. Also das Problem ist, dass wir sehr viel mehr Industriegüter in die USA exportieren als umgekehrt. Und diese Asymmetrie im Handel, die macht uns erpressbar und das nutzt Donald Trump eiskalt aus.
0: Ja, gibt auch schon Reaktionen. Deutsche Industrieverbände haben diesen Beschluss jetzt gelobt. Er bringt Verlässlichkeit, ist da zu hören. Die IHK sagt zum Beispiel, mehr Berechenbarkeit besteht jetzt für transatlantische Wirtschaftsbeziehungen. Teilen Sie die Einschätzung?
2: Nein, genau das eben nicht. Das ist ja die Hoffnung, man gibt Donald Trump nach und dann hält er sich an sein Wort und eskaliert nicht weiter. Und das wissen wir ja aus seiner ersten Amtszeit und auch in den letzten anderthalb, zwei Jahren, dass er immer wieder letztlich Schwächen identifiziert und dann nachlegt und sagt, ach guck mal, die Europäer, die lassen sich erpressen, da komme ich mit meinen Forderungen durch, dann lass mich doch nochmal einen oben drauflegen. Und das ist mein Kritikpunkt daran, Europa lässt sich erpressen, Donald Trump versteht das und es führt eben nicht zu der Verlässlichkeit, sondern er wird wahrscheinlich nachlegen.
0: Aber dafür gibt es doch eigentlich ein Sicherheitsnetz, wenn ich das jetzt richtig verstanden habe, nämlich sobald die USA Zölle anheben, dann gilt die Absprache seitens der EU, dass man sich nicht mehr an die Position und an diesen Deal hält. Also das ist doch eine starke Position der Europäischen Union, oder nicht?
2: Nein, denn auch diesen Deal gab es ja in der Vergangenheit. Es ist ja nicht so, dass es das nicht gab. Wir haben eine Welthandelsorganisation, unter der es Regeln gibt. Und das war die Absprache mit den USA. Donald Trump hat mal ganz einfach gesagt, das akzeptiere ich nicht mehr. Ich ignoriere die Welthandelsorganisation. Ich habe keinen Multilateralismus, also gemeinsame Regeln für alle, sondern ich mache jetzt die Regeln. Und da ist Europa bereits einmal eingeknickt. Und das ist ein Zeichen der Schwäche. Und deshalb genau sehe ich das eher das Gegenteil.
0: Aber die Alternative wäre sicherlich, dass es jetzt einen größeren Handelskrieg gibt oder immer ein peu à peu. Was hätten Sie denn anders gemacht?
2: Die große Verwundbarkeit der USA ist, dass Trump im vergangenen Jahr im Prinzip mit dem gesamten Rest der Welt einen Handelskonflikt angezettelt hat. Und da, wie das zum Beispiel der kanadische Premierminister und auch andere vorgeschlagen haben, hätten wir in der westlichen Welt zusammenstehen sollen, sagen sollten, so nicht. Wir stehen zusammen, wir stehen für Multilateralismus, gemeinsame Regeln auf. Und
0: geht das jetzt nicht mehr? Ist der Zug abgefahren?
2: Es würde immer noch gehen und es wäre immer noch eine Möglichkeit, aber Europa hat sich entschieden, Alleingänge zu machen. Übrigens wir Deutschen allen voran, denn auch in Europa gibt es ja nicht alle, die sagen, ja, das ist jetzt der richtige Deal, sondern es waren vor allem wir Deutschen, weil wir gesagt haben, wir exportieren noch sehr viel mehr, vor allem Autos in die USA. Wir haben noch sehr viel mehr von einem Handelskonflikt zu verlieren, deshalb lass mal lieber nachgeben und drauf hoffen und beten, dass Donald Trump jetzt nicht noch weiter eskaliert.
1: 15% Zoll auf die meisten EU-Produkte, die in die USA gehen. Einfuhrzoll auf US-Industriegüter dafür nicht mehr vorhanden. Das Europaparlament hat den Weg freigemacht für diese Umsetzung des Zollabkommens mit den USA. Infos dazu waren das von Marcel Fratscher, Präsident des Deutschen Instituts für Wirtschaftsforschung.

0: Alfie Tempelmann. Everybody's gonna love somebody. Everybody.
1: Everybody.
0: Everybody.
1: Och, everybody.
0: It's very nice. 20 Minuten nach 7, Deutschlandfunk Nova hier.
1: Vielleicht habt ihr auch so eine WhatsApp-Gruppe mit 248.000 Menschen. Dann liegt das möglicherweise daran, dass ihr in einem Sportverein seid. Sportvereine, das ist wirklich so ein Ding gerade. Etwa jede dritte Person in Deutschland ist in einem Sportverein. Und es gibt ganz viele Sportarten, wo es richtig gut läuft. Beim Tennis zum Beispiel.
0: In Bayern gibt es da wirklich einen Run drauf. Da stehen die Leute teilweise auf der Warteliste länger als vorm Club für eine Vereinsmitgliedschaft. Fußball, Handball, auch voll der Run drauf. Deswegen wollten wir es uns genauer anschauen mit Deutschlandfunk Nova-Reporterin Cornelia Braun. Grüß dich.
2: Grüßt euch.
0: Warum sind Vereinssportarten wie Tennis, Fußball, Handball, whatever gerade so beliebt?
2: Übrigens sogar so beliebt wie noch nie zuvor. Mehr als 29 Millionen Mitglieder in deutschen Vereinen. Das zählt der Deutsche Olympische Sportbund, kurz DOSB. Ich habe da mal den Sportwissenschaftler Harald Lange von der Uni Würzburg gefragt und er hat da eine Erklärung für. Er hat 2023 eine groß angelegte Studie zu Amateursport in Deutschland durchgeführt.
3: Und da kam eben dann sehr deutlich raus, dass der Sportverein wohl einer der wichtigsten sozialen Agenten in unserer Gesellschaft ist.
2: Also Vereine sind eben so nice für viele, weil sie sich dort aufgehoben fühlen. Sie machen lieber den Sport in der Gruppe als alleine. Und außerdem gibt es da Sommerfeste, die stehen ja bald wieder an. Man sitzt auch vielleicht zusammen nach dem Training zusammen und findet vielleicht auch neue Freunde. Lenny zum Beispiel hat mir erzählt, dass er im Fußballverein hier seine Friends gefunden hat.
4: Und ich treffe mich jetzt auch privat mit denen und so.
2: Und das ist natürlich etwas, was man jetzt im Gym vielleicht eher weniger schnell findet.
1: Ja, da haben viele auch Kopfhörer auf und so weiter. Mhm. Jeder hampelt da für sich rum. Welche Sportvereinarten, besser gesagt, welche Sportarten, so heißt das, sind besonders beliebt?
2: Also Fußball wie bei Lenny, natürlich, Klassiker. Aber auch Cheerleading, Schwimmen, der Schützenverein waren dabei. Die Münchner, mit denen ich gesprochen habe, sind sehr aktiv in Vereinen. Paul zum Beispiel spielt Tennis beim Sportclub Pöcking-Possenhofen.
5: Es ist vielmehr dieser Teamsportaspekt, vor allem bei Tennis, weil man trainiert noch direkt in dieser Gruppe, man spielt miteinander. Also man ist direkt im Kontakt mit den anderen Leuten im Verein.
2: Feli ist, seitdem sie 4 ist, im Reitverein und beim Reiten geht sie auch übrigens kaum ohne Verein. Du brauchst hier einen Stall, ein Pferd und das ganze Equipment.
6: Und durch das im Verein sein ist man auch an den Turnieren und es gibt auch jedes Jahr so eine Versammlung vom Reitverein.
2: Laut den offiziellen Zahlen vom DOSB ist die Nachfrage übrigens besonders bei Fußball, Turnen und Tennis gestiegen.
0: Du sag mal, alles gut mit Vereinen, tippitoppi oder gibt's ein Problem?
2: Ein Problem. Es gibt auf jeden Fall viele Herausforderungen im deutschen Vereinssport. Die sind nicht so witzig. Harald Lange beobachtet immer wieder, dass es vor allem an einem fehlt.
3: Ich sage das mal so, Manpower. Auf allen Ebenen, auf Kreisebene bis hin zur Bundesebene, nehmen wir immer wieder wahr, dass man nach Ehrenamtlichen sucht, dass da ein Mangel ist, sei es an Schiedsrichtern, an Betreuern, an Trainern.
2: Und klar, mit einer Vereinsmitgliedschaft gehen eben auch Verpflichtungen einher, nicht nur die schönen Seiten. Sommerfeste organisieren, Equipment kaufen und warten, Fahrgemeinschaften zu Turnieren organisieren und so weiter. Da muss man dann bei seiner eigenen Freizeitplanung vielleicht ein paar Abstriche machen. Das kennt auch Feli von den Reitturnieren selbst.
6: Dass man da auch mal mithilft und so. Aber dafür gibt es dann an dieser Versammlung, die jährlich ist, auch das Essen gezahlt oder so.
2: Es ist also so ein bisschen ein Geben und Nehmen bei Vereinen, würde ich sagen.
1: Also Vereinssportarten boomen gerade wieder total. Tennis in Bayern, da stehen ganz viele Leute auf der Warteliste, wollen da rein in den Verein. Deutschlandweit aber auch Fußball, Turnen. Es ist tatsächlich so, so viele Menschen wie noch nie sind gerade in Sportvereinen. Und wir wollen gerne von euch wissen, wollt ihr euren Sportverein mal grüßen oder sagt ihr nee? Also ich im Gym, Kopfhörer drauf, das ist meine Sportart, da brauche ich keinen Verein für. 030 85 03 8503.
0: Grüße schon mal an den Sportclub Pöcking-Possenhofen.
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0: Hört man doch raus, dem Post Malone, I had some help.
1: 7:30 Uhr, Doro Werkmann ist dran. Guten Morgen.
2: Hallo ihr zwei.
1: Bringt uns auf den aktuellen Stand der Dinge.
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2: Der G7-Gipfel in Frankreich hat laut Bundeskanzler Friedrich Merz positive Ergebnisse für die Ukraine gebracht. Er sprach von einem Tag der Hoffnung, auch weil der US-Präsident sich kooperativ gezeigt habe, den Druck auf Russland zu erhöhen. Die Staats- und Regierungschefs und Chefinnen haben sich darauf geeinigt, die Sanktionen gegen Russland zu verschärfen. Die Ukraine soll militärisch weiter unterstützt werden. Heute ist der dritte und letzte Verhandlungstag. Es soll unter anderem darum gehen, wie weltweit das Wirtschaftswachstum angekurbelt werden kann. Die G7 ist ein Zusammenschluss von 7 einflussreichen Industrienationen. Straßen sanieren, Schulen modernisieren, dafür sind die Kommunen zuständig. Doch vielen fehlt das Geld dafür. Die staatliche Förderbank KfW hat eine Umfrage unter den Finanzabteilungen der Kommunen gemacht. Demnach hat der Rückstand bei den Investitionen einen neuen Rekordwert erreicht. Für Modernisierungen fehlen demnach mehr als 230 Milliarden Euro. Die Lücke hat sich seit letztem Jahr um 7% vergrößert. Um Kommunen zu unterstützen, hat der Bund letztes Jahr ein Sondervermögen in Milliardenhöhe verabschiedet. Die meisten Kommunen gehen laut der KfW-Umfrage aber davon aus, dass das Geld nicht reicht und es in diesem Jahr nicht möglich sein wird, deutlich mehr zu investieren. Bolivien will wieder mit den USA zusammenarbeiten, um Drogenbanden zu bekämpfen. Zum ersten Mal seit knapp 20 Jahren gibt es dazu ein Abkommen zwischen beiden Ländern. Die USA sagen, dass sie in Zukunft bolivianische Einsatzkräfte ausbilden und ausrüsten. 20 Millionen Dollar sollen dafür bereitgestellt werden. Bolivien ist der drittgrößte Kokainproduzent der Welt. Das südamerikanische Land hatte jahrelang eine sozialistische Regierung und sich in der Zeit von den USA abgeschottet. Seit letztem Jahr regiert in Bolivien ein Präsident von einer christdemokratischen Partei. Er verspricht Kapitalismus für alle und will dazu auch wieder mehr ausländische Investitionen ins Land holen. Bolivien ist eines der ärmsten Länder Südamerikas.
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2: In Israel gibt es Verwirrung um eine wichtige Vereinbarung mit der palästinensischen Autonomiebehörde. Es geht um das Hebron-Abkommen, das vor knapp 30 Jahren vereinbart worden war. Der rechtsextreme israelische Finanzminister Bezalel Smotrich hat es für beendet erklärt. Das israelische Außenministerium hat das später dementiert, gleichzeitig aber bestätigt, dass ein wichtiger Teil des Abkommens außer Kraft gesetzt worden sei. Hebron liegt im von Israel besetzten Westjordanland und ist für Juden, Christen und Muslime ein heiliger Ort. Die Vereinbarung sah vor, dass die Stadt geteilt wird. Israel bekam die Kontrolle über ein Fünftel der Stadt, um mehrere hundert jüdische Siedler zu schützen. Die palästinensische Stadtverwaltung von Hebron durfte aber weiter mitentscheiden, wenn es um bestimmte Baumaßnahmen im jüdischen Teil Hebrons und an den nahegelegenen heiligen Städten ging. Das soll jetzt nicht mehr der Fall sein.
3: Das Wetter.
2: Das bringt im Südwesten heute viel Sonne, sonst bleibt es eher bedeckt. Im Norden und Nordwesten noch mit Schauern, in Bayern später einzelne Gewitter. Höchstwerte zwischen 18 Grad im Norden und 33 im Südwesten.
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0: Schönen Mittwochmorgen euch.
1: Welcher Badesee ist in Europa der beste? Das ist gerade die große Frage. Es gibt eine Erhebung, ganz viele Daten auch zur Wasserqualität, zu den Flüssen von der Europäischen Umweltagentur. Und es gibt tatsächlich Platz 1, 2 und 3.
0: Oh, dieser Bodensee soll ja nicht schlecht. Nicht sehr schön. Wobei, das ist ja ein Binnengewässer, ne, muss man ja sagen. Das ist ja kein Badetümpel an sich, obwohl die Leute ja am Bodensee auch viel baden gehen.
1: Ich verrate auch Platz 1, 2 und 3 noch nicht. Da müsst ihr schon dranbleiben.
0: Schauen wir uns gleich an. Hier in Deutschlandfunk Nova. So, Sigi, wie ist das am Freitag?
4: Du fühlst

0: Ja, wenn man mit Hitze nicht gut kann, dann ist das vielleicht auch ein Wunsch, den man gerade hat. Hoffentlich ist es bald schon wieder Montag. Montag ist es ja wieder ein bisschen kühler dann. Aber jetzt wird es erstmal heiß.
1: 35 Grad, wir bewegen uns dahin. Temperaturmäßig heißt für viele ab an See. Und passend dazu hat die Europäische Umweltagentur neue Daten zur Wasserqualität von Badeseen, von Flüssen und Küstengewässern veröffentlicht. Und die zeigen, Deutschland schneidet sehr gut ab.
0: Jan-Henrik Raffler aus dem Deutschlandfunk Nova Nachrichten. Wie gut sind unsere Badeseen denn?
2: Ja, ziemlich gut. Also in Deutschland haben rund 9 von 10 Badestellen die Bestnote bekommen. Deutschland landet damit europaweit auf Platz 7. Also wer diesen Sommer jetzt an See, Fluss oder auch ans Meer fährt, der kann das ziemlich sorgenfrei machen.
0: Das heißt, bei mir vor der Haustür, ich kann da eigentlich nicht viel falsch machen.
2: Genau, also es sind tatsächlich nur 3 Gewässer von 2300 untersucht in Deutschland bei dem Test durchgefallen. 2 davon sind in Baden-Württemberg, der Badesee Schießtal und der Metzisweiler Weiher. Auch die Badestelle Nord des Riemersees in Bayern, da sollte man lieber nicht reinspringen. Das sind aber wirklich Ausnahmen, also fast 2100 Badestellen wurden sogar mit exzellent bewertet.
0: So, also das hört sich gut an. Wer schneidet denn noch besser ab als Deutschland?
2: Am besten planscht es sich wohl in Zypern und Griechenland. Da haben fast alle untersuchten Badestellen die Bestnote gekriegt. Und dann kommen unter anderem auch noch Österreich und Luxemburg.
0: Okay, wer jetzt wegen der Hitze, die ansteht, vielleicht eh nur Badesee im Kopf hat, kann ich mich auf die Bewertung denn verlassen?
2: Ja, im Großen und Ganzen schon. Also die Fachleute, die schauen vor allem danach, ob Bakterien im Wasser sind, die Menschen krank machen können. Und da gibt es eben die gute Nachricht, also die Wasserqualität hat sich generell in Europa in den letzten Jahrzehnten deutlich verbessert. Man muss aber vielleicht auch noch so ein bisschen dazu sagen, also diese Untersuchung, die misst jetzt nicht alles im Wasser, was da möglicherweise drin sein kann. So andere mögliche Belastungen, zum Beispiel so langlebige Chemikalien, die fließen in diese Bewertung jetzt nicht mit ein. Aber ich glaube, für den Sprung in den Badesee sind die Werte, die jetzt untersucht wurden, trotzdem ein ziemlich guter Anhaltspunkt.
0: Was erwartet uns wettertechnisch eigentlich in den nächsten Tagen?
2: Ja, ihr habt es ja schon gesagt, der Sommer legt jetzt richtig los. Am Donnerstag teilweise schon 36 Grad, Freitag, also wie man das jetzt sagen kann, vielleicht sogar bis zu 37 Grad. Vor allem richtig heiß wird es wohl im Südwesten von Deutschland.
0: Okay. Bei solchen Temperaturen ist ja immer wichtig, Dinge zu beachten, ne?
2: Ja, genau, so die Klassiker, viel trinken, nicht in der Mittagshitze irgendwie in der Sonne stehen, vor allem ältere Menschen, Kinder, Schwangere müssen aufpassen und wenn man Sport machen will, dann irgendwie möglichst früh oder möglichst spät.
1: Der Sprung in See kann natürlich da auch helfen, abzukühlen. Umweltagentur sagt, fast überall in Deutschland kann man bedenkenlos ins Wasser gehen. Wenn man es denn kann, Achtung, Baden ist auch gefährlich, übernehmt euch bitte nicht.

0: doch immer ehrlich. Be honest, be honest. La Roux. Cabin Fever habt ihr gehört bei Deutschlandfunk Nova.
1: Das ist eine ganz ehrliche Uhrzeit, 7.43 Uhr und das ist Jakob Vogel.
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3: Dass Windräder krank machen. Diese Behauptung liest man immer mal wieder im Netz oder hört sie auch in Diskussionen. Eine internationale Studie mit Beteiligung der Uni Augsburg hat das über 12 Jahre untersucht. Und das klare Ergebnis ist, Windräder verursachen keine nachweisbaren Gesundheitsschäden. Die Forschenden haben Daten von 120.000 US-Haushalten genutzt, aus den Jahren 2011 bis 2023. Sie haben die Haushalte vor und nach der Installation von Windrädern in deren Nähe verglichen. Dabei haben sie Selbstauskünfte zu Gesundheitsbeschwerden genutzt. Zusätzlich haben sie das Kaufverhalten bei Schlaftabletten oder Schmerzmitteln analysiert, auch bei anderen Medikamenten, Tabak und Alkohol. Und da hat sich mit den Windrädern bei den Leuten nichts verändert. Die Autoren sagen, kann sein, dass Windräder die Lebensqualität der Leute beeinflussen durch Lärm oder Schattenwurf, aber krank machen sie nicht. Im Oberallgäu wächst der älteste Baum Deutschlands. Die Eibe wird auf 1100 Jahre geschätzt. Fachleute kennen keinen Baum, der älter ist in Deutschland. Deshalb soll die Eibe zum Nationalerbebaum ausgerufen werden. Das ist eine Initiative der Deutschen Dendrologischen Gesellschaft, also vom Fachverband für Gehölzkunde. Als Nationalerbebaum soll die Eibe in Zukunft besonders geschützt werden. Ihr Stamm hat einen Umfang von rund 5 Metern. Damit ist sie nicht nur der älteste, sondern auch der dickste Baum Deutschlands. Sie steht auf einer abgelegenen Weide an einem Berghang auf etwa 1000 Metern Höhe. Bis heute trägt der weibliche Baum sogar Früchte. Laut Fachleuten können Eiben bis zu 2000 Jahre alt werden. Die Verwaltung der Region will eine Infotafel und Bänke in der Nähe der Ureibe aufstellen, wünscht sich aber, dass der Baum eher in Ruhe gelassen wird.
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0: Ich hab's runtergeschluckt.
1: Du musst auf die Lippe, musst auf die Lippe unter der Nase drücken. Das ist, glaube ich, das
0: okay,
1: ist
0: warte,
1: der
0: ich Move. Probier's. So. Ja, ist weg.
1: Ab in die Nachrichten.
0: Heute Innenministerkonferenz in Hamburg. Da geht's heute um Fußball. Fußball ohne Gewalt, so steht's da auf dem Zettel. Wie umgehen mit Krawallen, mit Pyrotechnik, mit Hassplakaten, mit Hassgesängen? Denn die 16 Innenministerinnen und Innenminister sind zuständig für die innere Sicherheit im Land, auch in den Stadien. Sie bezahlen ja die Polizistinnen und Polizisten, die an den Spieltagen ausrücken.
1: Nach 3 Tagen an der Börse ist die US-Weltraumfirma SpaceX mehr wert als Amazon. Ja, die Firma von Elon Musk kommt auf rund 2,75 Billionen US-Dollar. Letzten Freitag konnte man eine Aktie davon für 135 Dollar kaufen. Jetzt mittlerweile ist sie bei 209. Durch diesen Börsengang ist Elon Musk zum ersten Billionär der Welt geworden.
0: Wetter heute bringt im Südwesten ganz viel Sonne. Es bleibt aber eher bedeckt. Im Norden und Nordwesten viele Schauer. In Bayern auch einzelne Gewitter möglich. Es wird aber heiß, zwischen 18 im Norden und 33 Grad im Südwesten.
1: 10 Uhr heute geht's los. W Social. Das europäische X startet ein neuer Kurznachrichtendienst.
2: Pro Mensch soll es nur einen Account geben und wir wollen sicherstellen, dass die Nutzerinnen und Nutzer, die zu uns kommen, dass das Menschen sind und keine Bots. Weil wenn wir dieses Tor sozusagen öffnen, dann haben wir früher oder später das gleiche Problem wie X.
1: Das sagt Anna Zeiter, Geschäftsführerin von W Social. Aber wie will man das sicherstellen? Wie garantiert man, dass kein Bot hier am Start ist, wie zum Beispiel bei X?
2: Wir haben das Gefühl, es reicht nicht mehr, auf einer Website zu fragen, bin ich ein Roboter? Ja, nein. Denn da sind wir uns, glaube ich, alle einig, dass KI schon in der Lage ist, diese Frage zu beantworten. Deswegen haben wir uns gedacht, das Einzige, was KI-Bots nicht haben, ist ein Gesicht und ein Pass.
0: Tja, und deshalb muss man Gesicht und Pass auch vorzeigen. Die Trust Group aus Schweden kontrolliert das quasi einmalig, wenn man sich da anmeldet. Das wird dann alles wieder gelöscht. Das klingt natürlich alles sehr aufwendig, macht es aber vielleicht am Ende auch wirklich sicherer und möglicherweise sind dann wirklich weniger oder keine Bots im besten Fall da unterwegs. Kann man sich natürlich fragen, warum braucht's das? Europa soll bitte schön im digitalen Bereich unabhängiger werden. Denn zurzeit, wenn man sich's anguckt, dieser ganze Social-Markt fest in der Hand von großen US-Plattformen wie Facebook, Insta, eben auch X. Und das betont auch Anne Zeiter.
2: Europa möchte gerne unabhängig sein. Das heißt, unsere Infrastruktur ist in Europa, die Daten sind in Europa. Aber wir sind weiterhin mit der Welt verbunden. Wir können weltweit kommunizieren. Ich kann weiterhin verfolgen, was New York Times schreibt. Ich kann aber auch verfolgen, was in Deutschland passiert, was in Frankreich, in Europa passiert. Und das ist eben der Punkt. Wir wollen kein Closed Shop sein, sondern wir wollen bewusst weiterhin mit der Welt vernetzt sein.
1: Ja, und da geht's heute los. Ab 10 Uhr Europas Variante zum Kurznachrichtendienst. X nennt sich W Social. Testet's aus.
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0: Noah, Chia, rote Beete,
1: Brokkoli,
0: vielleicht Sellerie,
1: Fenchel.
0: Alles Superfood. Ob die sich deshalb so genannt haben? Superfood, I can't see, haben
1: wir gerade gehört. Dass sie gerne Gemüse essen, meinst du? Könnte natürlich sein. Aglaya Dane ist jetzt dran. Keine Ahnung, was sie isst, aber sie bringt uns auf den aktuellen Stand.
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3: Mehrere große Industrienationen wollen dafür sorgen, dass weltweit die Wirtschaft stärker wächst. Wie das gehen kann, damit beschäftigen sich die Staats- und Regierungschefs und Chefinnen der G7-Staaten am dritten und letzten Tag ihres Gipfels. Weiteres Thema heute ist künstliche Intelligenz und wie sie sicherer und effizienter werden kann. Gestern hatten sich die G7 darauf geeinigt, die Sanktionen gegen Russland zu verschärfen, um den Druck auf Russland zu erhöhen, den Krieg gegen die Ukraine zu beenden. Die Ukraine soll weitere Waffen bekommen. Die sieben großen Industrienationen sind USA, Kanada, Japan, Frankreich, Großbritannien, Italien und Deutschland. Drohnen spielen in militärischen Konflikten eine immer größere Rolle. Die Bundeswehr soll jetzt stärker damit ausgestattet werden. Das hat Bundesverteidigungsminister Boris Pistorius bei einem Truppenbesuch in Friesland in Niedersachsen angekündigt. Geplant ist, in den nächsten Jahren etwa 16 Milliarden Euro dafür auszugeben. Mit dem Geld sollen Drohnen für Aufklärung, Abwehr und Angriff angeschafft werden. Der SPD-Politiker kündigte an, schon ab dem nächsten Monat sollen alle Teilstreitkräfte über spezielle Drohneneinheiten verfügen. Sie sind laut Pistorius schnell einsatzbereit, um etwa andere Drohnen abzuwehren und militärische Anlagen zu schützen. UNO-Generalsekretär Antonio Guterres hat die Menschen in Haiti um Verzeihung gebeten. Er sagte, dass die Welt bei dem Karibikstaat versagt hat. Guterres besuchte ein Flüchtlingslager in der Hauptstadt Port-au-Prince. Dort kritisierte er, dass die zugesagten Hilfen für Haiti dieses Jahr nicht einmal zu einem Viertel finanziert sind. Er warf der internationalen Staatengemeinschaft vor, wegzuschauen. In Haiti hat der Staat praktisch die Kontrolle verloren. Laut UNO haben kriminelle Banden in fast 90% des Landes das Sagen. Allein im letzten halben Jahr gab es mehr als 2000 Tote. Viele Kinder werden entführt und als Kämpfer rekrutiert. Die UNO hat bisher keinen funktionierenden Einsatz zur Stabilisierung des Landes hinbekommen. Eine Polizeimission unter der Führung Kenias kam erst spät und war schlecht ausgerüstet. Und bei einer neuen Mission sind bisher nicht einmal ein Fünftel der eigentlich vorgesehenen Einsatzkräfte vor Ort. Der Fußballspieler mit den meisten WM-Toren. Bisher war das der ehemalige deutsche Nationalspieler Miroslav Klose. Er muss sich den Titel jetzt mit dem Argentinier Lionel Messi teilen. Der hat im Spiel gegen Algerien dreimal getroffen und damit in seiner Karriere bisher insgesamt 16 WM-Tore erzielt. Und da die WM gerade erst begonnen hat, gibt es Chancen, dass Messi Klose noch überholen wird. Messi wird in wenigen Tagen 39 Jahre alt. Vermutlich ist es seine letzte WM mit der argentinischen Nationalmannschaft.
2: Das Wetter.
3: Es ist oft bewölkt im Nordwesten und Norden mit Schauern, in Bayern später einzelne Gewitter. Im Südwesten ist es dagegen sonnig und trocken. Höchstwerte zwischen 18 Grad im Norden und 33 im Südwesten.

0: Und, also komischerweise, der Name deshalb, ach, möglicherweise, die Blätter sind immer grün. Aber vor allen Dingen ist das Coole, dass es so ein zitroniger Duft ist. Also es ist eigentlich auch ein Duftbaum.
1: Ja Mensch, ey, also gut, dass die nicht nur Fußball spielen.
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0: neu auf der Deutschlandfunk Nova Playlist. Ariana Grande. Hate that I made you love me bei Deutschlandfunk Nova.
1: Na, spätestens jetzt merken wir, was so eine XXL-Weltmeisterschaft bedeutet. Wir sind inzwischen beim ersten Spieltag von Gruppe J angekommen und noch immer nicht am Ende. So weit ging es noch nie in der WM-Geschichte.
0: Das Spiel Österreich gegen Jordanien. Gerade eben vor wenigen Minuten 3:1 zu Ende gegangen. Matthias Friebe ist live im Stadion in San Francisco dabei. Matthias, wie ist das gerade um dich herum? Wie ist die Stimmung?
2: Na, das hört ihr, glaube ich, ganz gut. Hier geht ziemlich die österreichische Party. Die haben, wie gesagt, vor ungefähr 3 Minuten ist abgepfiffen worden. Und es ist der erste Sieg für Österreich bei einer Weltmeisterschaft seit 36 Jahren. Und dementsprechend laut wird das hier gefeiert.
0: Was war das für ein Spiel?
2: Das war ein Spiel, wo Österreich eigentlich von der ersten Minute an die bessere Mannschaft war. Und man schon vor der Halbzeit dachte, dass das eigentlich eine klare Sache wird. Und dann ist es nach der Halbzeit gekippt und Jordanien hat den Ausgleich erzielt und Österreich hat völlig den Faden verloren. Und dann waren es dann ein Eigentor, 10 Minuten vor Schluss und in der Nachspielzeit, in der 12. Minute der Nachspielzeit, ein Handelfmeter. Und Österreich hat das dann doch noch relativ klar 3:1 gewonnen.
0: Es ist ja ein Spiel, was relativ kühl ist. Gerade bei dir müsste es ja eigentlich so um die 20 Grad sein, glaube ich. Also eher angenehmeres Fußballwetter. Ist das eigentlich unfair im Vergleich so zu den anderen Spielen bei der WM?
2: Ehrlich gesagt, es ist eher kalt. Also hier sitzen alle mit Jacke und Pullover. Es ist so ein bisschen Wind im Stadion und wir sind eher so bei 16 Grad. Das ist, ja, wie es einfach so ist mit den Bedingungen. Ne? Die einen müssen mittags um 12 in der prallen Mittagshitze spielen, dann vielleicht auch noch in einem Stadion, was kein Dach hat. Und wir spielen jetzt hier in Kalifornien bei leichtem Sommerwind, auch in einem Stadion ohne Dach. Und da ist es dann eher kühl. Aber das sind Fußballprofis eigentlich gewöhnt.
0: Okay, aber Trinkpausen gibt es trotzdem, ne?
2: Trinkpausen gibt es trotzdem, die haben ja auch weniger, muss man, wenn man ganz ehrlich ist, ja auch weniger mit Hitze und Gesundheitsschutz zu tun, als mehr mit einer weiteren Werbepause.
0: Das stimmt. Diese Stadien sind meistens ziemlich monumental von der Architektur her. Man kann es kaum zu vergleichen mit europäischen Stadien. Was siehst du gerade um dich herum in diesem Stadion in San Francisco?
2: Ja, das ist ja auf ihre Art ein ganz besonderes Stadion. Hinter mir auf der Tribüne, wo auch die Presseplätze aufgebaut sind, hat man einfach, ich würde mal sagen, mal einmal ganz das durchgezogen, was man gerne machen würde. Über mir sind nämlich, ist ein riesiges Haus mit 4 Etagen von Logen und über mir sind gar keine normalen Plätze mehr. Also hier gibt es quasi 3 Tribünen mit Plätzen und ein riesiges Haus mit ganz vielen VIP-Logen. Das ist eine sehr eigentümliche Architektur, dazu riesengroße Videowände. Und das hier ist tatsächlich, kann man schon sagen, sowas wie ein Showtempel.
0: Also bei dir ist ja wirklich Stimmung ohne Ende, alle rasten aus. Wie ist es denn, wenn du jetzt dieses Stadion verlassen würdest? Kommt dir da auch ganz viel WM-Stimmung entgegen oder ist es da eher ruhiger?
2: Also dafür ist dieses Land, sind diese Städte einfach viel zu groß in den Vereinigten Staaten. Wir sind hier in der San Francisco Bay, das heißt, es gehört eigentlich zu San Jose, ungefähr so 60 Kilometer weg von San Francisco. Ich war ein paar Stunden vor dem Spiel noch in San Francisco, da wo man so mal hingehen muss, wenn man mal einmal da ist. Und da war gar nichts zu merken. Ich habe zu einem Kollegen gesagt, ich habe 1 Österreicher und 2 jordanische Fans gesehen. Das ist einfach alles viel zu groß und es konzentriert sich dann doch sehr auf die Stadien.
1: Vielleicht können wir uns mit Matthias immer verabreden, wenn die Spiele vorbei sind. Du geh mal zum DJ und frag, warum nicht Falco läuft. Österreich hat ja sicherlich ja 3:1 gewonnen gegen Jordanien. Matthias Friebe für uns live aus dem Stadion von der Fußball-Weltmeisterschaft. Ich mache nur kurz die Ergebnisse seit gestern Abend, 21 Uhr. Frankreich gewinnt gegen Senegal 3:1. Norwegen gewinnt im ersten Spiel gegen Irak 4:1. Und Argentinien mit 3 Toren von Lionel Messi gewinnt 3:0 gegen Algerien.
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0: Song zum Wochenende. Über Hitze reden wir gleich, davor springen wir rein in die News.
1: Ein russisches Kriegsschiff hat im Ärmelkanal offenbar Warnschüsse in Richtung einer britischen Yacht abgegeben. Heißt aus britischen Verteidigungskreisen, erst vor einigen Tagen hat die britische Marine dort einen Öltanker gestoppt, der russischen Schattenflotte wohl zugerechnet wird. Russland versucht ja so laut Experten, westliche Sanktionen zu umgehen.
0: Heute spannend, wird ein Urteil erwartet bei der Sammelklage gegen Amazon rund um diese Werbeschaltung bei Prime Video, die man ja nicht überspringen kann, obwohl man schon Geld bezahlt hat. Sollte Amazon da verlieren, droht dem Unternehmen eine Strafe von 28,6 Millionen Euro, also falls das Geld an die Klägerinnen und Kläger zurückgezahlt werden muss.
1: Neue KI-Regeln. Für Europa, das Europäische Parlament beschließt, KI-basierte Deepfake-Anwendungen zu verbieten, mit denen sich Bilder von Privatpersonen in sexuellen Inhalten integrieren lassen.
0: Es ist hot in Deutschland. Der Sommer, der legt wirklich richtig zu. Davor warnt der Deutsche Wetterdienst. Besonders betroffen der Süden und die Mitte von Deutschland. Erwartet werden die höchsten Temperaturen des Jahres. Donnerstag regional bis zu 36 Grad, am Freitag 37. Am Wochenende bleibt es so. Es soll sehr, sehr schwül werden. Luftfeuchtigkeit bis zu 60% und tropische Nächte, besonders in den Großstädten, teilweise um die 20 Grad. Die Meteorologin Verena Leyendecker, die sagt im Deutschlandfunk Nova Interview, das ist historisch betrachtet einfach so, dass es immer wärmer wird.
2: Es ist halt so, dass sich in den vergangenen Jahren oder auch seit 1950 bis aktuell die Temperatur im Mittel bei uns in Deutschland um etwa 1,5 Grad erwärmt hat, im Mittelmeerraum sogar noch mehr. Und dementsprechend ist natürlich auch so, dass dann die Extremstemperaturen bei uns dann noch extremer ausfallen, als es denn früher vielleicht mal der Fall war.
1: Da hin und wieder kleine Abkühlung, Schauer und Gewitter sind natürlich möglich. Samstag Fußball gucken, wenn ihr das vorhabt, 22 Uhr, Deutschland spielt gegen die Elfenbeinküste. Checkt mal vorher die Wetter-App. Und wenn es euch zu heiß ist, entweder Ventilator anschmeißen oder ihr besucht einfach eure Freunde in Norddeutschland. Da ist es angenehm, 20 bis 25 Grad. Anfang der nächsten Woche dann wieder was kühler, aber lasst uns doch mal bitteschön gegen Ende der Woche mal den Sommer genießen.
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0: Drive. Bist du bereit?
1: Jo.
0: Legen wir los.
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0: Acht richtige. Mein Gott.
1: Nein. Sehr gut.
0: Du hast abgeräumt. Aber wirklich ja, alle.
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0: Party Hard Love? Fragezeichen. Aitch und Anne-Marie.
1: 8:30 Uhr. Doro Werkmann ist am Start. Guten Morgen.
2: Hallo ihr zwei.
1: Bringt uns auf den aktuellen Stand der Dinge.
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2: Der G7-Gipfel in Frankreich hat laut Bundeskanzler Friedrich Merz positive Ergebnisse für die Ukraine gebracht. Er sprach von einem Tag der Hoffnung, auch weil der US-Präsident sich kooperativ gezeigt habe, den Druck auf Russland zu erhöhen. Die Staats- und Regierungschefs und Chefinnen haben sich darauf geeinigt, die Sanktionen gegen Russland zu verschärfen. Die Ukraine soll militärisch weiter unterstützt werden. Heute ist der dritte und letzte Verhandlungstag. Es soll unter anderem darum gehen, wie weltweit das Wirtschaftswachstum angekurbelt werden kann. Die G7 ist ein Zusammenschluss von 7 einflussreichen Industrienationen. Das EU-Parlament hat beschlossen, KI-Programme zu verbieten, mit denen gefälschte Nacktbilder entstehen können. Die Mehrheit der Abgeordneten stimmte dafür, das europäische KI-Gesetz entsprechend zu ändern. Das Verbot soll ab Dezember gelten. Bis dahin müssen die Anbieter Sicherheitsvorkehrungen einbauen, die das Erstellen von Deepfakes verhindern. Mehr dazu gleich hier nach den Nachrichten. Das EU-Parlament hat außerdem auch dem Zollabkommen mit den USA zugestimmt. Europäische Zölle auf verschiedene US-Produkte fallen zeitweise weg. Für die meisten europäischen Waren, die in die USA kommen, wie Autos, Maschinen und Pharmaprodukte, sollen aber Zölle von 15% gelten. Das EU-Parlament hat auch noch geregelt, wie vegetarische oder vegane Produkte heißen dürfen. Burger oder Schnitzel sind weiter erlaubt. Bezeichnungen, die sich direkt auf eine Fleischart beziehen, wie Hühnchen oder Rindfleisch, gehen nicht mehr. Der US-Milliardär Elon Musk hat sich über eine Moderation des ZDF beschwert, mit Erfolg. Der Sender hat, wie von Musks Anwalt gefordert, eine Unterlassungserklärung abgegeben und eine Passage gekürzt. Es ging um die Berichterstattung vom 12. Juni zu Ausschreitungen in Nordirland nach einem Messeangriff durch einen Flüchtling. Musk hatte damals auf X einen Post geteilt von einem rechtsextremen Aktivisten, der zu Protesten aufgerufen hat. Nach dem Messeangriff kam es zu gewalttätigen Krawallen und rassistischen Ausschreitungen. Das ZDF hatte Musk damit in Verbindung gebracht und gesagt, er habe selbst zu Protesten aufgerufen.
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2: In Venezuela sind Stromausfälle an der Tagesordnung. Manchmal dauern sie bis zu 10 Stunden. Der Grund, das Land produziert zu wenig Strom und das Stromnetz ist völlig veraltet. Die Übergangspräsidentin von Venezuela, Delcy Rodriguez, will das ändern und hat jetzt eine Vereinbarung mit dem US-Konzern General Electric unterschrieben. Ziel ist es, die Stromerzeugung in den nächsten 4 Jahren von 12.000 auf 17.000 Megawatt zu steigern. Rodriguez sprach von einem historischen Schritt. Die US-Regierung hatte sie gedrängt, die Wirtschaft des ölreichen Landes für US-Unternehmen zu öffnen. Unter dem früheren linksnationalistischen Präsidenten Nicolas Maduro hatte sich Venezuela abgeschottet. Maduro wurde aber im Januar bei einem US-Militäreinsatz gefangen genommen und in die USA gebracht. Er ist wegen Drogenterrorismus angeklagt. Seine Stellvertreterin Rodriguez wurde danach zur Übergangspräsidentin ernannt.
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2: Es bringt im Südwesten heute viel Sonne, sonst bleibt es eher bedeckt. Im Norden und Nordwesten noch mit Schauern, in Bayern später einzelne Gewitter. Höchstwerte zwischen 18 Grad im Norden und 33 im Südwesten.
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0: Schönen Mittwochmorgen zusammen.
1: Zusammen Sport machen, im Verein, das ist gerade super angesagt. Die Mitgliederzahlen, die steigen, egal ob es Fußball ist, ob Turnen, ob Handball, ob Tennis. Laut Deutschem Olympischen Sportbund sind da 29 Millionen Menschen angemeldet und es gibt ganz, ganz lange Wartelisten bei vielen Vereinen. Thema heute Morgen bei uns.
0: Guten Morgen, liebes Deutschlandfunk Nova-Team. Grüßt Katrin aus Sachsen-Anhalt, kleines Dorf dort, Eilsleben. Sie findet den Eilslebener Sportverein ganz fantastisch, mehr als 500 Mitglieder. Wow. Und das bedeutet, jeder Siebte in diesem Ort ist in diesem Verein. Ich habe nachgeguckt, was die Bevölkerungszahl angeht. Vereinsleben ist wunderbar, schreibt sie. Sie ist selbst als Trainerin tätig. Es ist nicht nur ein Ort, um Sport zu treiben, sondern gemeinsam haben sie da sehr viel Spaß in sehr vielen Abteilungen.
1: Sehr viele verschiedene Sportarten. Wir haben gerade eure Seite gestalkt. Viele Grüße, Katrin. Ich finde aber auch toll, dass sie so einen klassischen Vereinssatz eingebaut hat in ihre Nachricht, nämlich besonderer Dank gilt dem Vorstand, der alles zusammenhält.
0: Grüße an Herrn Nolte.
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0: Who is the MC? Und wait for it. 8.37 Uhr, hier ist Deutschlandfunk Nova. Guten Morgen.
1: Ein Foto von euch im Netz, das kann schon reichen, damit jemand daraus mit KI ein falsches Nacktbild macht. Und dagegen geht die EU gerade vor, hat neue Regeln gegen diese sexualisierten Deepfakes beschlossen.
0: Schauen wir es uns genauer an mit Jan-Henrik Raffler aus unserer Nachrichtenredaktion. Grüß dich.
2: Ja, ja, ja.
0: Was genau hat die EU, das EU-Parlament, muss man ja sagen, da beschlossen?
2: Also, wer ein normales Foto von irgendwem hat, der soll daraus eben künftig nicht mehr einfach per KI ein Nacktbild machen können. Also genau solche Programme, die sowas möglich machen, will die EU verbieten. Die Anbieter, die sollen dann technische Sperren einbauen, damit eben solche Inhalte gar nicht erst erzeugt werden können.
0: Und warum geht die EU gerade jetzt gegen solche Programme vor?
2: Ja, weil das Problem in den letzten Jahren eben deutlich größer geworden ist. Also früher waren es ja vor allem Prominente, die von solchen Deepfakes betroffen waren. Aber heute kann es ja praktisch jeden und jede treffen. Das hessische Innenministerium hat sich geäußert und warnt, dass inzwischen eben auch Mitschülerinnen, Arbeitskolleginnen, Nachbarinnen oder auch eben Ex-Partnerinnen Opfer werden können von solchen Deepfakes.
0: Wie einfach ist es inzwischen, solche Fotos zu erstellen?
2: Ja, das ist tatsächlich teilweise erschreckend einfach. Behörden sagen, dass viele dieser Programme auch noch kostenlos sind oder zumindest ganz günstig verfügbar sind. Das kann also quasi jeder machen. Und oft reicht eben schon ein normales Foto, was man sich dann irgendwie aus sozialen Netzwerken zieht. Und man braucht dafür heute meist auch keine besonderen technischen Kenntnisse oder so.
0: Jetzt also die Entscheidung. Was bedeutet das für ChatGPT, Gorg oder andere KI-Anbieter?
2: Also die müssen ihre Systeme jetzt so absichern, dass solche Bilder nicht erzeugt werden können. Bei vielen großen KI-Diensten sind ja solche Inhalte erstmal auch schon heute gesperrt. Also man kann jetzt nicht einfach sagen, hey ChatGPT, hier ist ein Foto, mach mir daraus mal ein Nacktbild. So einfach ist das nicht. Man kann das aber eben, wenn man sich ein bisschen auskennt, umgehen. Und das Problem sind eben solche speziellen Apps und Programme, die eben genau dafür entwickelt wurden und die sich in den letzten Jahren eben stark verbreitet haben. Und außerdem sollen KI-Inhalte in Zukunft eben deutlich gekennzeichnet werden. Das heißt, wenn man jetzt so ein Bild erstellt hat, dann musst du auch stehen, Vorsicht bzw. Achtung, das ist damit erstellt worden.
0: Und wenn jemand trotzdem so ein Deepfake erstellt oder verbreitet, was passiert dann?
2: Dann kann man strafrechtlich verfolgt werden. Also die EU verbietet die Technik dann jetzt dahinter, aber welche Strafen die Täter tatsächlich kriegen, das regeln die einzelnen Länder selbst. Da muss man also nochmal genau hinschauen. Und in Deutschland hat ja Bundesjustizministerin Stefanie Hubig auch schon gesagt, dass sie strengere Regeln gegen pornografische Deepfakes haben will.
0: Diese neuen Vorschriften gelten ab wann?
2: Das ist jetzt noch nicht ganz durch. Die EU-Staaten, die müssen jetzt noch offiziell zustimmen. Das gilt aber wohl als Formsache. Und danach haben die Anbieter dann Zeit, ihre Systeme anzupassen. Die neuen Regeln sollen ja auch schon dieses Jahr, zumindest ab Dezember, sollen die dann greifen.
1: Ein einfaches Bild kann heute schon reichen, daraus mit KI ein täuschend echtes Deepfake zu machen. Die EU möchte aber solche Programme deutlich stärker einschränken. Infos von Jan-Henrik Raffler aus dem Deutschlandfunk Nova Nachrichten.

0: So, Vereinsmitgliedschaft. Wir erweitern sie um Jakob Vogel an dieser Stelle in unserer kleinen Sportverein-Runde heute Morgen.
1: Mhm. Sehr schön, guten Morgen.
2: Ich bin gespannt, ob du auch dem Vorstand erstmal dankst. Ja. Oder der Academy oder ich weiß nicht wem.
1: Ich möchte vor allem meinen Eltern danken.
3: Sehr gut. 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
4: In Brasilien liegen etwa 12% der weltweiten Süßwasservorkommen und der ganz große Teil davon in der Amazonasregion. In den letzten 2 Jahren gab es dort aber extreme Trockenheit, vor allem wegen des Klimawandels. Jetzt gibt es bessere Nachrichten von dort, denn inzwischen haben sich die Wasserstände im Amazonasgebiet wieder erholt. Das zeigt ein Bericht des Forschungsverbunds MAP Biomass, der die Veränderungen in der Region erfasst. Letztes Jahr lag die Regenmenge sogar leicht über dem langjährigen Durchschnitt. Trotzdem machen sich die Fachleute Sorgen, denn im Feuchtgebiet Pantanal weiter südlich liegen die Wasserstände weiter massiv unter dem Durchschnitt. Außerdem könnte das Wetterphänomen El Niño die Lage in der Region wieder verschärfen. Die US-Wetterbehörde warnt schon davor, dass El Niño dieses Jahr besonders heftige Folgen haben könnte. Wenn man unter Zeitdruck eine Entscheidung treffen muss, kann das eine körperliche Stressreaktion auslösen, Herzrasen zum Beispiel. Und wir tendieren dann eher zur teils übertriebener Vorsicht. Eine neue Studie im Fachjournal Neuron zeigt, dass gezielte Atemübungen das Stresslevel senken und damit auch für mutigere Entscheidungen sorgen können. Im Experiment sollten 40 Testpersonen eine Zeit lang deutlich länger aus- als einatmen. Anschließend sollten sie bei einem Glücksspiel schnelle Entscheidungen treffen. Ergebnis: Nach der Atemübung trafen die Teilnehmenden riskantere Entscheidungen, für die sie auf lange Sicht aber größere Gewinne einheimsten. Die Entscheidungen wurden also effektiver. Die Forschenden sagen, sie konnten zeigen, dass bei Entscheidungen nicht nur das Gehirn und Informationen von außen eine Rolle spielen, sondern auch der Zustand von anderen Organen wie Herz- und Nervensystemen. Und diesen Zustand, den könne man mit Atemübungen verändern.
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0: Linders. Once upon a time. 8:50 Uhr gleich, das ist in den Nachrichten.
1: Die Innenministerkonferenz in Hamburg ist in den Nachrichten. Heute geht es da nämlich um Fußball, und zwar um Fußball ohne Gewalt. Das steht genau so im Plan. Wie umgehen mit Krawallen, mit Pyrotechnik, Hassplakaten, Hassgesängen. Die 16 Ministerinnen und Minister, die sind ja zuständig für innere Sicherheit und deshalb auch alles, was die Stadien betrifft, und bezahlen auch die Polizistinnen und Polizisten, die bei den Spieltagen ausrücken.
0: Blick an die Börse. Nach 3 Tagen dort ist die US-Weltraumfirma SpaceX mehr wert als Amazon. Die Firma von Elon Musk kommt auf rund 2,75 Billionen Dollar. Letzten Freitag konnte man sich noch eine Aktie holen für 135 Dollar pro Stück. Mittlerweile kostet sie 209, und durch diesen Börsengang ist Elon Musk zum ersten Billionär der Welt geworden.
1: Das Wetter heute bringt im Südwesten viel Sonne mit, dann ist es aber auch bedeckt. Im Norden und Nordwesten gibt es auch noch Schauer, und in Bayern kann es gewittern. Heute 18 Grad im Norden und 33 im Südwesten.
0: Neue Sanktionen gegen Russland, ja, das ist der Plan der G7-Staaten. Beschlossen wurde es in Evian am Genfer See. Und da sind sich alle einig, sagt Bundeskanzler Friedrich Merz.
2: Neu ist, dass sich alle G7-Partner einig sind in der Bewertung der Lage.
0: Ja, und G7 muss man vielleicht nochmal erklären, das ist Deutschland, Frankreich, Italien, Japan, Kanada, Vereinigtes Königreich und die USA. Und ja, auch Donald Trump mit an Bord. Er fordert Putin auf, sich auf diesen Deal einzulassen.
3: Es sind so unglaublich viele Menschen gestorben in Russland und natürlich auch in der Ukraine. Und es ist alles ein Wahnsinn, was da vor sich geht. Ich habe am Sonntag mit Präsident Putin gesprochen und habe ihm auch gesagt, sowas hat es seit dem Zweiten Weltkrieg nicht mehr gegeben.
4: This is not since World War II is anything like this.
1: Diese neuen Sanktionen aller G7-Staaten gegen Russland sollen den Gas- und Ölsektor betreffen. Wichtige Einnahmequelle für Russland, wisst ihr, das Geld, was man auch braucht, um Krieg zu führen, das soll am Ende fehlen. Das ist die Idee quasi. Sanktionen auch gegen diese Schattenflotten. Man möchte einfach erreichen, dass der russische Präsident Wladimir Putin einfach sagt, hey, dieser Krieg gegen die Ukraine, wir können es uns nicht mehr leisten, wir beenden den jetzt. Und er hier fand das Treffen stark.
5: We had really strong meeting.
1: Das sagt der ukrainische Präsident Volodymyr Zelensky.
0: Er war nämlich gestern mit dabei auf dem G7-Gipfel, und ihm hat man weitere Militärhilfen für die Ukraine auch zugesprochen, unter anderem zur Stärkung der Flugabwehr.
1: Heute letzter Tag bei G7, und man muss jetzt schon festhalten, ganz viel Einigkeit und positive Signale. Ich glaube, so viele wie lange nicht, so rum.
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0: Paula Young. Und One Thing. Das eine Ding.
1: 9 Uhr haben wir. Aglaya Dane ist dran. Guten Morgen.
2: Moin.
1: Bringt uns auf den aktuellen Stand der Dinge.
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2: Mehrere große Industrienationen wollen dafür sorgen, dass weltweit die Wirtschaft stärker wächst. Wie das gehen kann, damit beschäftigen sich die Staats- und Regierungschefs und Chefinnen der G7-Staaten am dritten und letzten Tag ihres Gipfels. Weiteres Thema heute ist die künstliche Intelligenz und wie sie sicherer und effizienter werden kann. Gestern hatten sich die G7 darauf geeinigt, die Sanktionen gegen Russland zu verschärfen, um den Druck auf Russland zu erhöhen, den Krieg gegen die Ukraine zu beenden. Die Ukraine soll weitere Waffen bekommen. Die 7 großen Industrienationen sind USA, Kanada, Japan, Frankreich, Großbritannien, Italien und Deutschland. Nachdem die USA und Iran vereinbart haben, ihren Krieg zu beenden, sind im Persischen Golf wohl auch wieder iranische Öltanker unterwegs. Die Website Tanker Trackers verfolgt Erdöltransporte. Sie teilte mit, dass mehrere Öltanker das Seegebiet verlassen haben, das die US-Marine bisher blockiert hat. Es seien die ersten iranischen Rohölexporte seit 2 Monaten. Die Öltanker müssen durch eine Meerenge, die Straße von Hormuz. Die wird bisher auch vom Iran blockiert. Es gibt aus den USA und dem Iran unterschiedliche Angaben dazu, wann die Meerenge genau geöffnet wird und ob Mautgebühren erhoben werden. Das Abkommen, mit dem die USA und Iran den weiteren Friedensprozess starten wollen, soll übermorgen in der Schweiz unterzeichnet werden. Sollen Menschen, die aus Syrien geflohen sind und seit Jahren in Deutschland leben und arbeiten, hier bleiben dürfen? Darüber wollen die Innenministerinnen und Minister von Bund und Ländern ab heute diskutieren bei ihrer Frühjahrstagung in Hamburg. Niedersachsens Innenministerin Daniela Behrens von der SPD findet, dass Deutschland für diese Menschen Rechtssicherheit schaffen sollte, denn viele syrische Arbeitnehmerinnen und Arbeitnehmer seien in systemrelevanten Berufen tätig, zum Beispiel in der Pflege oder in der Logistik. Einige Innenminister aus der Union und auch aus der SPD wollen sich dafür einsetzen, dass syrische Straftäter leichter abgeschoben werden können. Bei der Tagung soll es auch darum gehen, wie Sozialbetrug verhindert werden kann, sowie um Gewalt im Umfeld von Fußballspielen. Bolivien will wieder mit den USA zusammenarbeiten, um Drogenbanden zu bekämpfen. Zum ersten Mal seit knapp 20 Jahren gibt es dazu ein Abkommen zwischen beiden Ländern. Die USA sagen, dass sie in Zukunft bolivianische Einsatzkräfte ausbilden und ausrüsten. 20 Millionen Dollar sollen dafür bereitgestellt werden. Und Bolivien ist der drittgrößte Kokainproduzent der Welt. Das südamerikanische Land hatte jahrelang eine sozialistische Regierung und sich in der Zeit von den USA abgeschottet. Seit letztem Jahr regiert in Bolivien ein Präsident von einer christdemokratischen Partei. Er verspricht Kapitalismus für alle und will dazu auch wieder mehr ausländische Investitionen ins Land holen. Bolivien ist eines der ärmsten Länder Südamerikas.
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2: Es ist oft bewölkt im Nordwesten und Norden mit Schauern, in Bayern später einzelne Gewitter. Im Südwesten ist es dagegen sonnig und trocken. Höchstwerte zwischen 18 Grad im Norden und 33 im Südwesten.
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4: Guten Morgen an diesem Mittwoch.
1: No. Good morning auch von mir. Das ist auf jeden Fall eine spannende Kiste hier, dass einer der wichtigsten Fußballer ganz lange irgendwie auf Platz 1 war, ne?
4: Ja, also Miro Klose, ihr könnt euch vielleicht noch erinnern, der war ja bisher der Topscorer für das deutsche Nationalteam bei WMs. Kein Spieler international mehr Tore geschossen, 16 Stück. Und letzte Nacht, warte, was soll man sagen? Ja, pass auf, das Bam klang dann so. Messi, Messi, Messi, Messi, Messi, Messi, Messi,

0: Olivia Dean zusammen mit Sam Fender. Rain Me in Deutschlandfunk Nova bei euch. 9:11.
1: Da ist er. Der Zolldeal mit den USA hat das EU-Parlament beschlossen. Gestern die Abstimmung in Straßburg und die Mehrheit hat gesagt, yes, wir stimmen diesem Deal zu.
0: Die EU-Staaten erheben also keine Zölle auf US-Industriegüter mehr in Zukunft. Unter einer Bedingung, die USA halten sich auch an ihren Teil der Abmachung und heben ihre Zölle auf EU-Waren nicht an. Die gibt es aber trotzdem. So will die EU einen größeren Handelskrieg mit den USA aus dem Weg gehen. Ist es gut für Europa, wollten wir heute Morgen von Marcel Fratscher wissen, Präsident des Deutschen Instituts für Wirtschaftsforschung. Und nochmal zur Erklärung, die EU erhebt also dann gar keine Zölle mehr auf US-amerikanische Produkte wie Autos, wie Maschinen. Und die USA dürfen aber weiterhin schön ihre 15% Zoll auf EU-Importe verlangen. Was ist hier bitteschön der Deal?
2: Der Deal ist daran, dass Donald Trump und die USA nicht weiter eskalieren, also sagen, ja, wir erhöhen die Zölle auf 25 oder 30 oder noch mehr Prozent. Und das ist, was er angedroht hat im vergangenen Jahr. Und dann haben die Europäer gesagt, oh Gott, bevor es noch schlimmer wird, stimmen wir ihm doch lieber zu und machen das genauso, wie er das gerne haben möchte. Also das Problem ist, dass wir sehr viel mehr Industriegüter in die USA exportieren als umgekehrt. Und diese Asymmetrie im Handel, die macht uns erpressbar und das nutzt Donald Trump eiskalt aus.
0: Ja, gibt auch schon Reaktionen. Deutsche Industrieverbände haben diesen Beschluss jetzt gelobt. Er bringt Verlässlichkeit, ist da zu hören. Die IHK sagt zum Beispiel, mehr Berechenbarkeit besteht jetzt für transatlantische Wirtschaftsbeziehungen. Teilen Sie die Einschätzung?
2: Nein, genau das eben nicht. Das ist ja die Hoffnung, man gibt Donald Trump nach und dann hält er sich an sein Wort und eskaliert nicht weiter. Und das wissen wir ja aus seiner ersten Amtszeit und auch in den letzten 1,5, 2 Jahren, dass er immer wieder letztlich Schwächen identifiziert und dann nachlegt und sagt, ach guck mal, die Europäer, die lassen sich erpressen, da komme ich mit meinen Forderungen durch, dann lass mich doch nochmal einen oben drauflegen. Und das ist mein Kritikpunkt daran, Europa lässt sich erpressen, Donald Trump versteht das. Und es führt eben nicht zu der Verlässlichkeit, sondern er wird wahrscheinlich nachlegen.
0: Aber dafür gibt es doch eigentlich ein Sicherheitsnetz, wenn ich das jetzt richtig verstanden habe. Nämlich sobald die USA Zölle anheben, dann gilt die Absprache seitens der EU, dass man sich nicht mehr an die Position und an diesen Deal hält. Also das ist doch eine starke Position der Europäischen Union, oder nicht?
2: Nein, denn auch diesen Deal gab es ja in der Vergangenheit. Es ist ja nicht so, dass es das nicht gab. Wir haben eine Welthandelsorganisation, unter der es Regeln gibt. Und das war die Absprache mit den USA. Donald Trump hat mal ganz einfach gesagt, das akzeptiere ich nicht mehr. Ich ignoriere die Welthandelsorganisation. Ich habe keinen Multilateralismus, also gemeinsame Regeln für alle, sondern ich mache jetzt die Regeln. Und da ist Europa bereits einmal eingeknickt. Und das ist ein Zeichen der Schwäche. Und deshalb genau sehe ich das eher das Gegenteil
0: davon. Aber die Alternative wäre sicherlich, dass es jetzt einen größeren Handelskrieg gibt oder immer ein peu à peu. Was hätten Sie denn anders gemacht?
2: Die große Verwundbarkeit der USA ist, dass Trump im vergangenen Jahr im Prinzip mit dem gesamten Rest der Welt einen Handelskonflikt angezettelt hat. Und da, wie das zum Beispiel der kanadische Premierminister und auch andere vorgeschlagen haben, hätten wir in der westlichen Welt zusammenstehen sollen. Trump sagen sollten, so nicht. Wir stehen zusammen, wir stehen für Multilateralismus, gemeinsame Regeln auf. Und
0: geht das jetzt nicht mehr? Ist der Zug abgefahren?
2: Es würde immer noch gehen und es wäre immer noch eine Möglichkeit, aber Europa hat sich entschieden, Alleingänge zu machen. Übrigens wir Deutschen allen voran, denn auch in Europa gibt es nicht alle, die sagen, ja, das ist jetzt der richtige Deal, sondern es waren vor allem wir Deutschen, weil wir gesagt haben, wir exportieren noch sehr viel mehr, vor allem Autos in die USA. Wir haben noch sehr viel mehr von einem Handelskonflikt zu verlieren, deshalb lass mal lieber nachgeben und drauf hoffen und beten, dass Donald Trump jetzt nicht noch weiter eskaliert.
1: Das Europaparlament hat den Weg für die vollständige Umsetzung dieses Zolldeals mit den USA freigemacht. Marcel Fratscher war das, Präsident des Deutschen Instituts für Wirtschaftsforschung.
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0: 9:23 Uhr. Schönen Mittwochmorgen. Hier ist ein kleiner Überblick. Das ist in den Nachrichten.
1: Das EU-Parlament in Straßburg stimmt heute über gelockerte Regeln für den Einsatz von Gentechnik ab. Das heißt konkret, dass Produkte aus bestimmten gentechnisch veränderten Pflanzen im Supermarkt keine Kennzeichnung mehr brauchen. Aufwendige Umweltprüfungen sollen auch wegfallen.
0: 3 Oscars hat er schon, vielleicht kommt da noch einer dazu. US-Schauspieler und Regisseur Sean Penn. Er will einen Film über die gewaltsame Erstürmung des Kapitols in Washington 6. Januar 2021 drehen. Das Drehbuch ist schon geschrieben und er soll auch Regie führen.
1: Nach 28 Jahren spielt Österreich wieder bei einer WM mit und ist direkt mit einem Sieg ins Turnier gestartet. Hat in San Francisco 3:1 gegen Jordanien gewonnen.
0: Geht gleich los. Um 10 Uhr W Social, das europäische X, startet. Ein neuer Kurznachrichtendienst, Made in Europe.
2: Pro Mensch soll es nur einen Account geben und wir wollen sicherstellen, dass die Nutzerinnen und Nutzer, die zu uns kommen, dass das Menschen sind und keine Bots. Weil wenn wir dieses Tor sozusagen öffnen, dann haben wir früher oder später das gleiche Problem wie X.
0: Ja, das sagt sie so eindringlich. Anna Zeiter, Geschäftsführerin von W Social. Aber wie will man das eigentlich sicherstellen? Wie will man garantieren, dass da keine Bots am Start sind?
2: Wir haben das Gefühl, es reicht nicht mehr, auf einer Website zu fragen, bin ich ein Roboter? Ja, nein. Denn da sind wir uns, glaube ich, alle einig, dass KI schon in der Lage ist, diese Frage zu beantworten. Deswegen haben wir uns gedacht, das Einzige, was KI-Bots nicht haben, ist ein Gesicht und ein Pass.
1: Jo, und genau das, Gesicht und Pass, müssen wir dann in die Kamera halten. Trust Group aus Schweden kontrolliert das Ganze dann einmalig, wenn wir uns da anmelden. Soll dann alles wieder gelöscht werden? Klingt irgendwie aufwendig. Vielleicht denkt ihr euch, weiß nicht, ob ich da mitmachen soll. Ja, verstehe ich. Ist auch irgendwie so ein Ding, dass man nicht leichtfertig da irgendwie seinen Pass und sein Gesicht irgendwo reinhält. Aber am Ende ist die Idee, dass es dadurch sicherer werden soll und vielleicht dann auch nicht mehr so viele Bots da unterwegs sind. Man kann sich fragen, warum brauchen wir das? Europa im digitalen Bereich unabhängiger werden, das ist das Ziel. Denn die ganzen Socials sind fest in großer Hand von US-Plattformen. Das wisst ihr, Facebook, Insta, X. Und das betont auch Anna Zeiter.
2: Europa möchte gerne unabhängig sein. Das heißt, unsere Infrastruktur ist in Europa, die Daten sind in Europa, aber wir sind weiterhin mit der Welt verbunden. Wir können weltweit kommunizieren. Ich kann weiterhin verfolgen, was New York Times schreibt. Ich kann aber auch verfolgen, was in Deutschland passiert, was in Frankreich, in Europa passiert. Und das ist eben der Punkt. Wir wollen kein Closed Shop sein, sondern wir wollen bewusst weiterhin mit der Welt vernetzt sein.
0: Ja, ein bisschen aufwendiger sicherlich, das alles einzurichten, aber dann ist man unter sich. Europas Variante zum Kurznachrichtendienst X nennt sich W Social, könnt ihr testen. Um 10 Uhr ist er freigeschaltet.

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4: 9 Uhr 30.
5: Jemand, der auch richtig verständlich erklären kann, ist Doro Werkmann. Guten Morgen.
6: Dankeschön. Hallo, ihr zwei.
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7: Manchmal werden Pflanzensamen gentechnisch verändert, zum Beispiel um Sorten resistenter gegen Trockenheit zu machen. Einige Produkte aus so veränderten Pflanzen müssen im Supermarkt möglicherweise bald keine Kennzeichnung mehr tragen. Darüber, ob die Regeln gelockert werden, stimmt am Mittag das EU-Parlament ab. Der Vorschlag war ausgehandelt worden von Vertreterinnen und Vertretern des Parlaments mit dem Rat der 27 EU-Länder. Aus Deutschland kommt Kritik. Bundesumweltminister Carsten Schneider von der SPD findet, dass Verbraucherinnen und Verbraucher klar erkennen müssen, ob Lebensmittel mit Gentechnik hergestellt wurden. Befürworter sagen, dass die gentechnischen Eingriffe, um die es geht, harmlos sind. Sollte das EU-Parlament zustimmen, startet eine Übergangszeit. Die neuen Regeln sollen dann in 2 Jahren gelten. Der G7-Gipfel in Frankreich hat laut Bundeskanzler Friedrich Merz positive Ergebnisse für die Ukraine gebracht. Er sprach von einem Tag der Hoffnung, auch weil der US-Präsident sich kooperativ gezeigt habe, den Druck auf Russland zu erhöhen. Die Staats- und Regierungschefs und Chefinnen haben sich darauf geeinigt, die Sanktionen gegen Russland zu verschärfen. Die Ukraine soll militärisch weiter unterstützt werden. Heute ist der 3. und letzte Verhandlungstag. Es soll unter anderem darum gehen, wie weltweit das Wirtschaftswachstum angekurbelt werden kann. Die G7 ist ein Zusammenschluss von 7 einflussreichen Industrienationen. Deutschland gibt zusätzliches Geld, um den Ebola-Ausbruch in der Demokratischen Republik Kongo in den Griff zu kriegen. Die Bundesregierung stellt weitere 13 Millionen Euro bereit. Allein 9 Millionen davon fließen in die direkte Unterstützung im Kongo. Mit dem restlichen Geld sollen die Nothilfemaßnahmen der Weltgesundheitsorganisation aufgestockt werden. Im Kongo haben die Behörden seit dem Ausbruch Mitte Mai fast 800 Ebola-Fälle erfasst. Darunter sind über 180 Todesfälle. Fachleute gehen von einer hohen Dunkelziffer aus.
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7: Brasiliens oberster Gerichtshof hat einen Sohn von Ex-Präsident Jair Bolsonaro zu über 4 Jahren Haft verurteilt. Das Gericht sagt, dass der Sohn gegen das eigene Land gearbeitet hat. Er wollte die USA zu Sanktionen gegen Brasilien bewegen. Ziel war es, den Strafprozess gegen seinen Vater zu stoppen. Eduardo Bolsonaro kann die Strafe jetzt im offenen Vollzug verbüßen. Er darf danach erstmal nicht für öffentliche Ämter kandidieren. Letztes Jahr hatte US-Präsident Donald Trump tatsächlich für ein paar Monate Sanktionen gegen Brasilien und den obersten Richter verhängt. Er forderte Bolsonaros Freilassung. Davon ließ sich Brasiliens Justiz aber nicht beeindrucken. Der rechtsextreme Politiker wurde zu 27 Jahren Haft verurteilt. Er hatte 2022 versucht, die neu gewählte Regierung zu stürzen. Hunderte von Bolsonaros Unterstützerinnen und Unterstützern hatten damals das oberste Gericht und Regierungsgebäude gestürmt. Ein anderer Sohn von Bolsonaro tritt bei der kommenden Präsidentschaftswahl im Herbst an.
0: Das Wetter.
7: Das bringt im Südwesten heute viel Sonne, sonst bleibt es eher bedeckt. Im Norden und Nordwesten noch mit Schauern, in Bayern später einzelne Gewitter. Höchstwerte zwischen 18 Grad im Norden und 33 im Südwesten.
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5: Und los! Gib alles!
4: Und Action. Tja, und ist auch geil, ne? Und wenn man so startet, so Chaka-mäßig, dann kann es eigentlich gar nicht schlecht werden, der Tag.
5: Ja. Ja, aber auch im Sportverein ist man ja mit mehreren Leuten zusammen beim Sport machen.
4: Dieter, gib Gas los, auf! Bis siebter Mann, komm. Ja, ich meine, klar, das gibt's natürlich auch unter Freunden, ne? Das musst du nicht im Sportverein machen. Da kannst du auch deine Freundin oder deinen Freund anfeuern.
5: Das
4: ja.
5: stimmt, das kannst du ja. natürlich auch machen. Aber trotzdem denke ich schon, dass das dazu beiträgt, dass Leute gerne in dem Sportverein sind. sind. Es ist ja gerade ein Riesenboom. So viele Leute wie noch nie wollen da rein. Die Wartelisten sind lang.
4: Ja, und wir haben gesehen, ihr habt euch noch nicht eingetragen beim Sommerfest. Da muss noch einer am Grill helfen. Ja, was ist da los? Die Schicht ist noch offen.
5: Oh Gott, ja.
4: Also meldet euch da gleich mal rein. Wir gucken, warum Vereinssport denn überhaupt so boomt.
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0: The Beaches, Did I Say Too Much? Hier ist Deutschlandfunk Nova. Guten Morgen.
1: Hast du die Sportschuhe schon an?
0: Noch nicht.
1: Okay. Ja, Sportverein ist auf jeden Fall so eine Sache. Viele von euch wollen da rein. Jeder Dritte ist auch schon drin im Sportverein. Einige Sportarten, da läuft's richtig. Tennis zum Beispiel, da gibt's einen richtigen Run.
0: Ja, zum Beispiel in Bayern. Leute stehen da teilweise auf Warteschlangen für Vereinsmitgliedschaften. Aber auch in anderen Sportarten ist das so. Fußball, Handball, da freut man sich regem Interesse. Deutschlandfunk Nova-Reporterin Cornelia Braun hat sich's mal genauer angeschaut, wie es denn aussieht, warum Vereinssport so boomt.
2: Übrigens sogar so beliebt wie noch nie zuvor. Mehr als 29 Millionen Mitglieder in deutschen Vereinen. Das zählt der Deutsche Olympische Sportbund, kurz DOSB. Ich habe da mal den Sportwissenschaftler Harald Lange von der Uni Würzburg gefragt und er hat da eine Erklärung für. Er hat 2023 eine groß angelegte Studie zu Amateursport in Deutschland durchgeführt.
3: Und da kam eben dann sehr deutlich raus, dass der Sportverein wohl einer der wichtigsten sozialen Agenten in unserer Gesellschaft ist.
2: Also Vereine sind eben so nice für viele, weil sie sich dort aufgehoben fühlen. Sie machen lieber den Sport in der Gruppe als alleine. Und außerdem gibt es da Sommerfeste, die stehen ja bald wieder an. Man sitzt auch vielleicht zusammen nach dem Training zusammen und findet vielleicht auch neue Freunde. Lenny zum Beispiel hat mir erzählt, dass er im Fußballverein hier seine Friends gefunden hat.
4: Und ich treffe mich jetzt auch privat mit denen und so.
2: Und das ist natürlich etwas, was man jetzt im Gym vielleicht eher weniger schnell findet.
1: Ja, da haben viele auch Kopfhörer auf und so weiter. Mhm. Jeder hampelt da für sich rum. Welche Sportarten, sind besonders beliebt?
2: Also Fußball wie bei Lenny, natürlich, Klassiker. Aber auch Cheerleading, Schwimmen, der Schützenverein waren dabei. Die Münchner, mit denen ich gesprochen habe, sind sehr aktiv in Vereinen. Paul zum Beispiel spielt Tennis beim Sportclub Pöcking-Possenhofen.
5: Es ist vielmehr dieser Teamsportaspekt, vor allem bei Tennis, weil man trainiert noch direkt in dieser Gruppe, man spielt miteinander. Also man ist direkt im Kontakt mit den anderen Leuten im Verein.
2: Feli ist, seitdem sie 4 ist, im Reitverein und beim Reiten geht sie auch übrigens kaum ohne Verein. Du brauchst hier einen Stall, ein Pferd und das ganze Equipment.
6: Und durch das im Verein sein ist man auch an den Turnieren und es gibt auch jedes Jahr so eine Versammlung vom Reitverein.
2: Laut den offiziellen Zahlen vom DOSB ist die Nachfrage übrigens besonders bei Fußball, Turnen und Tennis gestiegen.
0: Du sag mal, alles gut mit Vereinen, tippitoppi oder gibt's ein Problem?
2: Ein Problem. Es gibt auf jeden Fall viele Herausforderungen im deutschen Vereinssport. Die sind nicht so witzig. Harald Lange beobachtet immer wieder, dass es vor allem an einem fehlt.
3: Ich sage das mal so, Manpower. Auf allen Ebenen, auf Kreisebene bis hin zur Bundesebene, nehmen wir immer wieder wahr, dass man nach Ehrenamtlichen sucht, dass da ein Mangel ist, sei es an Schiedsrichtern, an Betreuern, an Trainern.
2: Und klar, mit einer Vereinsmitgliedschaft gehen eben auch Verpflichtungen einher, nicht nur die schönen Seiten. Sommerfeste organisieren, Equipment kaufen und warten, Fahrgemeinschaften zu Turnieren organisieren und so weiter. Da muss man dann bei seiner eigenen Freizeitplanung vielleicht ein paar Abstriche machen. Das kennt auch Feli von den Reitturnieren selbst.
6: Dass man da auch mal mithilft und so. Aber dafür gibt es dann an dieser Versammlung, die jährlich ist, auch das Essen gezahlt oder so.
2: Es ist also so ein bisschen ein Geben und Nehmen bei Vereinen, würde ich sagen.
1: Vereinssportarten, die boomen gerade total. Tennis in Bayern, da gibt es Warteschlangen vor den Vereinen. Und vielleicht habt ja auch ihr einen Verein, wo ihr sagt, ich möchte gerne mal alle Leute grüßen aus meinem Verein. Macht das doch gerne mal in der Sprachnachricht. Und wenn es so ist wie bei Katrin, die wir heute Morgen schon gehört haben, wenn es 500 Mitglieder sind, dann bitte sehr, sehr schnell sprechen. Dankeschön.

0: Ensemble mit Potential.
1: Der Tag hat Potenzial, ein richtig guter zu werden, würde ich sagen. Viertel vor zehn haben wir. Jakob Vogel ist dran.
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3: So richtig überrascht das Hauptergebnis nicht. Jugendliche in der EU sehen Social Media deutlich positiver als ihre Eltern. Das zeigt eine Umfrage, die die EU-Kommission in Auftrag gegeben hat. Fast jeder zweite der 13- bis 18-Jährigen vermutet da, dass soziale Netzwerke vor allem positive Effekte haben. 18% vermuten das Gegenteil und ein Drittel glaubt, dass Social-Media-Nutzung gar keine positiven oder negativen Effekte hat. Bei Eltern fällt das Bild anders aus. Hier glauben die meisten Befragten, dass Social-Media-Nutzung weder positive noch negative Effekte hat. Ein gutes Drittel geht von negativen Auswirkungen aus und nur jeder Fünfte unter den Eltern sah positive Effekte durch TikTok, Snapchat, Insta und Co. Die Ergebnisse zeigen auch, dass Eltern die Bildschirmzeit ihrer Kinder unterschätzen. Die Jugendlichen geben für Wochentage 4,5 und für Wochenenden knapp über 6 Stunden täglich Screentime an. Die Vermutung der Eltern lag gut eine Stunde darunter. Goffin-Kakadus sind ganz schön intelligente Vögel. Sie erkennen sogar, dass ein Gerät kaputt ist und sie ärgern sich darüber. Das legt eine Versuchsreihe der Uni Wien nahe. Dabei sollten 15 Kakadus mit dem Schnabel einen Knopf auf einem Touchscreen drücken. Der Knopf sah immer gleich aus, erschien aber vor verschiedenen Hintergrundmustern. Als Belohnung fürs Knopfdrücken bekamen die Kakadus Cashewkerne. Irgendwann war der Knopf bei einem bestimmten Hintergrundmuster quasi kaputt. Der Bildschirm flackerte dann und es wurden keine Cashewkerne mehr ausgespuckt. Die Kakadus lernten sehr schnell, dass es sich nicht lohnte, weiter auf den kaputten Knopf zu drücken. Stattdessen lernten sie, dass auf einem Weiter-Button tippen, sobald das spezielle Hintergrundmuster mit dem defekten Knopf auf dem Bildschirm erschien. Auch interessant, ähnliche Menschen regten sich die Kakadus darüber auf, wenn das Gerät kaputt ging. Dann kreischten sie nämlich laut oder sträubten die Federn.
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0: Sportvereine heute Morgen gelobt hier, würde ich sagen, oder?
1: Mit Lesser und Bitch.
0: Ja, den Verein, der muss erst noch gegründet werden. Ich wollte auf den Alslebener Sportverein hinaus in Sachsen-Anhalt und Katrin, die sich da gemeldet hat.
1: Ich frage mich sowieso, ob die gerade beim Tabata ist, dieses hochintensive Intervalltraining. Das gibt es nämlich bei ihrem Verein.
2: In unserem Verein sind momentan ca. 680 Leute. In den letzten 4 Jahren sind ca. jährlich 70 Leute dazugekommen und wir trainieren an Stationen, machen Tabata-Training, genau. Liebe Grüße, Katrin.
0: Liebe Grüße zurück. Sie bestätigt also den Trend und dann würden wir doch sagen, let's fetz beim Tabata.
1: Sie hat auf jeden Fall gesagt, Vereinsleben ist wunderbar.
0: Schön.
1: Und bei Nick Potthoff, der jetzt gleich hier übernimmt, geht es auch gleich sportlich zur Sache. Denn er fragt sich, wie kann man eigentlich bei der Hitze, die ja auf uns zukommt, wenn man nachts nicht viel schläft, trotzdem fit bleiben.
0: Das ist, dann hört es euch auf jeden Fall an. Nach 10, Nick Potthoff, wir sind raus, bis morgen.
1: Tschüss.

0: Der Bombay Bicycle Club ist es mit Holly Humberstone zusammen Diving und wir diven in. 10 Uhr haben wir es, die Nachrichtenlage aktuell. Die interessiert uns natürlich auch am Mittwoch. Aglaya Dane ist für uns da. Hi Aglaya.
1: Hallo.
0: Die berichtet uns.
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1: In der EU müssen alle Produkte, die gentechnisch veränderte Pflanzen enthalten, gekennzeichnet werden. Das könnte sich aber ändern. Das EU-Parlament stimmt am Mittag darüber ab, ob die Regeln gelockert werden. Bei bestimmten gentechnischen Verfahren soll eine Kennzeichnungspflicht wegfallen, genauso wie aufwendige Umweltprüfungen vor der Zulassung. Befürworter sagen, es geht um Gentechnik, die harmlos ist und zum Beispiel hilft, Pflanzensorten resistenter gegen Trockenheit zu machen. Deutschland sieht das kritisch. Das Umweltministerium sagt, Verbraucherinnen und Verbraucher haben ein Anrecht auf Transparenz. Generell sind Lebensmittel mit Gentechnik bei uns wenig verbreitet. In der EU wird nur eine gentechnisch veränderte Pflanze angebaut, eine bestimmte Maissorte. Mehrere große Industrienationen wollen dafür sorgen, dass weltweit die Wirtschaft stärker wächst. Wie das gehen kann, damit beschäftigen sich die Staats- und Regierungschefs und Chefinnen der G7-Staaten am dritten und letzten Tag ihres Gipfels. Weiteres Thema heute ist künstliche Intelligenz und wie sie sicherer und effizienter werden kann. Gestern hatten sich die G7 darauf geeinigt, die Sanktionen gegen Russland zu verschärfen, um den Druck auf Russland zu erhöhen, den Krieg gegen die Ukraine zu beenden. Die Ukraine soll weitere Waffen bekommen. Die 7 großen Industrienationen sind USA, Kanada, Japan, Frankreich, Großbritannien, Italien und Deutschland. Straßen sanieren, Schulen modernisieren, dafür sind die Kommunen zuständig, doch vielen fehlt dafür Geld. Die staatliche Förderbank KfW hat eine Umfrage unter den Finanzabteilungen der Kommunen gemacht. Demnach hat der Rückstand bei den Investitionen einen neuen Rekordwert erreicht. Für Modernisierungen fehlen demnach mehr als 230 Milliarden Euro. Die Lücke hat sich seit letztem Jahr um 7% vergrößert. Um Kommunen zu unterstützen, hat der Bund letztes Jahr ein Sondervermögen in Milliardenhöhe verabschiedet. Die meisten Kommunen gehen laut der KfW-Umfrage aber davon aus, dass das Geld nicht reicht und es in diesem Jahr nicht möglich sein wird, deutlich mehr zu investieren. Immer wieder versuchen Menschen von Nordfrankreich aus über den Ärmelkanal irregulär nach Großbritannien einzureisen. Jetzt sind mehr als 700 Migranten an einem Tag angekommen. Das britische Innenministerium hat diese Zahl registriert und sagt, dass es der höchste gemeldete Tageswert seit Anfang des Jahres ist. Seit Januar haben laut dem Ministerium knapp 10.000 Menschen den Kanal überquert. Allerdings waren es rund 40% weniger als im gleichen Zeitraum vergangenes Jahr. Im April hatten Großbritannien und Frankreich ein Abkommen unterzeichnet, um die Zahl der Migrantinnen und Migranten zu verringern.
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1: Es ist oft bewölkt im Nordwesten und Norden mit Schauern, in Bayern später einzelne Gewitter. Im Südwesten ist es dagegen sonnig und trocken. Höchstwerte zwischen 18 Grad im Norden und 33 im Südwesten.
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0: Tag zusammen, schönen Mittwoch euch. Es ist für mich die Nachricht des Tages von der Fußball-Weltmeisterschaft. Das hat nichts mit Fußball zu tun an sich. Argentinien, gestern reingestartet mit einem 3-0. Konnte vielleicht nicht jeder Argentinier sehen im Stadion, der ein Ticket hatte. Denn die Regierung hat sich was ausgedacht und eine Liste übermittelt den USA mit 13.000 Namen drauf und gesagt, diese Männer dürfen nicht einreisen bei euch. Sind es Schwerkriminelle? Nee. Das sind, also technisch gesehen nicht, es sind Männer, die es nicht geschafft haben, für Kinder von sich Unterhalt zu zahlen. Finde ich eigentlich logisch. Also wer sich eine Reise in die USA leisten kann, plus Tickets fürs Stadion, der soll da auch hinkriegen, seine Kids zu supporten. Ne? Kleine Nachricht des Tages.
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0: Socials, irgendwelche super krassen Schnäppchen, vor allem bei Temu, gibt aber auch Shops wie Shein oder Alibaba, alle mit dem gleichen Konzept eigentlich, locken einen rein mit sehr, sehr günstigen Preisen zum Teil. Ist vielleicht aber bald nicht mehr ganz so günstig. Ab Juli wird der Online-Einkauf aus dem Ausland nämlich teurer, weil die EU eine wichtige Zollgrenze abschafft. Was das jetzt bedeutet fürs Online-Shopping, darüber rede ich mit unserer Tech-Reporterin Martina Schulte. Martina, also was genau ändert denn sich jetzt?
1: Ja, also ab dem 1. Juli fällt diese Zollgrenze für Pakete unter 150 Euro komplett weg. Also diese Grenze, die hat bisher für viele einen Haul bei Temu oder bei Shein sehr attraktiv gemacht. Aber ab dem 1. Juli verlangt der Zoll eben auch für Pakete bis 150 Euro pauschal eine Gebühr von 3 Euro.
0: Ja, okay, 3 Euro. Das klingt jetzt erstmal noch nicht so viel.
1: Naja, unter Umständen schon, denn es sind ja 3 Euro für jede Warengruppe in deinem Paket. Also wenn du jetzt zum Beispiel bei Temu ein Shirt, eine Handyhülle und ein paar Ohrringe für deine Freundin bestellst, dann musst du gleich dreimal diese 3 Euro einplanen.
0: Okay, das ändert alles. Dann ist es wirklich deutlich teurer plötzlich. Aber woher weiß ich jetzt, was in einer Warengruppe ist?
1: Ja, also da ist eben diese 6-stellige Waren- oder HS-Nummer entscheidend. Die kannst du vorher online checken. Aber Vorsicht, es gibt da auch viele Untergruppen. Also nehmen wir mal an, zum Beispiel T-Shirts. Ein Baumwoll-T-Shirt hat zum Beispiel die Nummer 610 910. Wenn das T-Shirt aber aus einem anderen Stoff ist, gilt die HS-Nummer 610 990. Das heißt, du musst dann unter Umständen gleich zweimal diese 3 Euro zahlen, weil es ja 2 unterschiedliche Warengruppen sind. Dazu kommt dann noch die reguläre Einfuhrumsatzsteuer von 19%. Und darfst auch noch nicht die Servicepauschale vergessen für die Zollabwicklung. Die erheben ja viele Paketdienste. Bei DHL sind das aktuell ja auch 7,50 Euro.
0: Okay, also insgesamt wird es dann doch recht teuer, ne?
1: Ja, also absolut. Mit diesen neuen Gebühren und allen Zöllen und Pauschalen kostet dich zum Beispiel eine 7 Euro Handyhülle in Wirklichkeit 18,83 Euro. Das hat die Verbraucherzentrale mal ausgerechnet.
0: Wow, okay, dann plötzlich doch mehr als das Doppelte. Jetzt denkt natürlich Martina, der Sparfuchs in mir, vorm Stichtag vielleicht nochmal so schnell einen kleinen Haul.
1: Lieber nicht, kann ich dir auch nicht empfehlen, denn relevant ist nicht der Bestellzeitpunkt, sondern in der Regel eben das Datum der Einfuhr in die EU, beziehungsweise eben das Datum der Zollanmeldung. Deswegen machen jetzt Panikbestellungen auch nicht mehr so viel Sinn. Also wenn du unbedingt Geld sparen willst und bei solchen Läden weiterhin bestellen willst, dann ist es in Zukunft einfach besser, Sammelbestellungen zu machen, ne? Mit Freunden, mit Bekannten, mit Familienangehörigen, sowas.
0: Kann man sagen, welche Waren diese neue Gebühr jetzt besonders trifft?
1: Naja, vor allen Dingen einfach sehr billige Ware, ne? Und das ist halt, wie das Techblog T3N gerade schreibt, auch das erklärte Ziel dieser Maßnahme. Also vor allen Dingen in diesem Niedrigpreissegment führt diese Pauschale teilweise zu Preissteigerungen von 30-75%.
0: Okay, das ist heftig. Und jetzt verspricht man sich von der Maßnahme, dass dann weniger Leute bei diesen Asia-Shops auf Schnäppchenjagd gehen.
1: Auch. Also die EU will so einerseits mehr Gerechtigkeit im Handel schaffen, da europäische Händler sich ja über unfaire Konkurrenz durch günstige Importe sowieso schon länger beschweren. Und oft sind auch die sozialen und die Umweltstandards bei der Herstellung nicht gut. Die Zollregeln wurden aber eben auch eingeführt, weil mittlerweile täglich fast 16 Millionen Pakete mit Warenwert unter 150 Euro die EU erreichen.
0: Boah, ja.
1: Und die Zollbehörden sind natürlich total überlastet von dieser Päckchenflut. Und diese Gebühr, die soll es eben auch helfen, den hohen Kontrollaufwand einfach zu bezahlen.
0: Ne? Was glaubst du? Also wird das quasi klappen? Bringt das denn Erfolg?
1: Ich sag mal, es ist so einerseits, andererseits. Viele Beobachter bezweifeln das ja. Die glauben halt, dass diese China-Pakete dadurch überhaupt nicht verschwinden. Die werden lediglich anders organisiert. Also statt dir und mir und hunderten anderen einzelnen USB-Kabel aus China zu schicken, werden die Kabel jetzt gebündelt nach Deutschland importiert, dort gelagert und dann verschickt. Und das siehst du ja auch schon. Also Temu investiert bereits seit einiger Zeit in europäische Lager. Das heißt, diese Gebühr, die bringt Plattformen wie Temu dazu, ihre Lieferketten weiter nach Europa zu verlagern. Die Folge ist aber auf jeden Fall, das macht die Produkte natürlich dann teurer. Und das wiederum verschafft dann vielen europäischen Händlern etwas fairere Wettbewerbsbedingungen. Ja, und das mit der Päckchenflut könnte ja dann auch ein bisschen besser werden, weil dann stattdessen einfach nur große Einzelpakete geschickt werden, statt vieler kleiner Päckchen.
0: Wenn ihr häufig bei Temu, Shein oder Alibaba einkauft, es wird jetzt teurer, denn die EU hat eine wichtige Zollgrenze abgeschafft. Infos hatte Martina Schulte.

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Maisie Peters mit Questions bei Deutschlandfunk Nova. Ich würde gern ein V kaufen und das verkaufe ich dann fürs Vielfache an Adidas. Aber ich weiß nicht, ob das so funktioniert. Die Fußball-WM läuft, Deutschland ist gut ins Turnier gestartet, 7:1 gegen Curaçao. Und jetzt wollen dann doch viele auf den Zug aufspringen und auch schnell ein Trikot von Deutschland kaufen. Da würde man denken, so ein Weltunternehmen wie Adidas ist vorbereitet. Aber nein, auf einmal fehlt ein Buchstabe, das V. Also wenn ihr ein Trikot beflocken wollt, im Adidas Online-Shop, könnt ihr bestimmte Spieler gerade nicht auswählen, weil das V fehlt. Das betrifft gleich drei deutsche Spieler. Alexander Pavlovic, da sind sogar zwei Vs mit drin. Dennis Undaff und Kai Havertz. Vor allem bei den beiden wird es wahrscheinlich einige geben, die das Trikot haben wollen. Haben im ersten Spiel auch beide direkt ein Tor geschossen. Aber wenn ihr Trikots von denen wollt, ja, Pech gehabt. Den Flock gibt's gerade nicht. Wie kann das sein, fragt man sich ja. Kann man da nicht einfach ein V draufknallen? Nee. Jedes Trikot hat eine eigene Schriftart mit exakt passender Farbe, Schriftart, Größe. Da braucht es eine Flockfolie für und die fürs V, die ist gerade nicht da. Adidas sagt, es kann kurzfristig zu Engpässen gekommen sein, aber man arbeitet dran. Adidas ist übrigens direkt der Ausrüster von 14 der 48 WM-Teams. Man hat also viel zu tun und jetzt muss man sich aber erstmal ums deutsche Jersey kümmern. Die Verkaufszahlen sind aber sehr, sehr gut. Ich meine, zeigt's ja, wenn es zu Engpässen kommt. Vor allem das blaue Auswärtstrikot performt wohl sogar besser als die Trikots vor 2 Jahren. Und da gab es bei der EM ja noch das pinke Jersey, wenn ihr euch erinnert. Das war auch sehr beliebt. Aber wenn ihr auch dabei seid, jetzt so, ah ja, jetzt doch, so ein schönes Undaff-Trikot in Blau. Ihr müsst noch ein bisschen warten. Das V gibt's nämlich nicht. Mal gucken, ob noch andere Buchstaben dazukommen, die man dann nachkaufen muss, nachbestellen muss. Bisher fehlt nur das V. Kriegt man ja vielleicht hin bis zum 16. Finale. Das wäre doch was.

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0: 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Aber wirklich ja, alle.
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0: Und Leute, wir spielen natürlich auch diesen Samstag wieder, also in 3 Tagen unsere Wissensbundesliga und wir suchen Mitspielerinnen und Mitspieler, die Bock haben, mit mir in 3 Tagen eine Runde zu quatschen und eine Runde zu zocken. Meldet euch gern rein, mail@deutschlandfunknova.de oder eine WhatsApp an die 030 8503 8503 und dann spielen wir in 3 Tagen ganz entspannt eine Runde Quiz.

0: Kids with Buns Car Crash. 10.30 Uhr. Doro Werkmann ist jetzt am Start für uns. Hallo Doro.
1: Hallo Nick.
0: Und sie hat die Nachrichtenlage der Welt kurz und kompakt für euch.
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1: Erstmal drei wichtige Meldungen in kurz. In der EU werden möglicherweise die Regeln gelockert für Lebensmittel aus gentechnisch veränderten Pflanzen. Das EU-Parlament stimmt darüber ab, ob einige nicht mehr gekennzeichnet werden müssen. In Frankreich geht der G7-Gipfel weiter. Die Staats- und Regierungschefs und Chefinnen wollen über Strategien sprechen, wie die Wirtschaft angekurbelt werden kann. Und Norwegens Kronprinzessin Mette-Marit hat eine Spenderlunge bekommen. Das Königshaus teilte mit, dass die Transplantation erfolgreich verlaufen ist. Die 52-Jährige leidet an einer seltenen Lungenkrankheit.
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1: Der Protest iranischer Fußballfans gegen die eigene Regierung hat offenbar Konsequenzen in der Heimat. Ein iranisches Nachrichtenportal meldet, dass einige der Kritikerinnen und Kritiker schon identifiziert wurden. Ihnen droht demnach die Beschlagnahmung ihres Vermögens im Iran. Auch bei den nächsten WM-Spielen wollen die Behörden laut dem Nachrichtenportal nach Protestierenden Ausschau halten und diese bestrafen. Irans Mannschaft hatte in der Nacht auf Dienstag ihr erstes Spiel bei der Fußball-WM der Herren absolviert mit 2:2 gegen Neuseeland. Rund um das Stadion und auch auf den Tribünen gab es viele Proteste gegen das iranische Regime. Einige Menschen hatten auch die alte iranische Flagge von vor der Islamischen Revolution 1979 dabei. Sie ist heute ein Zeichen für den Widerstand und die Opposition. Die FIFA ging gegen diese Flaggen vor. Ordner haben viele davon einkassiert. Das galt auch für Plakate, auf denen das Regime in Teheran unterstützt wurde. Der Ebola-Ausbruch in der Demokratischen Republik Kongo könnte nach Ansicht der afrikanischen Seuchenkontrollzentren der schlimmste der Geschichte werden. Der Generaldirektor der Organisation hat bei einem Treffen mit afrikanischen Staats- und Regierungschefs in Burundi gesagt, dass Zehntausende Kontaktpersonen von Infizierten bisher nicht ermittelt werden konnten. Beim bisher schlimmsten Ebola-Ausbruch vor 12 Jahren starben in Westafrika mehr als 11.000 Menschen. Im Kongo sind nach Angaben der Gesundheitsbehörden bisher knapp 800 Fälle der hoch ansteckenden Krankheit bestätigt worden. In Israel gibt es Verwirrung um eine wichtige Vereinbarung mit der palästinensischen Autonomiebehörde. Es geht um das Hebron-Abkommen, das vor knapp 30 Jahren vereinbart worden war. Der rechtsextreme israelische Finanzminister Bezalel Smotrich hat es für beendet erklärt. Das israelische Außenministerium hat das später dementiert, gleichzeitig aber bestätigt, dass ein wichtiger Teil des Abkommens tatsächlich außer Kraft gesetzt worden sei. Hebron liegt im von Israel besetzten Westjordanland und ist für Juden, Christen und Muslime ein heiliger Ort. Die Vereinbarung sah vor, dass die Stadt geteilt wird. Israel bekam die Kontrolle über ein Fünftel der Stadt, um mehrere hundert jüdische Siedler zu schützen. Die palästinensische Stadtverwaltung von Hebron durfte aber weiter mitentscheiden, wenn es um bestimmte Baumaßnahmen im jüdischen Teil Hebrons und an den nahegelegenen heiligen Städten ging. Das soll jetzt nicht mehr der Fall sein.
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1: Das bringt im Südwesten heute viel Sonne, sonst bleibt es eher bedeckt. Im Norden und Nordwesten noch mit Schauern, in Bayern später einzelne Gewitter. Höchstwerte zwischen 18 Grad im Norden und 33 im Südwesten.
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0: Es wird immer heißer und viele von euch schlagen sich nicht um die Ohren, weil sie noch die Fußball-WM gucken wollen. Wie ihr trotzdem fit bleibt, auch wenn ihr mal ein bisschen weniger schlaft für ein paar Wochen, das klären wir noch in der nächsten Halbzeit.

0: Feline Sunny mit Dogbite bei Deutschlandfunk Nova. Gleich geht's hier weiter mit Musik aus Israel, beziehungsweise von einer israelischen Künstlerin mit Noga Eres.
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2: Wer zusammen wohnt, teilt sich oft unbemerkt eine riesige Zahl an Bakterien im Mund und im Darm. Das zeigt eine Studie von der Uni Trento in Italien. Die Forschenden stellten fest, dass Menschen, die zusammen wohnen, etwa ein Fünftel ihrer Darmbakterien und ein Viertel ihrer Mundbakterien gemeinsam haben. Bei Paaren sind es dort sogar 44%. Liegt wahrscheinlich daran, dass die sich ab und zu küssen. Überraschend für das Team war, dass der Austausch der Bakteriengemeinschaft im Mund nicht viel höher ist als im Darm, obwohl ja Darmbakterien einen schwereren Weg haben. Entscheidend ist am Ende wohl, ob der Körper die neuen Mikroben überhaupt annimmt. Wichtig sind solche Erkenntnisse übrigens, weil man damit mikrobiologische Behandlungen verbessern kann, zum Beispiel für Leute mit Darmerkrankungen. Im Oberallgäu wächst der älteste Baum Deutschlands. Die Eibe wird auf 1100 Jahre geschätzt. Fachleute kennen keinen Baum in Deutschland, der älter ist. Deshalb soll die Eibe zum Nationalerbebaum ausgerufen werden. Das ist eine Initiative der Deutschen Dendrologischen Gesellschaft, also vom Fachverband für Gehölzkunde. Als Nationalerbebaum soll die Eibe in Zukunft besonders geschützt werden. Ihr Stamm hat einen Umfang von rund 5 Metern und damit ist sie nicht nur der älteste, sondern auch der dickste Baum Deutschlands. Sie steht auf einer abgelegenen Weide an einem Berghang auf etwa 1000 Metern Höhe. Laut Fachleuten können Eiben bis zu 2000 Jahre alt werden. Die Verwaltung der Region will eine Infotafel und Bänke in der Nähe der Ureibe aufstellen, wünscht sich aber eigentlich, dass der Baum eher in Ruhe gelassen wird. Wer eine Allergie hat, kann ganz schön darunter leiden, aber manchmal, da verschwinden Allergien später im Leben auch wieder. Ein Medizinteam hat Daten aus einer österreichischen Langzeitstudie dazu analysiert. Genauer gesagt die Infos von rund 5000 Personen, die mehrmals in ihrem Leben einen Allergietest gemacht haben, zum Beispiel auf Pollen oder Tierhaare. Das Team schreibt im Fachjournal Clinical and Translational Allergy, bei knapp 6% der Personen ging die Allergie wieder weg, am häufigsten nach dem 60. Lebensjahr. Die Forschenden vermuten, dass das grob an Umwelt und Lebensweise liegt. An welchen Faktoren genau, können sie aber noch nicht sagen.
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0: Razorlight, Wire to Wire, fantastischer Song bei Deutschlandfunk Nova. Ich gebe es zu, es war das Erste, was ich heute Morgen gemacht habe. Ich habe eine App aufgemacht, um zu gucken, wie sind die WM-Spiele heute Nacht gelaufen. Ich habe mir nicht alle reingefahren. Die sind ja teils um 3, 4, 5, 6 Uhr morgens. Und wer die Spiele da live sehen will in USA, Mexiko, Kanada, der muss ja teilweise lang durchhalten. Schlafforscherin Christine Blume sagt, wenn die Augen zufallen, gibt es Tricks, die helfen. Zum Beispiel Balkontür aufreißen.
1: Diese Wirkung, die hält auch eine Zeit lang an. Und da muss man natürlich ein bisschen aufpassen, weil wenn man dann um 22 oder 23 Uhr noch einen Kaffee trinkt, um eben gut durchhalten zu können, dann wirkt der auch eine ganze Zeit. Also so 6 bis 8 Stunden empfehlen wir eigentlich immer, sollten zwischen dem letzten Kaffee und dem Einschlafen liegen.
0: Und wenn man aber dann denkt, so ja gut, vielleicht habe ich keine Balkontür oder ja, es wird ja jetzt auch ziemlich heiß nachts, das hilft ja gar nicht. Gut, der No Bueno Kaffee, der wirkt schon sehr gut, ihr habt es gehört.
1: Aktivität macht auch wach. Also statt auf der Couch zu lümmeln, sollte sich Team Schwierigkeiten durchzuhalten, besser aufrecht hinsetzen. Ich habe mir auch gedacht, so für die WM könnte man ja auch so einen Plan machen. Jedes Mal, wenn wer aufs Tor schießt, machen wir 10 Kniebeugen oder irgendwie sowas.
0: Na gut, Christine warnt aber auch, ne? Also man kann alles gut timen, aber vielleicht klappt es ja mit dem Einschlafen nicht.
1: Der Körper versucht, den Tiefschlaf zu schützen. Also der bleibt uns auch bei einer sehr kurzen Nacht am ehesten erhalten. Gespart wird eher am REM-Schlaf. Also das ist dieses Schlafstadium, charakterisiert durch schnelle Augenbewegungen und auch intensive Träume. Und auch am Leichtschlaf wird durchaus gespart.
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0: Deutschlandfunk Nova ist der Sender, den ihr hört. Wir träumen uns gleich nach 11 Uhr nach Kroatien. Naja, beziehungsweise wir besprechen da wichtige Themen, die mit Urlaub zu tun haben. Jetzt haben wir es aber erstmal 11 Uhr und besprechen auch wichtige Themen in den Nachrichten. Die kommen an dieser Stelle von Sabrina Loy. Hi Sabrina.
1: Hallo Nick.
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1: In Deutschland gab es auch im letzten Jahr wieder viele antisemitische Vorfälle. Laut dem Jahresbericht des Bundesverbandes der Recherche- und Informationsstellen Antisemitismus, kurz RIAS, waren es mehr als 8.700 Vorfälle, ziemlich genauso viele wie 2024. In dem Jahr sind die Angriffe sprunghaft angestiegen, also seit dem Terroranschlag der radikal-islamischen Hamas auf Israel am 7. Oktober 2023 und dem darauf folgenden Gazakrieg. Zur RIAS gehören Meldestellen in 12 Bundesländern, die sie dokumentieren und prüfen Fälle, die Betroffene oder Zeugen melden. Es handelt sich also nicht nur um strafbare Taten wie Angriffe, Bedrohungen oder Beleidigungen, sondern auch um verletzende oder einschüchternde Äußerungen und Vorfälle im Alltag und im Internet. Die 7 größten westlichen Industrienationen wollen dafür sorgen, dass weltweit die Wirtschaft stärker wächst. Wie das gehen kann, damit beschäftigen sich die Staats- und Regierungschefs und Chefinnen der G7-Staaten am dritten und letzten Tag ihres Gipfels. Weiteres Thema heute ist künstliche Intelligenz und wie sie sicherer und effizienter werden kann. Gestern hatten sich die G7 darauf geeinigt, die Sanktionen gegen Russland zu verschärfen, um den Druck auf Russland zu erhöhen, den Krieg gegen die Ukraine zu beenden. Die Ukraine soll weitere Waffen bekommen. Die 7 großen Industrienationen sind USA, Kanada, Japan, Frankreich, Großbritannien, Italien und Deutschland. In der EU müssen alle Produkte, die gentechnisch veränderte Pflanzen enthalten, gekennzeichnet werden. Das könnte sich aber ändern. Das EU-Parlament stimmt am Mittag darüber ab, ob die Regeln gelockert werden. Bei bestimmten gentechnischen Verfahren soll eine Kennzeichnungspflicht wegfallen, genauso wie aufwendige Umweltprüfungen vor der Zulassung. Befürworter sagen, es geht um Gentechnik, die harmlos ist und zum Beispiel hilft, Pflanzensorten resistenter gegen Trockenheit zu machen. Deutschland sieht das kritisch. Das Bundesumweltministerium sagt, Verbraucherinnen und Verbraucher haben ein Anrecht auf Transparenz. Generell sind Lebensmittel mit Gentechnik bei uns wenig verbreitet. In der EU wird nur eine gentechnisch veränderte Pflanze angebaut, eine bestimmte Maissorte. Der Fußballspieler mit den meisten WM-Toren bisher war das der ehemalige deutsche Nationalspieler Miroslav Klose. Er muss sich den Titel jetzt mit dem Argentinier Lionel Messi teilen. Er hat im Spiel gegen Algerien 3-mal getroffen und damit in seiner Karriere bisher insgesamt 16 WM-Tore erzielt. Und da die WM gerade erst begonnen hat, gibt es Chancen, dass Messi Klose noch überholen wird. Messi wird in wenigen Tagen 39 Jahre alt. Vermutlich ist es seine letzte WM mit der argentinischen Nationalmannschaft.
2: Das Wetter.
1: Im Südwesten sonnig, sonst meist bewölkt. Im Norden dazu ein paar Schauer, im Südosten einzelne Gewitter. Maximal 18 bis 32 Grad.
0: Das mit Miro Klose macht mich so traurig, ne?
1: Ja, ein bisschen schon, oder?
0: Das war unser Rekord.
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0: Tag zusammen, ich wünsche euch einen schönen Mittwoch. Sabrina hat es euch gerade erzählt, Lionel Messi 16 Tore. Zur Wahrheit gehört ja noch dazu, Kylian Mbappé von den Franzosen steht auch schon bei 14.
1: Das ja, heißt, schon bei 14 ist aber noch nicht 16.
0: Ja, das stimmt, aber der ist erst 27. Ich glaube, der macht noch ein paar Turniere. Ah, das heißt, also für Deutschland wird es nichts mehr mit dem Rekordtitel. Vielleicht ja mit dem WM-Titel, um uns zu trösten. Mich persönlich wird es dann trösten. Also, wenn wir Weltmeister werden, dann...
1: Das tröstet mich, dass es dich trösten
0: dann
1: würde.
0: Verzeihe ich Lionel Messi, dass er da wieder 3 Tore gemacht hat.
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Blumengarten, eine Runde Schmetterlinge einfangen. Deutschlandfunk Novas hier. Habt ihr Urlaub gebucht? Wo geht's hin? Vielleicht ja nach Kroatien. Deutsche sind für den kroatischen Tourismus die wichtigste Zielgruppe und es boomt generell der Tourismus in Kroatien. Aber es gibt gleichzeitig da ein Problem. Die haben nicht genug Leute, die im Tourismus arbeiten. Liegt auch daran, dass sie nicht so viel verdienen. 1.500 Euro netto ist der Durchschnittslohn im Monat in Kroatien. Und weil das ja auch Land der EU ist, gehen viele ins Ausland, um da mehr zu verdienen. Geht ja dann

0: ganz einfach. So viele, dass Kroatien seit wenigen Jahren vor allem Menschen aus Nepal, Sri Lanka, Indien ins Land holt als Saisonarbeiter für den Tourismus. Diese Einwanderung ist für Kroatien neu und darum hat sich David Freches für uns mal vor Ort umgeguckt, was das bedeutet.
1: Istrien an der Adria, ein Urlaubsparadies. Aber
2: wir sind zum ersten Mal da, ne? Die Erwartung war eigentlich, dass es günstiger oder gleich ist. Also man nimmt sich da zurück.
1: Was dieser Tourist meint, von Rovin bis Pula kann die Kugel Eis bis zu 3 Euro, der halbe Liter alkoholfreies Bier bis zu 5 oder eine Packung Toast im Supermarkt bis zu 3 Euro kosten. Wer den Tourismusverband in Kroatien fragt, warum das so ist, bekommt als Antwort gestiegene Löhne. Und dass die Hotels in Istrien im Schnitt zu 95% ausgelastet seien, das zeige, dass diese Preise akzeptiert würden. Vereinfacht gesagt, Kroatien kann es sich erlauben. Das Vorjahr war für das Land ein Rekord. 22 Millionen Gäste, 110 Millionen Übernachtungen. Dieser Sommer wird genauso gut, davon geht die Branche aus. Und gleichzeitig gibt es Probleme.
3: When is the European Union?
4: Seitdem Kroatien in der EU ist, gehen zu viele nach Deutschland, Irland, Schottland oder sonst wo in Europa. Und diese Arbeitskräfte fehlen im Land.
1: Das ist zynischer. Er lebt im kleinen Dorf Medulin und hat dort ein Restaurant. Um den Arbeitskräftemangel auszugleichen, beschäftigt Sinischer, wie so viele, die im Tourismus arbeiten, Menschen aus Südostasien, vor allem aus Nepal und den Philippinen.
4: Sie arbeiten als Küchenhilfe an der Bar, helfen beim Kellnern oder machen andere Hilfstätigkeiten. Es sind gute Arbeitskräfte. Sie hören zu, können Englisch, machen, was du sagst, trinken nicht, nehmen keine Drogen. Wir haben keine Probleme. Das Gehalt in Nepal liegt bei 100 bis 150 Euro im Monat. Hier verdienen sie 1000 bis 1500.
1: Einer dieser Arbeitskräfte ist 26, kommt aus Kathmandu und steht beim Interview mit Sinischer direkt daneben. Seinen echten Namen möchte er nicht sagen und nennt sich darum James. Aber er ist einer der wenigen, die überhaupt ins Mikrofon sprechen. Manche Hotels und Restaurants haben ein Interview gar nicht erst erlaubt. Wir sind hier, um uns eine gute Zukunft aufzubauen und für unsere Familien Geld zu verdienen. Am Anfang war natürlich alles anders, die Sprache, die Kultur und so. Aber die meisten sprechen Englisch und mit der Kultur komme ich auch klar. Die Behörden in Kroatien und Nepal haben Abkommen getroffen, damit Menschen wie James ins Land kommen. Für die Philippinen gilt das Gleiche. Insgesamt 105.000 Arbeitsmigranten gibt es im Land. Die Hälfte der entsprechenden Arbeitserlaubnisse geht an Menschen aus sogenannten Drittstaaten, sagt der Tourismusverband. Das sind Bosnien, Serbien und vor allem die Länder in Südostasien. James sagt, Sinischer sei ein guter Chef. Er hätte sich um alle Versicherungen gekümmert und würde für seine Unterkunft bezahlen. James mag Glück haben, das sei aber nicht immer so, gerade bei den Unterkünften. Das sagt Višnja Katalinić. Sie arbeitet bei einer Gewerkschaft, die Arbeitsmigranten bei rechtlichen Problemen hilft und erklärt im Videointerview:
5: Es ist in Kroatien üblich, dass der Arbeitgeber einem Arbeitsmigranten die Unterkunft zahlt. Das klingt für den Arbeitnehmer nach einem Vorteil, aber es schafft Abhängigkeiten. Es ist eine Möglichkeit für den Arbeitgeber, nur den Mindestlohn zu zahlen, obwohl er auch höhere Gehälter zahlen könnte.
1: Die Betriebe sind auf Menschen wie James angewiesen. Dass die Arbeitgeber die Unterkunft stellen, ist Usus geworden, um diese Jobs attraktiv zu machen. Solche Abhängigkeiten muss die Gewerkschaft berücksichtigen, sagt Višnja. Denn viele Arbeitsmigranten würden sich nicht trauen, etwas zu sagen, wenn ihre Arbeitnehmerrechte tatsächlich verletzt werden, aus Angst, die Unterkunft oder den Job zu verlieren. Immerhin gäbe es mittlerweile gesetzliche Mindeststandards, um diese Menschen unterzubringen. Višnja sagt, das ist positiv. Wer den Tourismusverband in Kroatien fragt, ob der Tourismus trotz seines Erfolges von Menschen wie James abhängig sei, erhält als Antwort sinngemäß: Ja, aber auch in anderen Urlaubsländern gehe es nur mit Saisonarbeitern. Die Saison von James geht noch bis September. Und dann? Ich komme nächstes Jahr zurück. Ich mag es hier, darum will ich hier noch mehr arbeiten.
0: Ist gut. Viele Saisonarbeiter aus Südostasien sind in Kroatien und helfen dort, dass der Tourismus am Laufen gehalten wird. Denn der boomt auch dank vieler Menschen aus Deutschland, die nach Kroatien fahren, weil sie denken, ah, da ist es günstiger. Auch da ist es inzwischen teurer. Aber sehr schön. Und wahrscheinlich günstiger als anderswo. Deutschlandfunk Nova's hier. Florence and the Machine, Queen of Peace. Oh.

0: 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Seid ihr schon mal einen Halbmarathon gelaufen? Oder steht das noch auf eurer To-Do-Liste? Oder macht ihr lieber Hyrox, Spinning und trackt euch sehr, sehr konsequent mit einer Smartwatch oder anderen Dingen? Der Hype um Fitness, Fitness-Influencerinnen, Influencer, ums Fitsein generell ist groß, ist riesig. Aber warum? Darüber spricht Historiker Jürgen Matschukat in unserem Wissenschaftspodcast Hörsaal.
1: Wir leben im Zeitalter der Fitness. Es gibt tausend Dinge, die wir kaufen und tun können und sollen, um uns in Form und nach Form zu bringen. Und was mich interessiert, ist das Zusammenspiel von Selbstbestimmung und Selbstsorge auf der einen Seite und Normierung und Druck auf der anderen Seite.
0: Jürgen Matschukat, der ist Professor an der Uni Erfurt und hat sich eben mit der Geschichte von Fitness beschäftigt und auch mit dem Riesenhype, den es gerade gibt.
1: Denn schließlich leben wir ja nicht nur im Zeitalter der Fitness, sondern eben auch im Zeitalter des Neoliberalismus. Und eines meiner zentralen Argumente ist, dass es bei Fitness um mehr geht als um das Sporttreiben.
0: Ein Beispiel beim letzten New York Marathon, da sind 60.000 Hobbyläuferinnen und Läufer gestartet. In den 70er Jahren waren es keine 150 Menschen. Sport und Fitness sind halt jetzt eine Art Mindset geworden.
1: Fitness gilt als Voraussetzung dafür, mit den täglichen Herausforderungen des Lebens zurechtkommen zu können. Fitness ist das, was ich ein regulierendes Ideal nenne. Das heißt, eine Norm, über die reguliert wird, wie wir uns zu verhalten haben, wer als erfolgreich gilt, wer welche Anerkennung finden kann, wer wie an Gesellschaft teilhaben kann.
0: Was haben Fitness, Freiheit, Sport und Produktivität miteinander zu tun? Und sollten wir diese Kategorien überhaupt zusammendenken? 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

0: No More Regrets von Almost Monday. 11.30 Uhr haben wir es. Wir blicken in die Welt hinaus. Machen wir an dieser Stelle mit Doro Bergmann, die ist da. Hi Doro.
1: Hallo Nick.
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1: Vorab kurz das Wichtigste. Die Zahl antisemitisch motivierter Vorfälle in Deutschland ist fast unverändert hoch. Laut RIAS-Bericht gab es letztes Jahr mehr als 8.700 Vorfälle, ähnlich viele wie 2024. Damals hatte es aufgrund des Gaza-Kriegs einen sprunghaften Anstieg gegeben. In Frankreich geht der G7-Gipfel weiter. Die Staats- und Regierungschefs und Chefinnen wollen über Strategien sprechen, wie die Wirtschaft angekurbelt werden kann. Und der Verfassungsschutz in Bayern darf die AfD weiter beobachten. Die Partei wollte, dass Berufung gegen ein Urteil des Verwaltungsgerichts München zugelassen wird. Das hat der Verwaltungsgerichtshof abgelehnt.
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1: Brasiliens oberster Gerichtshof hat einen Sohn von Ex-Präsident Jair Bolsonaro zu über 4 Jahren Haft verurteilt. Das Gericht sagt, dass der Sohn gegen das eigene Land gearbeitet hat. Er wollte die USA zu Sanktionen gegen Brasilien bewegen. Ziel war es, den Strafprozess gegen seinen Vater zu stoppen. Eduardo Bolsonaro kann die Strafe jetzt im offenen Vollzug verbüßen. Er darf danach erstmal nicht für öffentliche Ämter kandidieren. Letztes Jahr hatte US-Präsident Donald Trump tatsächlich für ein paar Monate Sanktionen gegen Brasilien und den obersten Richter verhängt. Er forderte Bolsonaros Freilassung. Davon ließ sich Brasiliens Justiz aber nicht beeindrucken. Der rechtsextreme Politiker wurde zu 27 Jahren Haft verurteilt. Er hatte 2022 versucht, die neu gewählte Regierung zu stürzen. Ein anderer Sohn von Bolsonaro tritt bei der kommenden Präsidentschaftswahl im Herbst an. Der Schmuggel von Kraftstoffen ist in der Region Belutschistan in Pakistan schon lange ein eigener Wirtschaftszweig. Seit dem Iran-Krieg ist das noch mal mehr geworden. Das berichtet die BBC und hat vor Ort recherchiert. Demnach sind in Belutschistan inzwischen tausende Spritschmuggler unterwegs. Die Region grenzt im Westen an den Iran und ist sehr arm. Die Schmuggler sagen, dass sie keine andere Verdienstmöglichkeit haben. Bei Temperaturen von um die 50 Grad ist der Job lebensgefährlich. Die Kanister können während der Fahrt platzen und explodieren. Immer wieder kommen Schmuggler so ums Leben. Seit dem Iran-Krieg ist auch der Sprit in Pakistan noch mal teurer geworden und Schmuggelware attraktiver. Das geht aus Dokumenten hervor, die die BBC eingesehen hat. Darin fordern Ölkonzerne Pakistans Regierung auf, gegen den illegalen Handel vorzugehen. Es gibt Vorwürfe, dass der Schmuggel nur möglich ist, weil pakistanische Beamte gegen Schmiergeld ein Auge zudrücken. Das weist Pakistans Regierung zurück. Mexikos Regierung hat wieder Schulschließungen angeordnet wegen der Fußball-WM der Männer. Sie will damit den Verkehr entlasten. Die Anordnung betrifft heute Mexiko-Stadt, morgen Guadalajara und nächste Woche Mittwoch dann nochmal Mexikos Hauptstadt. Dann soll es nachmittags keinen Unterricht geben und Beamtinnen und Beamte sollen von zu Hause aus arbeiten. Eine ähnliche Regelung galt schon für das Eröffnungsspiel letzte Woche. In Mexiko werden 13 Spiele der WM ausgetragen, der Rest bei den Mitgastgebern USA und Kanada. Wenige Monate vor Start des Turniers war die Gewalt der Drogenkartelle in Mexiko noch mal eskaliert. Die Regierung sagt, dass 100.000 Einsatzkräfte unterwegs sind, um die Spiele und Besucherinnen und Besucher zu schützen.
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1: Das bringt heute noch viele Wolken und im Norden ein wenig Regen, im Südosten einzelne Gewitter. Die meiste Sonne gibt es im Südwesten, 18 bis 32 Grad.
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0: Und mit Dermot Kennedy und danach Luna Morgenstern. Aber erstmal Dermot Kennedy. Turnstile.

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2: Alte Müllhalden in Permafrost in Grönland liefern neue Hinweise auf das Leben früherer Bewohner dort. Forschende konnten jetzt anhand früher eingefrorener Mikroben Landwirtschaft, Robbenjagd und sogar die Nutzung von Toiletten rekonstruieren. Ihre Ergebnisse haben sie im Fachmagazin Frontiers in Microbiology veröffentlicht. Analysiert haben sie mehrere Abfallhaufen aus den letzten 4500 Jahren, die durch den Klimawandel wieder aufgetaut sind. Dort fanden sie mehr als 1200 Bakterienarten, darunter auch Krankheitserreger und Gene für Antibiotikaresistenzen. Einerseits sagen die Forschenden, dass von denen aktuell kaum eine Gefahr ausgeht, weil sie sich nach dem Auftauen kaum weiter verbreitet haben. Andererseits sind sie unsicher, ob das auch bei weiter steigenden Temperaturen so bleibt. Ihre Empfehlung ist deshalb, solche Mikrobiome regelmäßig bei archäologischen Untersuchungen mit zu überwachen. Wenn man unter Zeitdruck eine Entscheidung treffen muss, kann das eine körperliche Stressreaktion wie zum Beispiel Herzrasen auslösen und wir tendieren dann eher zu teils übertriebener Vorsicht. Eine neue Studie im Fachjournal Neuron zeigt, dass gezielte Atemübungen das Stresslevel senken und damit auch für mutigere Entscheidungen sorgen können. Im Experiment sollten 40 Testpersonen eine Zeit lang deutlich länger aus- als einatmen. Anschließend sollten sie bei einem Glücksspiel schnelle Entscheidungen treffen. Ergebnis: Nach der Atemübung trafen die Teilnehmenden riskantere Entscheidungen, für die sie auf lange Sicht aber größere Gewinne einheimsten. Die Entscheidungen wurden also effektiver. Die Forschenden sagen, sie konnten zeigen, dass bei Entscheidungen nicht nur das Gehirn und Informationen von außen eine Rolle spielen, sondern auch der Zustand von anderen Organen wie Herz- und Nervensystem. Und diesen Zustand könne man mit Atemübungen verändern. Goffin-Kakadus sind ganz schön intelligente Vögel. Sie erkennen sogar, dass ein Gerät kaputt ist und ärgern sich darüber. Das legt eine Versuchsreihe der Uni Wien nahe. Dabei sollten 15 Kakadus mit dem Schnabel einen Knopf auf einem Touchscreen drücken. Der Knopf sah immer gleich aus, erschien aber vor verschiedenen Hintergrundmustern. Als Belohnung fürs Knopfdrücken bekamen die Kakadus Cashewkerne. Irgendwann war der Knopf bei einem bestimmten Hintergrundmuster quasi kaputt. Der Bildschirm flackerte dann und es wurden keine Cashewkerne mehr ausgespuckt. Die Kakadus lernten sehr schnell, dass es sich nicht lohnte, weiter auf den kaputten Knopf zu drücken. Stattdessen lernten sie, dann auf einen Weiter-Button zu tippen, sobald das spezielle Hintergrundmuster mit dem defekten Knopf auf dem Bildschirm erschien. Auch interessant, ähnlich wie bei Menschen regten sich die Kakadus darüber auf, wenn das Gerät kaputt ging. Dann kreischten sie laut oder sträubten die Federn.
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0: Deutschlandfunk Nova ist hier. Wenn Industrieprodukte aus den USA nach Europa kommen, keine Zölle. Wenn welche von Europa in die USA kommen, 15% Zölle. Klingt seltsam? Genau diesem Deal hat das EU-Parlament aber jetzt zugestimmt. Dann fragen wir uns, wo ist denn da der Deal?
1: Der Deal ist daran, dass Donald Trump und die USA nicht weiter eskalieren. Also sagen, ja, wir erhöhen die Zölle auf 25 oder 30 oder noch mehr Prozent. Und dann haben die Europäer gesagt, oh Gott, bevor es noch schlimmer wird, stimmen wir ihm doch lieber zu und machen das genauso, wie er das gerne haben möchte.
0: Das befürchtet Marcel Fratscher heute Morgen bei uns. Er ist der Präsident vom Deutschen Institut für Wirtschaftsforschung. Und er ist offensichtlich nicht überzeugt. Die Industrie- und Handelskammer dagegen, die freut sich, dass es jetzt endlich ein verlässliches Abkommen gibt und alle Seiten wissen, woran sie sind. Fratscher glaubt aber nicht, dass sich alle Seiten jetzt konsequent an diese vereinbarten Zölle halten könnten. Und Überraschung, er meint damit jetzt nicht die EU.
1: Das wissen wir ja aus seiner ersten Amtszeit und auch in den letzten anderthalb, zwei Jahren, dass er immer wieder letztlich Schwächen identifiziert und dann nachlegt und sagt, ach guck mal, die Europäer, die lassen sich erpressen, da komme ich mit meinen Forderungen durch, dann lass mich doch nochmal einen oben drauflegen. Und das ist mein Kritikpunkt daran, Europa lässt sich erpressen, Donald Trump versteht das und es führt eben nicht zu der Verlässlichkeit, sondern er wird wahrscheinlich nachlegen.
0: Europa lässt sich erpressen, ist schon eine krasse Aussage. Aber Marcel Fratscher begründet das halt auch damit, dass es natürlich bereits internationale Verträge gibt zu Zöllen, zu Handel. Aber Donald Trump hält sich halt nicht dran. Anstatt vor den USA einzuknicken oder sich, wie er sagt, erpressen zu lassen, fordert Fratscher, dass Europa zusammensteht und klare Kante zeigt gegen solche Drohungen.
1: Es würde immer noch gehen und es wäre immer noch eine Möglichkeit, aber Europa hat sich entschieden, Alleingänge zu machen. Übrigens wir Deutschen allen voran, denn auch in Europa gibt es nicht alle, die sagen, ja, das ist jetzt der richtige Deal, sondern es waren vor allem wir Deutschen, weil wir gesagt haben, wir exportieren noch sehr viel mehr, vor allem Autos in die USA. Wir haben noch sehr viel mehr von einem Handelskonflikt zu verlieren, deshalb lass mal lieber nachgeben und drauf hoffen und beten, dass Donald Trump jetzt nicht noch weiter eskaliert.
0: Was Marcel Fratscher bei dem Deal anders gemacht hätte und wo er die eigentliche Schwäche der USA sieht, das könnt ihr hören im ganzen Gespräch mit Marcel in der Deutschlandfunk-App. Da gibt's alles zum Zolldeal zwischen den USA und der EU. Jetzt für euch der Two-Door-Cinema-Club. Bad Decisions. Na, es passt doch.

0: Nina Chuba habt ihr da noch gehört, zusammen mit Kraftklub, Fallen in Liebe.
1: Und um Punkt 12 an diesem Mittwoch schauen wir, was in der Welt so los ist, machen wir an dieser Stelle mit Sabrina Loy. Hallo Sabrina.
2: Hallo.
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2: Am Freitag soll in der Schweiz das Rahmenabkommen zwischen den USA und dem Iran unterschrieben werden. Jetzt berichten mehrere Medien, dass ihnen der Text des Abkommens vorliegt. Die Nachrichtenagentur Bloomberg und der saudische Sender Al Arabiya veröffentlichten einen 14-Punkte-Plan. Dazu gehört ein sofortiges und dauerhaftes Ende der Kampfhandlungen. Das soll auch für den Libanon gelten. Außerdem sollen die USA schrittweise die Sanktionen gegen das iranische Regime aufheben und eingefrorene Vermögenswerte freigeben. Vorgesehen ist auch ein privater Investitionsfonds von 300 Milliarden Dollar als Wiederaufbauhilfe für den Iran. Die Rede ist außerdem von einem Truppenabzug der USA. Details dazu gibt es nicht. Im Gegenzug soll der Iran auf Atomwaffen verzichten und die Straße von Hormus wieder für den Seehandel öffnen. Offiziell bestätigt wurden die Details noch nicht. Wenn sich herausstellt, dass in Kosmetika schädliche Stoffe enthalten sind, müssen diese vom Markt genommen werden. Die Frist dafür wird aber verlängert. Darauf haben sich die Vertreter des Europaparlaments und des Rats der 27 Länder geeinigt. Damit haben Hersteller mehr Zeit, Lippenstift, Cremes und Co. anzupassen. Wenn ein Produkt im Test für schädlich befunden wurde und es keine Alternativen gibt, darf es noch für ein Jahr weiterverkauft werden. Bei den betroffenen Chemikalien handelt es sich um Stoffe, die in größeren Mengen krebserregend, erbgutverändernd oder fortpflanzungsschädigend sein können. Die EU führt eine entsprechende Liste. Das EU-Parlament stimmt heute unter anderem auch darüber ab, die Regeln für den Einsatz von Gentechnik zu lockern. In Deutschland gab es auch im letzten Jahr wieder viele antisemitische Vorfälle. Laut dem Jahresbericht des Bundesverbands der Recherche- und Informationsstellen Antisemitismus, kurz RIAS, waren es mehr als 8.700 Vorfälle, ziemlich genauso viele wie 2024. In dem Jahr sind die Angriffe sprunghaft angestiegen, also seit dem Terroranschlag der radikal-islamischen Hamas auf Israel am 7. Oktober 2023 und dem darauffolgenden Gazakrieg. Zur RIAS gehören Meldestellen in 12 Bundesländern. Diese dokumentieren und prüfen Fälle, die Betroffene oder Zeugen melden. Es handelt sich also nicht nur um strafbare Taten wie Angriffe, Bedrohungen oder Beleidigungen, sondern auch um verletzende oder einschüchternde Äußerungen und Vorfälle im Alltag und im Internet. Straßen sanieren, Schulen modernisieren, dafür sind die Kommunen zuständig, doch vielen fehlt dafür Geld. Die staatliche Förderbank KfW hat eine Umfrage unter den Finanzabteilungen der Kommunen gemacht. Demnach hat der Rückstand bei den Investitionen einen neuen Rekordwert erreicht. Für Modernisierungen fehlen demnach mehr als 230 Milliarden Euro. Die Lücke hat sich seit letztem Jahr um 7% vergrößert. Um Kommunen zu unterstützen, hat der Bund letztes Jahr ein Sondervermögen in Milliardenhöhe verabschiedet. Die meisten Kommunen gehen laut der KfW-Umfrage aber davon aus, dass das Geld nicht reicht und es in diesem Jahr nicht möglich sein wird, deutlich mehr zu investieren.
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2: Im Südwesten sonnig, sonst meist bewölkt, im Norden dazu ein paar Schauer, im Südosten einzelne Gewitter, maximal 18 bis 32 Grad.
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1: Es hat jeder drüber gesprochen. Und irgendwann fast keiner. Klimawandel. Die Politik hat das Thema ziemlich abgeräumt, weil es nicht mehr so richtig zieht, weil viele Menschen vielleicht auch müde waren von all den Nachrichten darüber. Das Problem ist, dadurch geht das Thema ja nicht weg. Es wird nur mehr ignoriert. Und von Klimaschutzgegnern wird die Zeit genutzt für Gegenstrategien. Welche genau das sind, wir schauen gleich drauf.
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0: Deutschlandfunk Nova ist der Sender, den ihr heute hört. Vielen Dank dafür. Es ist irgendwie eine komische Sache mit dieser Skepsis am Klimawandel, oder? Weil, dass es wärmer wird, dass es mehr Extremwetterereignisse gibt, dass die häufiger, heftiger werden, das ist so offensichtlich, wegleugnen lässt sich das nicht. Trotzdem ist das Thema in der Politik gerade nicht besonders beliebt. Man kriegt fast nichts mehr davon mit. Also die Klimabewegung war wirklich schon mal ein bisschen schwungvoller. Aber ihr stellt vielleicht auch bei euch selbst so eine Müdigkeit fest, was dieses Thema angeht in letzter Zeit. Und das ist die Absicht. Das sagt Wissenschaftsphilosophin Anna Leschner, hat sie in unserem neuesten Hörsaal-Podcast erzählt. Sei Teil und ein Erfolg der Kommunikationsstrategien von Lobbygruppen, die die Klimawende ausbremsen wollen. Tobi Blum aus unserem Deutschlandfunk Nova Wissensteam, der hat sich diese Argumentation mal genauer angeschaut. Tobi, was genau ist denn da die These?
1: Klimaschutzgegner versuchen jetzt, die Wissenschaft für sich zu vereinnahmen, sagt Anna Leuschner von der Uni Wuppertal. Sie zählen korrekte Fakten auf, aber verweben die dann mit Narrativen, die so nicht zu den Schlussfolgerungen von Forschenden passen. Da unterscheiden zu können, was jetzt stimmt und was nicht, das fällt uns dann oft schwer. Anna Leuschner teilt die Kommunikationsstrategie von Klima

0: Leugnern in vier Kategorien ein.
1: Die erste Kategorie ist die Umwälzung von Verantwortung. Das funktioniert speziell durch eine besondere Betonung individueller Verantwortung, um von der Verantwortung von Industrie und Politik abzulenken.
0: Das Paradebeispiel dafür wäre der persönliche CO2-Fußabdruck. Den hat der Ölkonzern BP zum Beispiel groß beworben, um eben die Verantwortung für Klimaschutz an uns abzuschieben, statt selbst was am eigenen Geschäftsmodell zu ändern.
2: Ich meine, das hat ja auch gewirkt. Also ich kriege immer noch ein schlechtes Gewissen, wenn ich keine Tüte zum Einkaufen mitnehme und dann so eine extra Plastiktüte kaufen muss.
0: Ja, das geht mir ähnlich. In der zweiten Kategorie geht es dann um den Handlungsspielraum von Politik und Industrie.
3: Wir brauchen hier eine Öffnung in allen denkbaren Technologien.
4: Technologieoffenheit.
5: Wir ermöglichen Technologieoffenheit.
6: Technologieoffenheit.
7: Mehr Technologieoffenheit.
0: Das haben wir schon echt oft gehört, aber laut Anna Leuschner soll das nur von wirklichen wirtschaftlichen Änderungen ablenken.
1: Lösungsvorschläge, die keine grundsätzlichen wirtschaftspolitischen Änderungen erfordern, sondern eben den wirtschaftlichen Status quo aufrechterhalten, also Business as usual.
0: Beispiele sind da vielleicht E-Fuels, die den Verbrennungsmotor retten sollen, oder Kernfusionskraftwerke, von denen niemand weiß, ob sie jemals kommen.
2: Das Problem ist ja, also wenn ich einschätzen will, was dem Klima wirklich hilft und was nur vorgeschoben ist, ich allein kann das ja nicht. Also man muss ja auf Experten vertrauen.
0: Ja, das stimmt auch. Vor allem, wenn es dann halt um die Kosten geht, also die dritte Argumentationskategorie, da werden oft so große Zahlen in den Raum gestellt, die können wir ja gar nicht richtig einordnen.
6: Diese gigantische Subventionspolitik.
7: Die Milliarden kosten, manche schätzen rund 1 Billion.
5: Hohe Kosten für die Allgemeinheit durch Subventionen, das können wir uns nicht mehr leisten.
2: Wo man ja sagen muss, also ist ja nicht auch was dran, weil ich meine, nicht jeder kann sich jetzt irgendwie, ich sag, so eine Solaranlage aufs Dach stellen oder mal eben die Gasheizung. Beliebtes Thema, durch eine Wärmepumpe ersetzen.
0: Ja, also für den Einzelnen kann das auf jeden Fall stimmen, aber Studien, die zeigen immer wieder, für uns als Gesellschaft ist Klimaschutz am Ende günstiger, weil die Folgen des Klimawandels große Schäden verursachen, nicht nur ökologisch, sondern auch wirtschaftlich. Die zu beheben, wird in der Zukunft deutlich teurer, als wenn wir jetzt in Klimaschutz investieren. So sehen das auch große Wirtschaftsverbände.
2: Und das ergibt auch Sinn, aber dann braucht man natürlich gezielte Unterstützung für Menschen mit weniger Geld, damit die sich zum Beispiel eben auch ein E-Auto leisten können. So, wir sind immer noch in den Kategorien. Mhm. Was sind die vierte?
0: Da sagt Anna Leuschner, geht es darum, uns die Hoffnung zu nehmen, dass Klimaschutz etwas bringt.
1: Da wird behauptet, dass die Situation ohnehin aussichtslos ist. Wir können eh nichts mehr dagegen tun. Es hat eh keinen Zweck. Das heißt, so die Handlungsbereitschaft wird untergraben. Im Englischen spricht man von Doomism.
2: Ah, das kommt mir auch sehr bekannt vor. So fühle ich mich auch manchmal, dass man denkt, ah ja, jetzt ist es eh zu spät, um irgendwas zu retten.
0: Ja, und mit dem Gefühl bist du auf keinen Fall alleine. Denn wir hören gerade diese Art Argument immer wieder, zum Beispiel auch vom Bundeskanzler.
3: Selbst wenn wir alle zusammen morgen am Tag klimaneutral wären in Deutschland, würde keine einzige Naturkatastrophe auf dieser Welt weniger geschehen, würde kein einziger Waldbrand weniger geschehen, würde keine einzige Überschwemmung in Texas weniger geschehen.
0: Allerdings stimmt das so nicht, denn Klimaforschende betonen immer wieder, jede Bemühung hilft, jedes Zehntel Grad Erderwärmung weniger werden wir in der Zukunft spüren.
2: Also, wir halten fest, Klimagegner haben ihre Strategie geändert. Sie leugnen nicht mehr den Klimawandel, sondern lassen uns an den richtigen Maßnahmen zweifeln. 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

0: das Geräusch jetzt wieder. Schön einmal reinspringen in den Badesee. Das könnt ihr euch jetzt die nächsten Tage bald gönnen. Vielleicht plant ihr schon in euren Messenger-Gruppen. Ey Leute, wann geht's los? Wann können wir dahin? Wenn wir heute noch so an den 30 Grad kratzen, ab morgen in weiten Teilen von Deutschland sogar über 30 Grad. Und für die Badeseen gibt's jetzt auch einen Daumen hoch von der Europäischen Umweltagentur. Ey, eine gute Nachricht. Die haben sich die Qualität von Seen, Flüssen, Küstengewässern angeschaut. Jan-Hendrik Raffler aus unserem Nachrichtenteam hat sich das mal angesehen. Und da gibt's nichts zu meckern. Sieht gut aus für die deutschen Badegewässer.
1: Ja, ziemlich gut. Also in Deutschland haben rund 9 von 10 Badestellen die Bestnote bekommen. Deutschland landet damit europaweit auf Platz 7. Also wer diesen Sommer jetzt an See, Fluss oder auch ans Meer fährt, der kann das ziemlich sorgenfrei machen.
0: Ja, und das gilt fast überall. Also wenn ihr aus dem Süden von Deutschland kommt, müsst ihr jetzt stark sein. Ich habe nämlich gesagt, fast überall. Es gibt ein paar sehr wenige negative Ausreißer.
1: Also es sind tatsächlich nur 3 Gewässer von 2300 untersucht in Deutschland bei dem Test durchgefallen. 2 davon sind in Baden-Württemberg, der Badesee Schiestal und der Metzisweiler Weiher. Auch die Badestelle Nord des Riemersees in Bayern, da sollte man lieber nicht reinspringen. Das sind aber wirklich Ausnahmen. Also fast 2100 Badestellen wurden sogar mit exzellent bewertet.
0: Falls ihr da noch mehr Infos zu haben wollt, es gibt online sogar eine interaktive Karte. Da kann man jede untersuchte Badestelle sehen. Bei denen wurde auch die Belastung mit Fäkalbakterien untersucht. Also die können zum Beispiel Durchfall oder Infektionen auslösen.
1: Man muss aber vielleicht auch noch so ein bisschen dazu sagen, also diese Untersuchung, die misst jetzt nicht alles im Wasser, was da möglicherweise so drin sein kann. So andere mögliche Belastungen, zum Beispiel so langlebige Chemikalien, die fließen in diese Bewertung jetzt nicht mit ein. Aber ich glaube, für den Sprung in den Badesee sind die Werte, die jetzt untersucht wurden, trotzdem ein ziemlich guter Anhaltspunkt.
0: Es gibt ja auch Dinge, die man gar nicht wissen will. Ich weiß gar nicht, ob ich es ganz genau wissen will. Mir reicht aber die sehr, sehr gute Info, dass deutsche Seen, Flüsse, Küstengewässer gut zu laufen scheinen. Auf jeden Fall gut genug, dass ihr entspannt in den Badesee eures Vertrauens reinspringen könnt, sagt die Europäische Umweltagentur.

0: Charlie XCX Spring Summer 26. Gilt also Frühling im Sommer 2026, also der Song ist allgemein gültig. Wir haben 12.30 Uhr. Timo Oberhauser ist jetzt bei mir im Studio. Hi Timo.
1: Tag Nick.
0: Ja, die aktuelle Nachrichtenlage aus der Welt, kurz und kompakt für euch.
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3: Erstmal gibt's den Kurzblock. Internationale Medien berichten über Details des geplanten Rahmenabkommens zwischen den USA und dem Iran. Demnach ist unter anderem eine Wiederaufbauhilfe für den Iran vorgesehen. Der Iran wiederum soll auf Atomwaffen verzichten. In Frankreich geht der G7-Gipfel weiter. Die Staats- und Regierungschefinnen und Chefs wollen über Strategien sprechen, wie die Wirtschaft angekurbelt werden kann. Und die Bundesregierung hat im Rahmen des deutsch-polnischen Forums eine Reihe von Kulturgütern an Polen zurückgegeben. Sie waren während der deutschen Besatzung Polens im Zweiten Weltkrieg entwendet worden.
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3: Auf einer neuen Internetplattform können Menschen aus China geheime Infos über ihr Land hochladen. Eingerichtet wurde die Website von Taiwans Regierung. Um dafür zu werben, verbreitet sie ein KI-generiertes Video. Der Tenor ist, Chinas autokratische Regierung sei so paranoid, dass sie selbst die eigenen Staatsbürger verfolge. Chinas Regierung droht Taiwan jetzt mit einer Gegenreaktion und Bürgern, die Infos weitergeben, mit einer Strafe. Chinas Regierung behauptet, das demokratische Taiwan gehöre eigentlich zum eigenen Staatsgebiet. Sie schließt auch Gewalt nicht aus, um die Insel zu besetzen. Seit Jahren hält sie immer wieder große Militärübungen vor Taiwan ab. Südkoreas Fußballer waren gerade dabei, sich auf ihr nächstes Gruppenspiel vorzubereiten, am Freitag gegen WM-Mitgastgeber Mexiko, als eine Drohne über dem Trainingscamp für Wirbel sorgte. Laut Medienberichten gibt es den Verdacht, dass das nicht öffentliche Training ausspioniert werden sollte. Südkoreas Spieler wollten sich gerade aufwärmen, als die Drohne auftauchte. Ein mexikanischer Soldat, der am Trainingscamp aufpasst, hat sie abgeschossen. Den Berichten nach konnten die mutmaßlichen Täter die Drohne wieder einsammeln und damit abhauen. Südkoreas Fußballverband sagt, dass er die FIFA über den Vorfall informiert hat. Die will das Ganze untersuchen lassen. Der Tourismus in Kuba ist eingebrochen und damit eine der wichtigsten Einnahmequellen des Landes. Laut dem Statistikamt kamen zwischen Januar und Mai weniger als 360.000 Besucherinnen und Besucher aus dem Ausland. Das sind im Vergleich zum selben Zeitraum letztes Jahr knapp 60% weniger. Grund sind die Sanktionen der US-Regierung. Sie versucht damit, einen Regimewechsel im sozialistischen Kuba zu erzwingen. Seit Anfang des Jahres blockieren die USA zum Beispiel weitgehend alle Öllieferungen ins Land. Andere Sanktionen zielen noch direkter auf den Tourismus. Der läuft in Kuba über ein Firmengeflecht, hinter dem Kubas Militär steckt. Durch neue US-Sanktionen ist es ausländischen Firmen verboten, mit dem Firmengeflecht Geschäfte zu machen.
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3: Viele Wolken weiterhin. Im Norden kann es auch regnen. Im Südosten sind einzelne Gewitter möglich. Die meisten Sonne, die gibt es im Südwesten. Und das Ganze bei 18 bis 32 Grad.
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0: Drohnen, die abgeschossen werden bei der Fußball-Weltmeisterschaft. Es ist viel los. Wir schauen gleich nochmal drauf, was da heute Nacht passiert. Es sind so circa 15 Minuten.

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2: So richtig überrascht das Hauptergebnis nicht, aber Jugendliche in der EU sehen Social Media deutlich positiver als ihre Eltern. Das zeigt eine Umfrage, die die EU-Kommission in Auftrag gegeben hat. Fast jeder zweite der 13- bis 18-Jährigen sagte da, dass soziale Netzwerke vor allem positive Effekte haben. 18% sagen eher negative und ein Drittel der Leute glaubt, dass Social Media-Nutzung gar keine positiven oder negativen Effekte hat. Bei den Eltern sah es dann anders aus. Hier glauben die meisten Befragten, dass Social-Media-Nutzung weder positive noch negative Effekte hat. Die Ergebnisse zeigen auch, dass Eltern die Bildschirmzeit ihrer Kinder unterschätzen. Die Jugendlichen geben für Wochentage 4 und 5 und für Wochenenden knapp über 6 Stunden Screentime an. Die Vermutung der Eltern lag rund eine Stunde drunter. Forschende an der Uni Basel haben einen modularen Nanoroboter entwickelt, der ein bisschen wie eine kleine Mondrakete aufgebaut ist. Die Minimaschine besteht aus zwei Bausteinen, einer für den Antrieb und einer für den Transport von Wirkstoffen oder Enzymen. Beide Teile werden mit einer Art DNA-basierten Klettverschluss verbunden. Im Labor haben die Forschenden den Nanoroboter an Krebszellen getestet. Da dockte er sicher an und schüttete gezielt einen Wirkstoff gegen Krebs aus. Weil die Roboter magnetisch sind, können sie nach einem Einsatz eingesammelt, neu beladen und nochmal verwendet werden. Bis sowas bei Menschen eingesetzt wird, ist aber noch viel Forschung nötig. Auch in den heutigen Niederlanden haben die Römer früher Gebiete besetzt und Städte gebaut, inklusive all der angenehmen Dinge in römischen Städten, zum Beispiel Badehäuser. In Nijmegen hat ein Archäologieteam jetzt so ein römisches Badehaus freigelegt. Es ist das bisher größte bekannte in den heutigen Niederlanden. Es ist ungefähr 1800 Jahre alt und war wohl ziemlich edel ausgestattet, mit Marmor an den Wänden und einer Bronzefigur, die den römischen Gott des Weines darstellt. Neben dem Badehaus hat das Team mehrere römische Häuserblocks und Stadthäuser gefunden und darin wertvolle Gegenstände. Münzen, Goldschmuck und Haarnadeln aus Knochen, mit denen römische Frauen ihre aufwendigen Frisuren fixiert haben. Die Forschenden sagen, die Bewohner, zumindest von diesem Stadtteil, müssen damals im Luxus gelebt haben.
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0: eine Fußball-WM, die ist deswegen auch so reizvoll für viele Fans, weil die ganz großen Namen spielen, aber eben auch die völlig Unbekannten. Gestern war eher ein Tag der ganz großen Namen, würde ich sagen. Ich spreche drüber mit Sportreporterin Ann-Kathrin Rose, die sitzt in Winston-Salem in North Carolina. Da hat die deutsche Nationalmannschaft ihr Camp aufgeschlagen, sage ich mal. Und Ann-Kathrin, wir haben gestern noch über die kleinen Außenseiter gesprochen bei diesem Turnier. Den Torwart von Kap Verde nach dem 0-0 gegen Spanien. Kann man jetzt sagen, gestern haben die Großen zurückgeschlagen?
1: Ja, gestern war auf jeden Fall kein Tag der Underdogs. Das können wir so mal festhalten, denn wir fangen an. Frankreich gegen Senegal, da waren die Franzosen der Top-Favorit. Und das haben sie auch genauso gemacht. 3-1 gewonnen, nicht immer mit dem ganz großen Zauber. Das ist aber bei dieser Mega-WM am Ende auch völlig wurscht. Denn Kylian Mbappé, der einer der Superstars, so muss man sagen, bei den Franzosen, der hat gar nicht so bezaubernd gespielt, aber eben schöne Tore gemacht. Und dann ist am Ende auch wurscht, wie die Superstars gewinnen. Zweites Top-Team, Argentinien, Algerien, 3-0. Und dreimal klang das genau so. Achtung, festhalten. Damit ist das Spiel eigentlich zusammengefasst. Dreimal Lionel Messi. Es ist auch wurscht, wie alt er ist. Der ist immer eine Maschine. Ja, und dann gab es noch den Geheimtipp, nämlich die Norweger, die hier hoch gehandelt werden. Die haben zwar wenig Klasse in der Defensive, aber ganz viel Offensive haben sie gezeigt. 4-1 gegen den Irak. Und dann noch die Österreicher mit ihrem WM-Start. 3-1 gegen Jordanien. Auch mit wenig Glanz, aber am Ende mit einem Sieg.
0: Da gab es vielleicht mal ein paar Punkte im Tippspiel gestern für den einen oder die andere. Jetzt geht es heute Abend weiter mit einem richtigen Kracher, sage ich mal, vor allem aus europäischer Perspektive auch allgemein. England gegen Kroatien, das ist Vize-Europameister gegen Vize-Weltmeister von 2018. England ist so ein Thema unter Fußballfans, die sind immer irgendwie mit dabei als Favorit, aber gewinnen tun sie selten. Was ist diesmal drin?
1: Ja, selten ist vielleicht das richtige Stichwort. 60 Jahre ist dieser Titel von Wembley damals her. Mhm. Und was ist diesmal drin? Also heute Abend ist direkt der erste Kracher. England in der Weltrangliste auf Platz 4, Kroatien auf Rang 11. Und da treffen eben nicht nur zwei Teams aufeinander, die gut gehandelt sind, sondern die auch wirklich extrem gut performt haben. Die Engländer als erstes europäisches Team überhaupt dieses Ticket für die WM klargemacht und mit einem, den alle aus der Bundesliga mega gut kennen, mit Harry Kane. Der war schon einmal Torschützenkönig bei einer WM und will daran auch anschließen. Ja, und die Kroaten, da denkt man immer, wer ist da nochmal dabei? Ah ja, richtig, Luka Modric, auch einer der ewigen Spieler. Auch der wird heute Abend mit dabei sein. Also ich glaube, das ist ehrlicherweise eines dieser Spiele, wenn man sich mal 90 Minuten plus X Zeit nimmt, dann könnte das heute ein guter Pick sein.
0: Und das kann man heute Abend sogar noch gucken, ohne dass es mitten in der Nacht ist, auch wenn es in deutscher Zeit relativ spät ist. Du bist ja, ich habe es eingangs gesagt, in Winston-Salem, wo die deutsche Nationalelf sich auch gerade auf das zweite Spiel gegen die Elfenbeinküste vorbereitet. Das ist jetzt erst Samstag. Wir haben jetzt Mittwoch. Was kriegst du mit? Wie wird da gerade die Konzentration hochgehalten, dass man so erfolgreich weitermacht wie am Anfang?
1: Ja, es gab gestern erstmal nochmal einen freien Tag und du sagst es, Konzentration hochhalten ist total wichtig, aber eben auch diese Balance zu schaffen, zwischendurch mal über irgendwas anderes nachzudenken als nur über Fußball. Gestern, das haben wir gesehen auf Bildern aus dem DFB-Quartier, da ging es dann mal in den Pool, es gab eine extra Coaching-Session beim Golf, also die haben sich durchaus mal mit anderen Sachen beschäftigt, aber das Trainerteam, das hat schon gefeilt an der Vorbereitung auf die Elfenbeinküste. Heute geht es dann das erste Mal wieder auf den Platz. Und da wird es dann wirklich um die Nuancen gehen, um die Feinheiten. Denn das Team konnte, weil es ja auf dem Rückweg vom Curaçao-Spiel war, gar nicht das erste Spiel der Elfenbeinküste anschauen. Deshalb geht es jetzt darum, genaue Kenntnisse zum Gegner zu kriegen, dass die Abläufe sich einspielen und vielleicht mit dieser Leichtigkeit der ja, anderthalb, zwei freien Tage, die es jetzt gab, funktioniert das auch ein bisschen besser.
0: Da hilft vielleicht das Golfspielen ein bisschen. Dass es gegen die Elfenbeinküste sich leichter spielen lässt. In drei Tagen. Ann-Kathrin Rose, Sportreporterin, sitzt gerade in Winston-Salem in North Carolina und beobachtet das deutsche Team, wie es sich so langsam auch wieder vorbereitet, heiß macht auf das nächste Spiel am Samstag.

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0: Brockhoff, Blue Star. Neu bei uns, bei Deutschlandfunk Nova. 13 Uhr haben wir es mittlerweile. Sabrina Loy ist wieder bei mir im Studio. Hallo Sabrina.
1: Hallo.
0: Mit der aktuellen Nachrichtenlage für euch.
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1: Am Freitag soll in der Schweiz das Rahmenabkommen zwischen den USA und dem Iran unterschrieben werden. Jetzt berichten mehrere Medien, dass ihnen der Text des Abkommens vorliegt. Die Nachrichtenagentur Bloomberg und der saudische Sender Al Arabiya veröffentlichten einen 14-Punkte-Plan. Dazu gehört ein sofortiges und dauerhaftes Ende der Kampfhandlungen. Das soll auch für den Libanon gelten. Außerdem sollen die USA schrittweise die Sanktionen gegen das iranische Regime aufheben und eingefrorene Vermögenswerte freigeben. Vorgesehen ist auch ein privater Investitionsfonds von 300 Milliarden Dollar als Wiederaufbauhilfe für den Iran. Die Rede ist außerdem von einem Truppenabzug der USA. Details dazu gibt es nicht. Im Gegenzug soll der Iran auf Atomwaffen verzichten und die Straße von Hormus wieder für den Seehandel öffnen. Offiziell bestätigt wurden die Details noch nicht. Wenn sich herausstellt, dass in Kosmetika schädliche Stoffe enthalten sind, müssen diese vom Markt genommen werden. Die Frist dafür wird aber verlängert. Darauf haben sich die Vertreter des Europaparlaments und des Rats der 27 Länder geeinigt. Damit haben Hersteller mehr Zeit, Lippenstift, Cremes und Co. anzupassen. Wenn ein Produkt im Test für schädlich befunden wurde und es keine Alternativen gibt, darf es noch für ein Jahr weiterverkauft werden. Bei den betroffenen Chemikalien handelt es sich um Stoffe, die in größeren Mengen krebserregend, erbgutverändernd oder fortpflanzungsschädigend sein können. Die EU führt eine entsprechende Liste. Das EU-Parlament stimmt heute unter anderem auch darüber ab, die Regeln für den Einsatz von Gentechnik zu lockern. Das NS-Regime hat viele Kunst- und Kulturgegenstände geraubt und nach Deutschland gebracht, auch aus Polen. Jetzt kommen einige der Werke wieder zurück in ihre Heimat. Dazu gehören ein Ring aus dem 16. Jahrhundert, Eisenbahnminiaturen und eine mittelalterliche Handschrift. Bundesaußenminister Johann Wadephohl nannte die Rückgabe einen Ausdruck von gegenseitigem Respekt, bleibender deutscher Verantwortung und vertrauensvoller Partnerschaft. Die Bundesregierung werde weitere polnische Rückgabebitten prüfen. Die Rückgabe erfolgte am 35. Jahrestag des deutsch-polnischen Nachbarschaftsvertrags von 1991. Vertreter beider Länder tauschen sich aus diesem Anlass über den Stand und den Ausbau der politischen Beziehungen beim deutsch-polnischen Forum in Berlin aus. An den Ladenkassen in Deutschland gibt es eine Trendwende. Letztes Jahr wurde dort zum ersten Mal öfter bargeldlos gezahlt als mit Scheinen oder Münzen. Die Bundesbank sagt, dass 55% aller erfassten Einkäufe ohne Bargeld gezahlt wurden. Am häufigsten wurden dafür Debit- oder Girokarten genutzt und auch das Bezahlen mit dem Smartphone nimmt zu. Trotzdem zeigt die Befragung der Bundesbank, dass eine große Mehrheit der Menschen Bargeld nicht missen will. 80% halten es immer noch für wichtig, dass auch weiterhin bar bezahlt werden kann. Für die Untersuchung wurden Ende letzten Jahres rund 6.000 Bürgerinnen und Bürger befragt. Sie führten außerdem 3 Tage lang ein Tagebuch über ihr Zahlungsverhalten.
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1: Im Südwesten sonnig, sonst meist bewölkt. Im Norden dazu ein paar Schauer. Im Südosten einzelne Gewitter, maximal 18 bis 32 Grad. Morgen überwiegend sonnig, nur im Nordosten oft bewölkt und lokal Regen. Abends sind dann im Westen teils kräftige Gewitter möglich. Dann Höchstwerte zwischen 19 Grad an den Küsten und bis zu 36 Grad im Südwesten.
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0: Kurzum, es wird heiß die nächsten Tage auf jeden Fall. Und vielleicht wollt ihr euch nach drinnen flüchten. Wir bieten dafür morgen Abend für Menschen in und um Köln was an. Das Konzert von einem richtigen Superstar. Celeste ist morgen in Köln. Wir haben noch Tickets, die gibt's so in 15 Minuten. Beziehungsweise da gibt's dann mehr dazu.
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0: Luna ist das Wannabe-Hör bei Deutschlandfunk Nova. Vor rund einem Monat, da ist der aktuelle Ebola-Ausbruch losgegangen im Osten der Demokratischen Republik Kongo. Und inzwischen steigen die Zahlen. Laut der Regierung sind da rund 840 Menschen infiziert, fast 200 gestorben. Es wird an einem Impfstoff gearbeitet. Es gibt aber noch keinen gegen diesen Stamm des Ebola-Virus. Und während solche Meldungen kommen, geht das Leben der Menschen vor Ort ja irgendwie weiter. Georg Restler hat die Lage von Nairobi aus für uns im Blick. Das Virus ist ja im Osten der Demokratischen Republik Kongo ausgebrochen. Ist das nach wie vor der Hotspot oder sind andere Regionen jetzt auch schon stark betroffen?
1: Ja, das ist nach wie vor der Hotspot. Die Zahlen steigen über 800. Vor allem in den letzten Tagen hat sich das gesamte Virusgeschehen noch mal dramatisch gesteigert. Und dazu muss man immer sagen, das ist nur die halbe Wahrheit, weil ein Großteil der Fälle gar nicht entdeckt wird. Es gibt keine Nachverfolgung, es gibt keine Testverfahren, keine flächendeckenden Testungen. Und deswegen geht auch die WHO beispielsweise davon aus, dass die Zahlen deutlich höher liegen dürften als die offiziell bestätigten Fälle.
0: Wie ist denn gerade die Lage vor Ort für die Menschen, die erkrankt sind? Also können die versorgt werden?
1: Ja, ich habe gerade noch mal mit unserem Producer vor Ort gesprochen und der sagt, die Lage sei nach wie vor schwierig. Man würde nicht sehen, dass das Geld, das ja jetzt von der internationalen Community doch bereitgestellt worden ist, tatsächlich sichtbar auf der Straße zu sehen ist. Die Leute werden zwar versorgt in Isolationszentren und in den Krankenhäusern. Da werden ständig neue Zelte gerade aufgebaut. Aber viele, viele Menschen sind nach wie vor sehr misstrauisch und versuchen, wenn sie Symptome haben, das zu verbergen, also auch nicht in diese Krankenhäuser zu gehen, weil sie auch Angst haben vor Ächtung, weil sie Angst davor haben, dass sie dann ausgeschlossen werden in ihren Communities. Und deswegen ist die medizinische Betreuung der Erkrankten oder auch der Verdachtsfälle im Augenblick sehr schwierig.
0: Was heißt es denn für die Menschen, die da leben? Also kann man sich da in irgendeiner Art und Weise konkret schützen, um sich eben nicht anzustecken?
1: Naja, es ist ja kein Virus, das ähnlich wie Corona schon allein durch Tröpfcheninfektionen, also durch Gespräche miteinander oder durch Händeschütteln übertragen werden kann. Das ist ja ein Virus, das vor allem durch Blut oder Körperflüssigkeiten übertragen wird. Aber trotzdem schützen sich die Menschen natürlich. Also ich habe es mir gerade schildern lassen. Heute Abend beispielsweise findet ja das Fußball-WM-Spiel statt, Demokratische Republik Kongo gegen Portugal. Und normalerweise sind die Leute da vor großen Screenings, vor großen Leinwänden versammelt. Das ist jetzt erstmal alles verboten worden. Und wer dann doch in eine Kneipe gehen will, um das zu gucken, weil sowas gibt's ja auch noch, es gibt ja auch normales Leben in der Region, dann desinfizieren sich die Menschen, dann tragen sie Masken, da wird auch drauf geachtet. Das hat uns unser Kollege vor Ort jedenfalls geschildert. Und wir werden das heute Abend mal beobachten mit unserem Kollegen vor Ort, inwieweit das tatsächlich sicher ist und ob die Leute das Spiel dann tatsächlich

0: tatsächlich schauen werden. Aber das ist eben, zeigt eben auch, das normale Leben geht in Bunia, also der Stadt, die im Zentrum des Virusausbruchs, natürlich auch weiter.
1: Was wäre denn jetzt eigentlich wichtig, was bei dieser Lage allgemein dem Land, den Leuten schnell helfen könnte?
0: Ja, schnell helfen ist schwierig. Das Grundproblem ist eher, dass die internationale Community, also die Weltgesundheitsorganisation, so geschwächt worden sind, insbesondere weil die USA ja aus der WHO ausgetreten sind, weil insbesondere die USA ihre internationalen Hilfsorganisationen ja geschlossen hat. Und das ist das Grundproblem dieses Virus. Das ist ja eigentlich ein Virustyp, der weniger tödlich ist als frühere Virustypen. Aber weil er so spät erkannt worden ist, weil so spät darauf reagiert worden ist, weil eben die internationalen Organisationen, die sowas normalerweise monitoren, also überwachen, vor Ort nicht mehr in der Art und Weise präsent sind, wie sie das bei jüngeren oder früheren Ausbrüchen noch waren. Und daran sieht man eben auch, das Hauptproblem ist, die internationale Community ist eben nicht so vor Ort, wie sie das eigentlich sollte. Und das hat viel auch mit der Politik Donald Trumps in den USA zu tun.
1: Das sagt Georg Ressler. Die Lage für uns im Blick beim Ebola-Ausbruch, der im Osten der Demokratischen Republik Kongo gestartet ist, und die Zahlen, die steigen immer weiter. Georg hatte dir die Einordnung für uns, warum und was das bedeutet. 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

Celeste ist das. Ich weiß, der eine oder die andere von euch wird sagen, klingt aber auch wie Amy Winehouse. Stimmt, hatte eine ähnlich krasse Stimme. Celeste ist auf Tour, die Britin, und sie ist in Deutschland tatsächlich. Das heißt, ihr könntet diese Stimme live sehen und das morgen. Da ist sie nämlich in der Live Music Hall in Köln. Und ich habe hier noch einmal zwei Karten rumliegen für Menschen, die der Hitze entkommen wollen morgen Abend, vielleicht am Gewitter was aufzieht, oder die einfach sagen, diese Frau live sehen, das dürfte sich lohnen. Tut's auf jeden Fall. Sie hat den Brit Award gewonnen. Ihr Debütalbum ist damals auf Platz 1 gegangen. Das aktuellste Album heißt Woman of Faces. Das ist der Titeltrack übrigens daraus. 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Warum wollt ihr dahin? Schreibt's mir gerne rein oder eine Sprachnachricht per WhatsApp an die 030 8503 8503 oder eine Mail, mail@deutschlandfunknova.de. Es gibt Tickets für Celeste morgen in Köln und ihr könnt dabei sein, wenn ihr euch jetzt meldet. Jetzt hört ihr sie mit einem anderen Riesenhit von ihr, den ihr auf jeden Fall kennt. Stop This Flame. Zwei Tickets habe ich für Celeste morgen in Köln. Meldet euch jetzt und diese Stunde verkünden wir noch, wer hingeht.

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1: Morgen ist Celeste in Köln in der Live Music Hall und ihr könnt sie sehen und wahrscheinlich auch diesen Song hören, Stop This Flame. Wenn ihr euch jetzt meldet, mail@deutschlandfunknova.de oder eine WhatsApp an die 030 8503 8503.

0: Meek mit Beautiful Freaks, das passt, denn einen habe ich hier im Studio stehen. Hi, Timo Oberhauser.
1: Muss ich darauf jetzt antworten?
0: Nein, gar nicht. Mach du den seriösen Part.
1: Gut.
0: Die Nachrichten.
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3: Erstmal drei Themen, kurz und knapp. Das Europaparlament hat gelockerte Regeln für den Einsatz von Gentechnik beschlossen. Produkte aus bestimmten gentechnisch veränderten Pflanzen müssen im Supermarkt künftig nicht mehr gekennzeichnet werden. Internationale Medien berichten über Details des geplanten Rahmenabkommens zwischen den USA und dem Iran. Demnach ist unter anderem eine Wiederaufbauhilfe für den Iran vorgesehen. Der Iran wiederum soll auf Atomwaffen verzichten. Und Norwegens Kronprinzessin Mette-Marit hat eine Spenderlösung bekommen. Das Königshaus teilte mit, dass die Transplantation erfolgreich verlaufen ist. Die 52-Jährige leidet an einer seltenen Lungenkrankheit.
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3: Indiens Metropole Mumbai könnte in den nächsten Wochen Probleme mit der Wasserversorgung bekommen. Die Behörden sagen jetzt, dass die wichtigen Stauseen nur noch zu etwa 10% gefüllt sind. Demnach können die Menschen nur noch rund 40 Tage versorgt werden. In Mumbai ist Anfang des Monats die Monsunzeit losgegangen. Normalerweise bedeutet das extrem viel Regen in der Region. Bis jetzt ist davon aber kaum was gekommen. Wetterfachleute erwarten die schwächste Monsunzeit seit mehr als 10 Jahren. Der Regen wäre nicht nur wichtig für die Trinkwasserspeicher, sondern auch für die Landwirtschaft. Mumbais Behörden haben inzwischen auf die angespannte Situation reagiert und die Wasserversorgung rationiert. Industrie und Handel müssen erstmal mit 20% weniger auskommen. Baustellen wurde das Wasser komplett gestrichen. Bolivien will wieder mit den USA zusammenarbeiten, um Drogenbanden zu bekämpfen. Zum ersten Mal seit knapp 20 Jahren gibt es dazu ein Abkommen zwischen beiden Ländern. Die USA sagen, dass sie in Zukunft bolivianische Einsatzkräfte ausbilden und ausrüsten. 20 Millionen Dollar sollen dafür bereitgestellt werden. Bolivien ist der drittgrößte Kokainproduzent der Welt. Das südamerikanische Land hatte jahrelang eine sozialistische Regierung und sich in der Zeit von den USA abgeschottet. Seit letztem Jahr regiert in Bolivien ein Präsident von einer christdemokratischen Partei. Er verspricht Kapitalismus für alle und will dazu auch wieder mehr ausländische Investitionen ins Land holen. Bolivien ist eines der ärmsten Länder Südamerikas. Der Protest iranischer Fußballfans gegen die eigene Regierung hat offenbar Konsequenzen in der Heimat. Ein iranisches Nachrichtenportal meldet, dass einige der Kritikerinnen und Kritiker schon identifiziert wurden. Ihnen droht demnach die Beschlagnahmung ihres Vermögens im Iran. Auch bei den nächsten WM-Spielen wollen die Behörden wohl nach Protestierenden Ausschau halten und diese bestrafen. Irans Mannschaft hatte in der Nacht auf Dienstag ihr erstes Spiel bei der Fußball-WM der Herren und 2:2 gegen Neuseeland gespielt. Rund um das Stadion und auch auf den Tribünen gab es viele Proteste gegen das iranische Regime. Einige Menschen hatten auch die alte iranische Flagge von vor der Islamischen Revolution dabei. Sie ist heute ein Zeichen für den Widerstand und die Opposition. Die FIFA ging gegen diese Flaggen vor. Ordner haben viele davon einkassiert.
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3: Viele Wolken weiter, im Norden kann es regnen, im Südosten sind einzelne Gewitter möglich. Beste Chancen auf Sonne hat der Südwesten, das Ganze bei 18 bis 32 Grad. Morgen im Nordosten oft bewölkt und lokal Regen, sonst überwiegend sonnig, 19 bis 36 Grad.
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0: Und mit 2 Tickets für Celeste, die morgen in Köln spielt. 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
2: Dass Windräder krank machen? Diese Behauptung liest man immer mal wieder im Netz oder hört sie in Diskussionen. Eine internationale Studie mit Beteiligung der Uni Augsburg hat das über 12 Jahre untersucht. Und das klare Ergebnis ist, Windräder verursachen keine nachweisbaren Gesundheitsschäden. Die Forschenden haben Daten von 120.000 US-Haushalten genutzt. Sie haben die Haushalte vor und nach der Installation von Windrädern in der Nähe verglichen. Dabei haben sie Selbstauskünfte zu Gesundheitsbeschwerden genutzt. Zusätzlich haben sie das Kaufverhalten bei Schlaftabletten oder Schmerzmitteln analysiert und auch bei anderen Medikamenten und Tabak und Alkohol. Und da hat sich mit den Windrädern bei den Leuten nichts verändert. Die Autoren sagen, kann sein, dass Windräder die Lebensqualität der Leute beeinflussen durch Lärm oder Schattenwurf, aber krank machen sie nicht. Baumwolle ist ein Hauptbestandteil von Klamotten, aber wo kommt die Baumwolle eigentlich ursprünglich her? Also wo gab es die ersten Baumwollpflanzen? Das wollte ein internationales Forschungsteam wissen und hat die Gene von Baumwollwildpflanzen in den USA und Mexiko untersucht. In der Studie im Fachmagazin PNAS schreibt das Team, dass die Baumwolle, die wir nutzen, ihren Ursprung in Mexiko hat, auf der Halbinsel Yucatan. Dort wurde sie wohl vor ungefähr 5000 Jahren von einer Wildpflanze zu einer Nutzpflanze umgezüchtet. Dass die Forschenden jetzt mehr wissen über die genetische Entwicklung der Baumwolle, könnte dabei helfen, unsere modernen Baumwollpflanzen resistenter gegen Krankheiten zu machen. In Brasilien liegen etwa 12% der weltweiten Süßwasservorkommen. Der ganz große Teil davon liegt in der Amazonasregion. In den letzten 2 Jahren gab es dort aber extreme Trockenheit, vor allem wegen des Klimawandels. Jetzt gibt es bessere Nachrichten von dort, denn inzwischen haben sich die Wasserstände im Amazonasgebiet wieder erholt. Das zeigt ein Bericht vom Forschungsverbund MapBiomas, der die Veränderungen in der Region erfasst. Letztes Jahr lag die Regenmenge sogar leicht über dem langjährigen Durchschnittswert. Trotzdem machen sich die Fachleute Sorgen, denn im Feuchtgebiet Pantanal weiter südlich liegen die Wasserstände weiter massiv unter dem Durchschnitt.
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0: kriegt ihr auch immer wieder diese krassen Schnäppchen angezeigt von Temu, Shein, Alibaba. Alles das gleiche Konzept. Shops aus Asien, die Sachen sehr günstig anbieten, aber vielleicht bald nicht mehr ganz so günstig. Ab Juli wird nämlich der Online-Einkauf teurer aus dem Ausland, weil die EU eine Zollgrenze abschafft. Was heißt das fürs Online-Shopping? Das habe ich gecheckt mit unserer Tech-Reporterin Martina Schulte. Martina, was genau ändert sich eigentlich?
1: Ja, also ab dem 1. Juli fällt diese Zollgrenze für Pakete unter 150 Euro komplett weg. Also diese Grenze, die hat bisher für viele einen Haul bei Temu oder bei Shein sehr attraktiv gemacht. Aber ab dem 1. Juli verlangt der Zoll eben auch für Pakete bis 150 Euro pauschal eine Gebühr von 3 Euro.
0: Ja, okay, 3 Euro. Das klingt jetzt erstmal noch nicht so viel.
1: Naja, unter Umständen schon, denn es sind ja 3 Euro für jede Warengruppe in deinem Paket. Also wenn du jetzt zum Beispiel bei Temu ein Shirt, eine Handyhülle und ein paar Ohrringe für deine Freundin bestellst, dann musst du gleich dreimal diese 3 Euro einplanen.
0: Okay, das ändert alles. Dann ist es wirklich deutlich teurer plötzlich. Aber woher weiß ich jetzt, was in einer Warengruppe ist?
1: Ja, also da ist eben diese 6-stellige Waren- oder HS-Nummer entscheidend. Die kannst du vorher online checken. Aber Vorsicht, es gibt da auch viele Untergruppen. Also nehmen wir mal an, zum Beispiel T-Shirts. Ein Baumwoll-T-Shirt hat zum Beispiel die Nummer 610-910. Wenn das T-Shirt aber aus einem anderen Stoff ist, gilt die HS-Nummer 610-990. Ach, das heißt, krass. Du musst dann unter Umständen gleich zweimal diese 3 Euro zahlen, weil es ja 2 unterschiedliche Warengruppen sind. Dazu kommt dann noch die reguläre Einfuhrumsatzsteuer von 19% und darfst auch noch nicht die Servicepauschale vergessen für die Zollabwicklung. Die erheben ja viele Paketdienste. Bei DHL sind das aktuell ja auch 7,50 Euro.
0: Okay, also insgesamt wird es dann doch recht teuer, ne?
1: Ja, also absolut. Mit diesen neuen Gebühren und allen Zöllen und Pauschalen kostet dich zum Beispiel eine 7 Euro Handyhülle in Wirklichkeit 18,83 Euro. Das hat die Verbraucherzentrale mal ausgerechnet.
0: Wow, okay, dann plötzlich doch mehr als das Doppelte. Jetzt denkt natürlich, Martina, der Sparfuchs in mir, vorm Stichtag vielleicht nochmal so schnell einen kleinen Haul.
1: Lieber nicht, kann ich dir auch nicht empfehlen, denn relevant ist nicht der Bestellzeitpunkt, sondern in der Regel eben das Datum der Einfuhr in die EU, beziehungsweise eben das Datum der Zollanmeldung. Deswegen machen jetzt Panikbestellungen auch nicht mehr so viel Sinn. Also wenn du unbedingt Geld sparen willst und bei solchen Läden weiterhin bestellen willst, dann ist es in Zukunft einfach besser, Sammelbestellungen zu machen, ne? Mit Freunden, mit Bekannten, mit Familienangehörigen, sowas.
0: Kann man sagen, welche Waren diese neue Gebühr jetzt besonders trifft?
1: Naja, vor allen Dingen einfach sehr billige Ware, ne? Und das ist halt, wie das Techblog T3N gerade schreibt, auch das erklärte Ziel dieser Maßnahme. Also vor allen Dingen in diesem Niedrigpreissegment führt diese Pauschale teilweise zu Preissteigerungen von 30-75%.
0: Okay, das ist heftig. Und jetzt verspricht man sich von der Maßnahme, dass dann weniger Leute bei diesen Asia-Shops auf Schnäppchenjagd gehen.
1: Auch. Also die EU will so einerseits mehr Gerechtigkeit im Handel schaffen, da europäische Händler sich ja über unfaire Konkurrenz durch günstige Importe sowieso schon länger beschweren. Und oft sind auch die sozialen und die Umweltstandards bei der Herstellung nicht gut. Die Zollregeln wurden aber eben auch eingeführt, weil mittlerweile täglich fast 16 Millionen Pakete mit Warenwert unter 150 Euro die EU erreichen.
0: Boah, ja.
1: Und die Zollbehörden sind natürlich total überlastet von dieser Päckchenflut. Und diese Gebühr, die soll es eben auch helfen, den hohen Kontrollaufwand einfach zu bezahlen.
0: Ne? Was glaubst denn du? Also wird das klappen? Bringt das denn Erfolg?
1: Ich sag mal, es ist so einerseits, andererseits. Viele Beobachter bezweifeln das ja. Die glauben halt, dass diese China-Pakete dadurch überhaupt nicht verschwinden. Die werden lediglich anders organisiert. Also statt dir und mir und hunderten anderen einzelnen USB-Kabel aus China zu schicken, werden die Kabel jetzt gebündelt nach Deutschland importiert, dort gelagert und dann verschickt. Und das siehst du ja auch schon. Also Temu investiert bereits seit einiger Zeit in europäische Lager. Das heißt, diese Gebühr, die bringt Plattformen wie Temu dazu, ihre Lieferketten weiter nach Europa zu verlagern. Die Folge ist aber auf jeden Fall, das macht die Produkte natürlich dann teurer. Und das wiederum verschafft dann vielen europäischen Händlern etwas fairere Wettbewerbsbedingungen. Ja, und das mit der Päckchenflut könnte ja dann auch ein bisschen besser werden, weil dann stattdessen einfach nur große Einzelpakete geschickt werden, statt vieler kleiner Päckchen.
0: Temu, Shein und Co. könnten demnächst teurer für euch werden, falls ihr da gerne bestellt. Die Unternehmen arbeiten auch dran, neue Wege zu finden, dass es eben doch günstig bleiben kann. Good.

0: 16 Uhr ist es Zeit für die Nachrichten von und mit Sabrina Loi. Hallo.
1: Hallo.
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3: In der EU werden die Regeln für Gentechnik gelockert. Das EU-Parlament hat beschlossen, dass Produkte aus bestimmten gentechnisch veränderten Pflanzen im Supermarkt künftig nicht mehr gekennzeichnet werden müssen. Nämlich, wenn es sich nur um wenige gentechnische Eingriffe handelt, die eine herkömmliche Züchtung beschleunigen sollen. Pflanzen mit weitreichenderen gentechnischen Veränderungen unterliegen weiter den alten, strengeren Regeln. Mehr dazu auch in der nächsten halben Stunde hier bei Deutschlandfunk Nova. Außerdem hat das Europaparlament die Fristen für den Umgang mit Schadstoffen in Kosmetika verlängert. Es geht um Stoffe, die in größeren Mengen krebserregend, erbgutverändernd oder fortpflanzungsschädigend sein können. Produkte, in denen solche Stoffe gefunden wurden, dürfen unter bestimmten Bedingungen länger verkauft werden als bisher. Am Freitag soll in der Schweiz das Rahmenabkommen zwischen den USA und dem Iran unterschrieben werden. Jetzt berichten mehrere Medien, dass ihnen der Text des Abkommens vorliegt. Die Nachrichtenagentur Bloomberg und der saudische Sender Al-Arabiya veröffentlichten einen 14-Punkte-Plan. Dazu gehört ein sofortiges und dauerhaftes Ende der Kampfhandlungen. Das soll auch für den Libanon gelten. Außerdem sollen die USA schrittweise die Sanktionen gegen das iranische Regime aufheben und eingefrorene Vermögenswerte freigeben. Vorgesehen ist auch ein privater Investitionsfonds von 300 Milliarden Dollar als Wiederaufbauhilfe für den Iran. Die Rede ist außerdem von einem Truppenabzug der USA. Details dazu gibt es nicht. Im Gegenzug soll der Iran auf Atomwaffen verzichten und die Straße von Hormus wieder für den Seehandel öffnen. Offiziell bestätigt wurden die Details noch nicht. Nachdem die USA und Iran vereinbart haben, ihren Krieg zu beenden, sind im Persischen Golf wohl auch wieder iranische Öltanker unterwegs. Die Webseite Tanker Trackers verfolgt Erdöltransporte. Sie teilte mit, dass mehrere Öltanker das Seegebiet verlassen haben, das die US-Marine bisher blockiert hat. Es seien die ersten iranischen Rohölexporte seit 2 Monaten. Die Öltanker müssen durch eine Meerenge, die Straße von Hormuz, die wird bisher auch vom Iran blockiert. Es gibt aus den USA und dem Iran unterschiedliche Angaben dazu, wann die Meerenge genau geöffnet wird und ob Mautgebühren erhoben werden. In Deutschland gab es auch im letzten Jahr wieder viele antisemitische Vorfälle. Laut dem Jahresbericht des Bundesverbandes der Recherche- und Informationsstellen Antisemitismus, kurz RIAS, waren es mehr als 8.700 Vorfälle, ziemlich genauso viele wie 2024. In dem Jahr sind die Angriffe sprunghaft angestiegen, also seit dem Terroranschlag der radikal-islamischen Hamas auf Israel am 7. Oktober 2023 und dem darauf folgenden Gazakrieg. Zu RIAS gehören Meldestellen in 12 Bundesländern, diese dokumentieren und prüfen Fälle, die Betroffene oder Zeugen melden. Es handelt sich also nicht nur um strafbare Taten wie Angriffe, Bedrohungen oder Beleidigungen, sondern auch um verletzende oder einschüchternde Äußerungen und Vorfälle im Alltag und im Internet.
2: Das Wetter.
3: Im Südwesten sonnig und sonst meist bewölkt. Im Norden dazu ein paar Schauer. Im Südosten einzelne Gewitter, maximal 18 bis 32 Grad. Morgen überwiegend sonnig, nur im Nordosten oft bewölkt und lokal Regen. Abends sind dann im Westen teils kräftige Gewitter möglich. Dann Höchstwerte zwischen 19 Grad an den Küsten und bis zu 36 Grad im Südwesten.
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0: Wir haben es eben gehört bei Sabrina, das EU-Parlament hat neuen gelockerten Regeln für Gentechnik zugestimmt. Was bedeutet das eigentlich ganz genau? Auch für uns natürlich. Das besprechen wir hier gleich.
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0: Temper City, Self-Aware, haben wir gehört bei Deutschlandfunk Nova. Wir haben es eben in den Nachrichten gehört, heute Mittag hat das Europäische Parlament den neuen gelockerten Regeln für Gentechnik zugestimmt. Was heißt das jetzt aber? Müssen wir uns Sorgen machen? Was bedeutet das für uns? Oder was ist jetzt auch vielleicht möglich, was vorher gar nicht möglich war? Das besprechen wir jetzt. Claudia Neumeier aus unserem Wissensnachrichtenteam. Warum gibt es denn jetzt erstmal diese Lockerung?
1: Ja, weil sich in Sachen Gentechnik in den vergangenen Jahren einfach wahnsinnig viel getan hat. Also früher, da hat man eher zufällig neue Gene eingebaut, aber inzwischen, da hat man viel präzisere Werkzeuge, um in die DNA einer Pflanze einzugreifen. Stichwort die Genschere CRISPR-Cas. Und damit kann man einzelne Gene gezielt ausschalten oder man kann auch Gene einfügen. Zum Beispiel, wenn eine Weizensorte ein Gen hat, womit sie Trockenperioden besser übersteht, dann könnte man dieses Gen mit diesen neuen Techniken auch in andere Weizensorten einbauen.
0: Und das soll jetzt in Zukunft also erlaubt sein?
1: Ja, also zumindest in einem gewissen Rahmen. Ab Mitte 2028, da sollen die neuen Regeln angewandt werden. Und dann soll es für gentechnisch veränderte Pflanzen zwei Kategorien geben. Und zwar abhängig davon, was und wie viel an den Pflanzen genetisch verändert wurde. Wenn jetzt bis zu 20 Stellen in der DNA verändert worden sind mit einer dieser neuen genomischen Techniken, dann sollen für diese Pflanzen in Zukunft keine strengen Zulassungsverfahren mit Umweltprüfung und so weiter mehr gelten. Sie müssen auch nicht rückverfolgt oder überwacht werden. Und die Lebensmittel, wo solche Pflanzen drin sind, die müssen auch nicht gekennzeichnet werden. Nur bei Saatgut muss es noch draufstehen.
0: Also solche Pflanzen werden dann quasi gar nicht mehr von klassisch gezüchteten unterschieden.
1: Genau, und zwar, also das ist die Argumentation, weil diese 20, das ist eine Anzahl von mutierten Genen, die auch auf natürliche Art und Weise hätte entstehen können oder auch durch klassische Züchtung. Weil immer, wenn sich ein Lebewesen, also eben zum Beispiel auch der Weizen, fortpflanzt und seine Gene weiterverteilt, dann passieren genetische Mutationen. Immer. Und mit den neuen Techniken, da passiert das halt jetzt nicht mehr zufällig, sondern zielgerichteter und damit auch schneller.
0: Du hast eben ja schon mal so ein Beispiel genannt, dass es zum Beispiel Gene gibt, mit denen Weizen besser mit Trockenheit klarkommt oder so. Was könnten die neuen genomischen Techniken denn sonst noch so bringen?
1: Ja, man könnte die Pflanzen auch resistenter gegen bestimmte Krankheiten machen oder gegen Schädlinge. Und gerade mit dem fortschreitenden Klimawandel, da wird ja nicht nur Trockenheit ein Thema, sondern auch Hitze. Oder wenn man auch auf steigende Meeresspiegel schaut, wie viel Salz eine Pflanze im Boden tolerieren kann.
0: Das hört sich ja sinnvoll an.
1: Ja, aber man sollte jetzt auch keine Wunderwerke von heute auf morgen erwarten. Es ist nämlich oft so, dass für eine bestimmte Eigenschaft nicht nur ein Gen verantwortlich ist, sondern da spielen mehrere zusammen. Oder ein Gen sorgt zwar dafür, dass der Weizen besser mit Hitze klarkommt, aber dafür sind dann auch die Erträge kleiner.
0: Jetzt hat das Ganze ja gedauert, bis die EU diese neuen Regelungen verabschiedet hat. Was ist denn mit Risiken dieser neuen genomischen Techniken?
1: Naja, viele Forschende sagen halt, dass mit diesen Regelungen ja nur solche Pflanzen in Umlauf kommen, die auch durch natürliche Züchtung entstehen könnten. Es gibt aber auch die Befürchtung, dass diese neuen Sorten dann so erfolgreich sind, dass sie Wildpflanzen verdrängen könnten, wenn sie in die freie Natur gelangen und damit dann die Artenvielfalt gefährden

0: Und außerdem gibt es noch Bedenken beim Patentrecht und dass große Saatgutkonzerne einen überproportionalen Vorteil haben und dann ein Monopol auf genetische Ressourcen bekommen.
1: Das Europäische Parlament hat neue Regeln zur Gentechnik verabschiedet. Welche das sind, hat Claudia Neumeier zusammengefasst aus unserer Wissensredaktion. Vielen Dank.

0: Vielleicht kennt ihr das, nach dem Job wollt ihr nur noch aufs Sofa, die Stimmung ist mies, ihr seid total müde, habt auf gar nichts mehr Lust. Das alles könnte ein Zeichen dafür sein, vielleicht muss sich jobtechnisch was ändern und damit dann im ganzen Leben. Aber wann ist eigentlich der richtige Moment für einen Neustart und wie schafft man den? Mit der Frage hat sich unser Podcast Facts and Feelings beschäftigt und mit Marit gesprochen. Die hat nämlich die Reißleine gezogen und ihren Job in der Schule gekündigt und sich nochmal auf die Suche gemacht. Mit ihrer Entscheidung hat sie aber auch lange gestruggelt.
1: Mit Mitte 20, man kennt das ja auch von seinen Eltern, die sind gefühlt seit 30 Jahren im selben Beruf. Mit Mitte 20 haben die nicht nochmal gesagt, sie wechseln, sondern haben gefühlt schon ihr erstes Haus gebaut nach dem Motto, und dann war es schon erstmal der Gedanke, kann man das noch machen? Sollte man das noch machen? Welche Risiken sind da? Ja.
0: Aber Marit ist bei ihrer Entscheidung geblieben und steht schon vor der nächsten fetten Frage, was kommt jetzt danach? Quereinstieg, Studium, eine Ausbildung. Und sie entschied sich für eine Ausbildung.
1: Ich habe auch lange gezweifelt, ob eine Ausbildung mit Mitte 20 nochmal so gut ist oder nicht. Und dachte dann, Mensch, dann beiß ich halt lieber in den sauren Apfel und mach nochmal die 2,5 Jahre in der Ausbildung, weil so lange sind dann 2,5 Jahre nun auch wieder nicht dafür, dass man hoffentlich dann die nächsten 20 Jahre daran arbeitet.
0: Ja, und jetzt macht sie eine Ausbildung in der Versicherungsbranche. Für sie war das die richtige Entscheidung, aber was hilft dabei, so eine Entscheidung zu treffen? Die Theologin und Coachin Sarah Momo hat da ein paar Tipps.
2: Ja, ist eine herausfordernde Situation, weil natürlich auch durch einen Jobwechsel sich im Leben ganz viel verändert. Und es ist einerseits Herausforderung, zeitgleich ist es aber auch eine wunderbare Einladung, nochmal zu überlegen, was macht mir denn auch eigentlich Spaß? Wie möchte ich mein Leben gestalten? Welche Stärken habe ich? Welche Fähigkeiten habe ich? Wo bin ich im Flow? Was möchte ich eigentlich in meinem Job an meinen eigenen Fähigkeiten und Stärken gern einbringen?
0: Im Podcast erklärt Sarah Momo auch, woran erkenne ich, dass ich wirklich dringend jetzt etwas ändern muss. Und muss es immer gleich der Jobwechsel sein oder geht's vielleicht auch mit kleineren Dingen im Leben? 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

0: Na, ob die nur Witze machen. Joke about divorce haben wir eben gehört von den Blossoms. Jetzt ist es noch nicht ganz 14.30 Uhr, aber in Bälde für euch steht am Mikrofon bereit, um uns zu sagen, was los ist. Timo Oberhauser, hallo.
1: Hi, Diane.
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1: Erstmal gibt's den Kurzblock. Das Europaparlament hat gelockerte Regeln für den Einsatz von Gentechnik beschlossen. Produkte aus bestimmten gentechnisch veränderten Pflanzen müssen im Supermarkt künftig nicht mehr gekennzeichnet werden. Internationale Medien berichten über Details des geplanten Rahmenabkommens zwischen den USA und dem Iran. Demnach ist unter anderem eine Wiederaufbauhilfe für den Iran vorgesehen. Der Iran wiederum soll auf Atomwaffen verzichten. Und der Spieleproduzent Ravensburger übernimmt die Mehrheit am Plüschtierhersteller Steif. Beide Unternehmen sagen, dass Steif weiter eigenständig geführt werden soll.
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1: Brasiliens oberster Gerichtshof hat einen Sohn von Ex-Präsident Jair Bolsonaro zu 4 Jahren Haft verurteilt. Das Gericht sagt, dass der Sohn gegen das eigene Land gearbeitet hat. Er wollte die USA zu Sanktionen gegen Brasilien bewegen. Ziel war es, den Strafprozess gegen seinen Vater zu stoppen. Eduardo Bolsonaro kann die Strafe jetzt im offenen Vollzug verbüßen. Er darf danach erstmal nicht für öffentliche Ämter kandidieren. Letztes Jahr hatte US-Präsident Donald Trump tatsächlich für ein paar Monate Sanktionen gegen Brasilien und den obersten Richter verhängt. Er forderte Bolsonaros Freilassung. Davon ließ sich Brasiliens Justiz aber nicht beeindrucken. Der rechtsextreme Politiker wurde zu 27 Jahren Haft verurteilt. Er hatte 2022 versucht, die neu gewählte Regierung zu stürzen. Vor allem für gläubige Katholikinnen und Katholiken ist das Austeilen der Hostie ein wichtiger Teil des Gottesdienstes. In Kuba werden die kleinen runden Scheiben aus Mehl und Wasser langsam knapp. Damit die Gläubigen nicht ohne auskommen müssen, gibt's Hilfe aus Panama und aus Puerto Rico. Die katholische Kirche dort hat insgesamt mehr als 330.000 Hostien nach Kuba geschickt, als Zeichen der Solidarität, wie sie sagt. Hintergrund für die Engpässe ist die allgemeine Versorgungskrise in Kuba, die viele Lebensbereiche betrifft. Die Lage ist in den letzten Monaten noch mal schlimmer geworden. Unter anderem sind Benzin und Gas knapp und immer wieder fällt der Strom aus. Das alles hat auch Auswirkungen auf die Produktion von Hostien. Die findet in Kuba in einem Kloster statt. Vor 4 Jahren gab es schon mal ähnliche Versorgungsengpässe. Mexikos Regierung hat wieder Schulschließungen angeordnet wegen der Fußball-WM der Männer. Sie will damit den Verkehr entlasten. Die Anordnung betrifft unter anderem Mexiko-Stadt. An bestimmten Tagen soll es nachmittags keinen Unterricht geben und Beamtinnen und Beamte sollen von zu Hause aus arbeiten. Eine ähnliche Regelung galt schon für das Eröffnungsspiel letzte Woche. In Mexiko werden 13 Spieler der WM ausgetragen, der Rest bei den Mitgastgebern USA und Kanada.
2: Das Wetter.
1: Viele Wolken sind unterwegs. Im Norden kann es Regen geben. Im Südosten sind auch mal einzelne Gewitter möglich. Chancen auf viel Sonne, die hat der Südwesten. 18 bis 32 Grad. Morgen im Nordosten oft bewölkt und lokal Regen, sonst überwiegend sonnig. Und das Ganze dann bei maximal 19 bis 36 Grad.
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0: Einen hoffentlich entspannten Nachmittag wünsche ich. Hallo.

0: Wir sind ja manchmal als Menschheit nicht so schnell, ne? Also wir haben ja jetzt irgendwie Jahrzehnte gebraucht. Früher dachten wir, Rauchen wäre voll gut, wenn wir abnehmen wollen, oder Koks würde gegen Zahnschmerzen einfach eine richtig gute Idee sein oder und so. Und ich glaube, wir sind gerade auch in der Phase, wo wir lernen, wir sollten vielleicht wirklich richtig gut auf unser Gehirn aufpassen.
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2: Bei Insta, TikTok und YouTube gibt's endlos viele kurze Videos schnell hintereinander und viele User bleiben da lange hängen. Ein Team der Uni Bayreuth hat untersucht, was es mit jungen Menschen macht, wenn sie sich viele Kurzvideos anschauen. Ausgewertet wurden Daten von fast 50.000 Menschen, Durchschnittsalter knapp 17. Rauskam, wer Instagram und Co. pro Tag 4 oder mehr Stunden nutzt, und zwar ohne feste Routine, sondern einfach immer wieder ungeplant zwischendurch, bei dem gibt's eine ganze Reihe negativer Effekte. Zum Beispiel Unaufmerksamkeit, weniger Selbstregulation, mehr Angst, Depression und Stress. Die Forschenden haben auch Tipps, wie man dagegen ansteuern kann. Sie empfehlen, dass vor allem Kinder und Jugendliche die Bildschirmzeit stärker planen. Sowas wie immer 15 Minuten direkt nach der Schule. Außerdem fordern sie, dass Plattformen stärker reguliert werden. Die könnten zum Beispiel automatische Bildschirmsperren oder Hinweise zur psychischen Gesundheit einführen. Wer zusammen wohnt, teilt sich oft unbemerkt eine riesige Zahl an Bakterien im Mund und im Darm. Das zeigt eine Studie der Uni Trento in Italien. Die Forschenden stellten fest, dass Menschen, die zusammen wohnen, etwa ein Fünftel ihrer Darmbakterien und ein Viertel ihrer Mundbakterien gemeinsam haben. Bei Paaren sind es dort sogar fast die Hälfte. Liegt wahrscheinlich daran, dass die sich ab und zu küssen. Überraschend für das Team war, dass der Austausch der Darmbakteriengemeinschaft ähnlich hoch ist wie die im Mund, obwohl Darmbakterien ja einen schwereren Weg haben. Wichtig sind solche Erkenntnisse, weil man damit mikrobiologische Behandlungen verbessern kann, zum Beispiel für Leute mit Darmerkrankungen. Goffin-Kakadus sind ganz schön intelligente Vögel. Die erkennen sogar, dass ein Gerät kaputt ist und ärgern sich darüber. Das legt eine Versuchsreihe der Uni Wien nahe. 15 Kakadus sollten mit dem Schnabel einen Knopf auf einem Touchscreen drücken. Der Knopf sah immer gleich aus, erschien aber vor verschiedenen Hintergrundmustern. Als Belohnung fürs Knopfdrücken gab es dann Cashewkerne für die Kakadus. Irgendwann war der Knopf bei einem bestimmten Hintergrundmuster aber quasi kaputt. Der Bildschirm flackerte dann und es wurden keine Cashewkerne mehr ausgespuckt. Die Kakadus lernten sehr schnell, dass es sich nicht weiter lohnt, da auf den kaputten Knopf weiter rumzudrücken. Stattdessen lernten sie dann, auf einen Weiter-Button zu tippen. Aber ähnlich wie Menschen regten sich die Kakadus darüber auf, wenn das Gerät kaputt ging. Sie kreischten dann und sie stellten ihre Federn auf.
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0: Robin, Into the Sun.
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0: Es ist nicht einfach, als, ich sag mal, Mitte-40-jährige Frau in dieser Welt, in dieser Zeit. Paula singt darüber ein Lied, was ein bisschen kryptisch klingt, erstmal vom Titel, also weil es ist eine 4 und ein Unzeichen. FCK 40 heißt 4 und fucking 40. Und sie singt eben darüber, dass sie hadert. Auf der einen Seite will man irgendwie der ganzen Welt den Mittelfinger zeigen und sagen, ich sehe so aus, wie ich aussehe. Ich habe die Falten im Gesicht, die ich habe. Lasst mich alle in Ruhe. Aber dann lebt man halt auch in der Welt, in der es Instagram gibt und sieht so, Moment mal, wieso hatten die so ein perfektes Moment mal? Muss ich jetzt auch so aussehen?
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Es gibt einen neuen Robin Hood im Kino und der ist ganz anders als alles, was wir kennen. Wenn ich an Robin Hood denke, habe ich immer zwei Robin Hoods im Kopf. Einmal den uralten von Disney, dieser Fuchs. Oh mein Gott, den fand ich schon als Kind richtig sweet. Und dann Kevin Costner, als er jung war. Der ist auch schon ja uralt, dieser Robin Hood. Auch sehr charmant, gut aussehend, super nett, richtig hot. Aber nein, der neue Robin Hood ist ganz anders. Und was eigentlich, ich sag mal, historisch daran überhaupt stimmt, das klären wir hier alles gleich in einer Viertelstunde. Lüge.

0: Und damit ist es gleich 15 Uhr und wir gucken in die Welt, was ist passiert. Sabrina Loy bringt uns auf den neuesten Stand. Hallo.
1: Hallo.
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3: Lebensmittel, die mit modernen Gentechnikverfahren verändert wurden, dürfen in Zukunft in der EU ohne spezielle Kennzeichnung verkauft werden. Das Europäische Parlament hat dafür gestimmt, entsprechende Züchtungen in vielen Fällen von den bisher strengen EU-Gentechnikregeln auszunehmen. Erlaubt es dann eine begrenzte Anzahl gentechnischer Eingriffe. Laut dem Gesetz sollen diese Eingriffe eine herkömmliche Züchtung nur beschleunigen. Befürworter hoffen, dass dadurch neue Sorten entstehen, die besser mit Dürren zurechtkommen und weniger Dünger brauchen. Kritik gibt es, weil Verbraucherinnen und Verbraucher keine Wahlfreiheit mehr haben. Außerdem werden wirtschaftliche Folgen für die Landwirte befürchtet. In Zukunft muss dann nur noch das Saatgut gekennzeichnet werden. Da die Änderungen von den EU-Staaten schon bestätigt sind, soll die neue Regelung wahrscheinlich Mitte 2028 angewendet werden. Bundeskanzler Friedrich Merz hat das Treffen der Staats- und Regierungschefs der G7 als Erfolg gewertet. Zum ersten Mal seit Donald Trump wieder US-Präsident ist, sei es gelungen, wieder eine gemeinsame Stellungnahme der 7 Industriestaaten zu verabschieden. Er sagte, man sei dem Frieden einen Schritt näher gekommen, sowohl im Iran als auch in der Ukraine. Jetzt müssten weitere Verhandlungen folgen. Merz kündigte an, dass Deutschland bereit ist zu helfen. Er geht davon aus, dass noch vor der parlamentarischen Sommerpause über ein Mandat entschieden werden kann, die Bundeswehr zu einem Einsatz in die Straße von Hormuz zu schicken. Die Bundesregierung sei bereit, dort eine Feuerpause oder einen Waffenstillstand abzusichern. Die Vereinten Nationen warnen davor, dass sich der Hunger für 266 Millionen Menschen weltweit in den nächsten Monaten stark verschlimmern wird. Das gilt vor allem für die Menschen in den 13 sogenannten Hunger-Hotspots, etwa im Sudan, Südsudan, Jemen und den Palästinensergebieten. In 12 der 13 Gebiete gibt es bewaffnete Konflikte und Gewalt. Das ist nach Angaben des UNO-Berichts die Hauptursache für akute Ernährungsunsicherheit. Hinzu kommen wirtschaftliche Schocks, Finanzierungslücken und wachsende Risiken im Zusammenhang mit einem prognostizierten El Niño-Ereignis. Das Wetterphänomen führt zu ungleichmäßigen Niederschlägen, Dürren und Überschwemmungen. Die UNO sagt, dass Geberländer die Finanzmittel für humanitäre Hilfe so stark gekürzt haben wie nie zuvor. Das Geld sei in den letzten 4 Jahren um schätzungsweise 60% zurückgegangen. Das NS-Regime hat viele Kunst- und Kulturgegenstände geraubt und nach Deutschland gebracht, auch aus Polen. Jetzt kommen einige der Werke wieder zurück in ihre Heimat. Dazu gehören ein Ring aus dem 16. Jahrhundert, Eisenbahnminiaturen und eine mittelalterliche Handschrift. Bundesaußenminister Johann Wadephul nannte die Rückgabe einen Ausdruck von gegenseitigem Respekt, bleibender deutscher Verantwortung und vertrauensvoller Partnerschaft. Die Bundesregierung werde weitere polnische Rückgabebitten prüfen. Die Rückgabe erfolgte am 35. Jahrestag des deutsch-polnischen Nachbarschaftsvertrages von 1991. Vertreter beider Länder tauschen sich aus diesem Anlass über den Stand und den Ausbau der politischen Beziehungen beim Deutsch-Polnischen Forum in Berlin aus.
2: Das Wetter.
3: Im Südwesten sonnig, sonst meist bewölkt. Im Norden dazu ein paar Schauer, im Südosten einzelne Gewitter, maximal 18 bis 32 Grad. Morgen überwiegend sonnig, nur im Nordosten oft bewölkt und lokal Regen. Abends sind dann im Westen teils kräftige Gewitter möglich. Dann Höchstwerte zwischen 19 Grad an den Küsten und bis zu 36 Grad im Südwesten.
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0: Wer war eigentlich dieser Robin Hood? Das besprechen wir hier gleich.
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0: Die neue von Nothing But Thieves, Evolution, haben wir gehört hier bei Deutschlandfunk Nova. Robin Hood ist der Inbegriff des Guten, ein Held in Strumpfhose. Wir kennen ihn alle als Rächer der Enterbten und Beschützer der Armen. Ne? Es gibt super viele Filme über ihn, es gibt eine Kinderserie und er ist immer der Held. Er ist immer der Gute und in Klammern auch der Gutaussehende. Morgen erscheint allerdings ein neuer Film in den Kinos und da ist Robin Hood, gespielt von Hugh Jackman, ein Verbrecher.
1: Die Menschen reden über Robin Hood, erzählen sich Geschichten, Lügengeschichten. Er war kein Held, er war ein Räuber und Mörder.
0: Stellt sich also die Frage, was stimmt denn nun und hat es Robin Hood überhaupt gegeben? Ich habe vor der Sendung mit Simone Schlosser gesprochen, aus unserer Deutschlandfunk ja, Film- und Serienredaktion. Sie hat sich das genauer angeschaut mit dem Robin Hood und ich habe sie gefragt, ist er denn eine echte Figur? Also gab es ihn wirklich?
2: Nein, ist er nicht. Also es gibt keinen Beleg dafür, dass er wirklich gelebt hat, sondern es ist eine Figur, die ja durch alte Lieder, Gedichte überliefert wurde. Zum Teil geht das zurück auf reale Ereignisse, Personen. Aber mit der Zeit, wie das so ist, ist immer mehr dazu gekommen und dadurch ist dann dieser Mythos, diese Legende entstanden. Und was auch interessant ist, diese ganzen Geschichten über Robin Hood, die spielen ja immer im 12. Jahrhundert, so zu der Zeit von König Richard I. von England, auch bekannt als Richard Löwenherz. Das erste Mal, dass Robin Hood aber wirklich aufgetaucht ist in Erzählungen, das war erst viel, viel, viel später.
0: Okay, also keine echte Person, fiktive Figur, ein Mythos. Aber was für eine Figur oder was für ein Mensch ist er denn in diesen ganz alten Erzählungen?
2: Ja, er ist so ein Outlaw, also ein Gesetzesloser, der im Wald lebt, Widerstand leistet gegen die Staatsgewalt, wie man das ja so schön sagt. Wobei er allerdings gar nicht so nobel war, wie das ja heute gerne erzählt wird. Das sagt Andrew James Johnston, der ist Professor für englische Philologie an der Freien Universität Berlin und der forscht zu Robin Hood.
3: Also Robin Hood ist nicht der Rächer der Enterbten und er gibt auch nicht den Armen, was er den Reichen genommen hat. Der Robin Hood des Mittelalters ist ein tüchtiger, starker Mann, der sich gegen die Obrigkeit wehrt und das, was er nimmt von der Obrigkeit, behält er selbst und verprasst es mit seinen Kumpanen.
2: Und dieses gute Edle, für das Robin Hood heute steht, das kam erst viel später dazu und war tatsächlich vor allem auch eine Erfindung der Oberschicht.
0: Und wie ist es mit dem Rest der Figuren? Wer

0: die Geschichten kennt, ne, da tritt dann Robin Hood nie alleine auf, der hat immer eine Bande, der hat irgendwie einen Freund, Little John, der hat dann auch eine Frau, Lady Marian. Waren die schon immer dabei in den alten Erzählungen?
1: Also Little John schon, der und Robin Hood sind immer schon Teil dieser Bande, ein Duo oder dann kamen ja noch andere dazu. Maid Marian dagegen, die kommt erst viel später in den Geschichten und das zeigt dann auch so ein bisschen, wie sich dieser Mythos mit der Zeit verändert hat.
2: Der frühe Robin Hood ist immer ein Robin Hood, der nur so episodisch ist. Robin Hood überfällt einen Mönch, Robin Hood rettet einen Ritter, solche Art von Geschichten, relativ schlicht. Mit Maid Marian kriegen sie plötzlich eine Geschichte, eine Liebesgeschichte. Man muss sich ja kennenlernen oder man muss heiraten. Solche Aspekte werden dann plötzlich potenziell in die Geschichte eingeführt.
1: Genau, und auf diese Weise wird dann Robin Hood immer mehr ein Teil der Gesellschaft, weil ein ordentlicher Mann, der war natürlich damals auch schon verheiratet.
0: Wie steht denn jetzt der neue Film zu diesem ganzen Mythos? Also, weil wenn ich dich richtig verstehe, klingt das, als wäre es so ein bisschen Back to the Roots, weil ein echter Held ist er ja jetzt nicht, ne?
1: Nee, genau. Ein echter Held war er in dem Sinne nie und ist ja vor allem auch jetzt nicht in diesem Film. Man kann sagen, das ist ganz spannend, dass eigentlich so jede Zeit den Robin Hood bekommt, der zu ihr passt. In diesem Fall, in unserem Fall, ist das ein alter Robin Hood, der eigentlich sterben möchte, der ein bisschen über seine Taten nachdenkt. Der Film ist sehr körperlich, männlich. Er zeigt viel Gewalt, gerade am Anfang. Also da muss man so ein bisschen durch. Dann ändert sich die Atmosphäre und es ist schon, ja, es ist ein interessanter Film. Er ist ein bisschen schwermütig, auf keinen Fall der typische Actionstreifen, den man sich erwartet. Aber schon halt spannend, weil er halt dieses typische Heldenbild dann irgendwie hinterfragt und das wirklich sehr konsequent zu Ende erzählt.
0: Dankeschön, Simone Schlosser aus unserer Film- und Serienredaktion. Morgen läuft The Death of Robin Hood an. Sehr düster das Ganze und auch mal was ganz, ganz anderes als sonst immer. Deutschlandfunk Nova ist hier, hallo.

0: Irgendwie seltsam, dass es immer noch Menschen gibt, die den Klimawandel leugnen oder sich das schönreden und sagen, ach, es sei nicht so schlimm, früher war auch schon warm. Weil ständig zeigen ja neue Untersuchungen, dass es definitiv enorm viel wärmer wird, dass es mehr Extremwetterereignisse gibt, dass die auch heftiger werden. Wir erleben das ja auch und wir sehen das und wir sind ja mittendrin. Trotzdem ist das Thema Klimaerwärmung in der Politik gerade irgendwie weg vom Fenster, als gäbe es das gar nicht mehr. Und auch die Klimabewegung selbst war schon mal schwungvoller. Da scheint so eine gewisse Ermüdung bei dem Thema zu geben. Und das ist genau die Absicht und das Ziel, und damit haben sie es auch erreicht, von Klimaschutzgegnern. Wie und warum hat uns Deutschlandfunk Nova-Reporter Tobi Blum erklärt und bezieht sich dabei auf die Wissenschaftsphilosophin Anna Leuschner.
1: Klimaschutzgegner versuchen jetzt, die Wissenschaft für sich zu vereinnahmen, sagt Anna Leuschner von der Uni Wuppertal. Sie zählen korrekte Fakten auf, aber verweben die dann mit Narrativen, die so nicht zu den Schlussfolgerungen von Forschenden passen. Da unterscheiden zu können, was jetzt stimmt und was nicht, das fällt uns dann oft schwer.
0: Und Anna Leuschner teilt diese Kommunikationsstrategien von Klimaschutzgegnerinnen und Gegnern in 4 Kategorien ein.
2: Die erste Kategorie ist die Umwälzung von Verantwortung. Das funktioniert speziell durch eine besondere Betonung individueller Verantwortung, um von der Verantwortung von Industrie und Politik abzulenken.
0: Zum Beispiel, also das beste Beispiel dafür, ist der persönliche CO2-Fußabdruck. Der wurde im Rahmen einer Marketingstrategie vom Ölkonzern BP entwickelt, um eben die Verantwortung für Klimaschutz an uns alle individuell abzuschieben, anstatt selbst etwas am eigenen Geschäftsmodell zu verändern. Eine weitere Strategie von Klimaschutzgegnern ist, dass sie auf riesige Kosten von Klimaschutz verweisen und sagen, wir können uns das nicht leisten.
1: Für den Einzelnen kann das auf jeden Fall stimmen, aber Studien, die zeigen immer wieder, für uns als Gesellschaft ist Klimaschutz am Ende günstiger, weil die Folgen des Klimawandels große Schäden verursachen, nicht nur ökologisch, sondern auch wirtschaftlich. Die zu beheben, wird in der Zukunft deutlich teurer, als wenn wir jetzt in Klimaschutz investieren. So sehen das auch große Wirtschaftsverbände.
0: 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Gossip jetzt, Harvey Cross.

0: 15.30 Uhr, Zeit für einen Blick ins Weltgeschehen und was da passiert ist, sagt uns Timo Oberhauser. Guten Tag.
1: Guten Tag, Diana.
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1: Erstmal drei Themen, kurz und knapp. Das Europaparlament hat gelockerte Regeln für den Einsatz von Gentechnik beschlossen. Produkte aus bestimmten gentechnisch veränderten Pflanzen müssen im Supermarkt künftig nicht mehr gekennzeichnet werden. Bundeskanzler Merz hat das Treffen der Staats- und Regierungschefs der G7 als Erfolg gewertet, auch weil es erstmals wieder eine gemeinsame Erklärung mit US-Präsident Trump gab. Und Menschen zwischen 18 und 27 können sich ab September für kostenlose Bahntickets für eine Reise nach Polen bewerben. Zum 35. Jubiläum des deutsch-polnischen Nachbarschaftsvertrags stellen beide Länder jeweils 30.000 spezielle Interrail-Pässe bereit.
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1: Griechenland will einen besseren Überblick darüber bekommen, was an seinen vielen Stränden so abgeht. Oft gibt es da nämlich Regelverstöße. Zum Beispiel werden Dünen zerstört und Liegestühle und Sonnenschirme kreuz und quer aufgestellt, teils auch an Stellen, an denen gar keine sein dürfen. Die Politik will, dass mehr Verstöße aufgedeckt und bestraft werden. Laut griechischen Medien wird im Parlament über einen Gesetzentwurf dazu diskutiert. Unter anderem geht es darum, Strände bald auch stärker aus der Luft zu überwachen, mithilfe von Drohnen und dem Auswerten von Satellitenbildern. Griechenland hat auch wegen seiner vielen Inseln unzählige Strände, was Kontrollen bisher schwierig macht. Der Schmuggel von Kraftstoffen ist in der Region Belutschistan in Pakistan schon lange ein eigener Wirtschaftszweig. Und seit dem Iran-Krieg ist das noch mal mehr geworden. Das berichtet die BBC und hat vor Ort recherchiert. Demnach sind in Belutschistan inzwischen tausende Spritschmuggler unterwegs. Die Region grenzt im Westen an den Iran und ist sehr arm. Die Schmuggler sagen, dass sie keine andere Verdienstmöglichkeit haben. Bei Temperaturen von um die 50 Grad ist der Job auch lebensgefährlich. Die Kanister können während der Fahrt platzen oder explodieren. Immer wieder kommen Schmuggler so ums Leben. Seit dem Iran-Krieg ist auch der Sprit in Pakistan noch mal teurer geworden und Schmuggelware attraktiver. Das geht aus Dokumenten hervor, die die BBC eingesehen hat. Darin fordern Ölkonzerne Pakistans Regierung auf, gegen illegalen Handel vorzugehen. Es gibt Vorwürfe, dass der Schmuggel nur möglich ist, weil pakistanische Beamte gegen Schmiergeld ein Auge zudrücken. Das weist Pakistans Regierung zurück. Auf einer neuen Internetplattform können Menschen aus China geheime Infos über ihr Land hochladen. Eingerichtet wurde die Website von Taiwans Regierung. Um dafür zu werben, verbreitet sie ein KI-generiertes Video. Der Tenor ist, Chinas autokratische Regierung ist so paranoid, dass sie selbst die eigenen Staatsbürger verfolgt. Chinas Regierung droht Taiwan jetzt mit einer Gegenreaktion und Bürgern, die Infos weitergeben, mit einer Strafe. Chinas Regierung behauptet, das demokratische Taiwan gehöre eigentlich zum eigenen Staatsgebiet. Sie schließt auch Gewalt nicht aus, um die Insel zu besetzen. Seit Jahren hält sie immer wieder große Militärübungen vor Taiwan ab.
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1: Viele Wolken sind unterwegs. Im Norden kann es regnen. Im Südosten sind auch einzelne Gewitter möglich. 18 bis 32 Grad. Die meisten Chancen auf Sonne gibt es gerade im Südwesten. Morgen dann im Nordosten oft bewölkt und lokal Regen. Sonst überwiegend sonnig. 19 bis 36 Grad.
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0: Der Bundesverband der Recherche- und Informationsstellen Antisemitismus, kurz RIAS, hat seinen Bericht vorgelegt. Und was da drin steht, das klären wir in der nächsten halben Stunde hier.

0: Es ist total hilfreich, wenn man ab und zu von irgendeinem Bildschirm, auf den man vielleicht gerade starrt, sei es jetzt auf dem Handy oder irgendwie den großen Bildschirm, einfach mal den Blick in die Ferne schweifen lässt und dann auf 4 einatmet und auf 6 oder 7 aus, ganz entspannt. Über Stress sprechen wir jetzt.
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2: Das Robert-Koch-Institut hat mehr als 27.000 Menschen in Deutschland gefragt, wie gestresst sie sich fühlen. Und jede 5. Person hat angegeben, dass sie besonders viel Stress empfindet. Die Befragung wurde 2024 gemacht. Vor allem Frauen fühlten sich besonders gestresst und Leute im Arbeitsleben und Menschen mit niedrigen Bildungsabschlüssen. Besonders im jungen Erwachsenenalter ist der Stress hoch, mit dem Alter nimmt er ab. Das Robert-Koch-Institut hat auch gefragt, wie die Menschen mit Stress umgehen. Wer ihn verdrängte, verstärkte das Problem eher. Eine Hilfe ist zum Beispiel, aktiv nach Lösungen zu suchen und andere um Hilfe zu bitten. Menschen mit höheren Bildungsabschlüssen haben laut der Befragung mehr Möglichkeiten, gegen Stress anzugehen. So richtig überrascht das nicht. Jugendliche in der EU sehen Social Media deutlich positiver als ihre Eltern. Das zeigt eine Umfrage, die die EU-Kommission in Auftrag gegeben hat. Fast jeder zweite der 13- bis 18-Jährigen sagte da, dass soziale Netzwerke vor allem positive Effekte haben. 18% vermuten das Gegenteil und ein Drittel glaubt, dass Social Media-Nutzung keine positiven oder negativen Effekte hat. Bei den Eltern ist es ein bisschen anders. Da glauben die meisten Befragten, dass Social Media-Nutzung weder positive noch negative Effekte hat. Die Ergebnisse zeigen auch, dass Eltern die Bildschirmzeit ihrer Kinder unterschätzen. Die Jugendlichen geben für Wochentage 4,5 Stunden und für Wochenenden knapp über 6 Stunden Screentime an. Die Eltern vermuteten, dass es jeweils 1 Stunde weniger ist. In der Toskana liegt das Chianti-Gebiet und das ist bekannt für Wein, Rotwein eigentlich. Ein internationales Archäologie-Team schreibt jetzt im Journal of Archaeological Science aber, dass dort vor 2000 bis 1000 Jahren vor allem Weißwein angebaut wurde. Die Forschenden haben alte Traubenkerne analysiert aus der Zeit zwischen 300 vor Christus und 1200 nach Christus. Und die meisten dieser Traubenkerne gehörten zu weißen Weinreben. Plus die Reben hatten auch Verbindungen zu Reben in Frankreich und Ungarn. Da wurde also schon viel mit Züchtungen rumprobiert. Allerdings gab es auch damals in der Chianti-Region wohl neben Weißwein auch schon Rotwein. Auch heute gibt es dort immer noch beides, allerdings deutlich mehr Rotwein.
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0: Deutschlandfunk Nova ist hier. Sam Sparrow haben wir gehört. In Deutschland gibt es rein rechnerisch jeden Tag knapp 24 antisemitische Vorfälle. Also Vorfälle, die sich explizit gegen Jüdinnen und Juden richten. Der Bundesverband der Recherche- und Informationsstellen Antisemitismus, kurz RIAS, hat seinen Bericht vorgestellt, den gibt es jedes Jahr. Und demnach gab es im vergangenen Jahr wieder mehr als 8.700 Fälle. Sebastian Engelbrecht aus dem Hauptstadtstudio in Berlin. Die Zahl ist so ähnlich wie im Jahr davor, heißt 2024 auf 25 gab es nur in Anführungszeichen einen geringen Anstieg bei diesen antisemitischen Vorfällen. Trotzdem sprechen wir hier von einem Höchststand. Ne? Woran liegt das?
1: Ja, RIAS zählt 8.725 Fälle von Judenhass im Jahr 2025. Das sind 12 mehr als im Vorjahr. Deshalb ist es ein Höchststand. Die Zahl hatte sich nach dem Massaker der Hamas in Israel am 7. Oktober 2023 und dem anschließenden Krieg in Gaza verdreifacht. Also in den Jahren 2020 bis 2022 lag die Zahl im Durchschnitt bei 2.500 Fällen pro Jahr und jetzt liegt sie eben dreimal so hoch. Die antisemitisch gesinnten Menschen in Deutschland, die fühlen sich offenkundig ermutigt von dem Massaker vom 7. Oktober 2023, ermutigt, ihren Antisemitismus jetzt ganz offen zu zeigen. Das wird daran deutlich, dass die antisemitischen Übergriffe in Deutschland unmittelbar nach diesem Massaker am 7. Oktober angestiegen sind und eben nicht erst, als Israel dann zurückgeschlagen hat. Der 7. Oktober war wie die Öffnung eines Schleusentores und das Tor steht weiter offen. Auch wenn die Lage in Gaza deutlich ruhiger geworden ist, das hat der Antisemitismusbeauftragte der Bundesregierung, Felix Klein, heute so bestätigt.
2: Auch das Abflachen der Kampfhandlungen in Gaza hat kaum Auswirkungen auf die Zahl antisemitischer Vorfälle gehabt. Das bedeutet, wir reden nicht über eine kurzfristige Reaktion auf tagespolitische Ereignisse. Wir reden über ein strukturelles Problem in unserer Gesellschaft. Das Kriegsgeschehen in Gaza diente vielen offensichtlich nur als Vorwand für die Verbreitung von Judenhass.
1: Soweit Felix Klein, der Antisemitismusbeauftragte der Bundesregierung.
0: In dem Bericht geht es allgemein um antisemitische Vorfälle. Was genau ist da alles mit gemeint?
1: Ja, diese Recherchestelle und Informationsstelle RIAS, die hat ein Bundesbüro in Berlin und Büros in fast allen Bundesländern. Und dort kann jede und jeder antisemitische Vorfälle melden. Was genau ein antisemitischer Vorfall ist, dafür hat RIAS Kriterien und RIAS lässt sich bei der Erstellung dieser Kriterien auch wissenschaftlich beraten. Ein Beispiel hat die RIAS-Referentin Bianca Loy heute genannt. Es geht um eine Busfahrt von Rechtsextremisten nach Schwerin.
3: Sie riefen Parolen wie Juden an die Wand, sangen rechtsextreme Lieder und skandierten nahe einer Unterkunft für Geflüchtete anzünden. Die Gruppe wurde zunehmend aggressiver und bedrohte andere Fahrgäste. Sie verhöhnten die Shoah mit Aussagen über das Vergasen von Menschen und relativierten den Holocaust mit der Behauptung, 6 Millionen Jüdinnen und Juden seien, Zitat, nicht genug gewesen.
1: Das war Bianca Loy von RIAS.
0: Und hat sich die Art der Angriffe oder Vorfälle verändert in den letzten Jahren?
1: Na, die Zahl gezielter Sachbeschädigungen, die hat sich verglichen mit 2022 verdoppelt und noch stärker sind seither die Bedrohungen von Juden gewachsen, sowohl im Netz als auch persönlich. 68% der Vorfälle bezogen sich auf Israel. Das war allerdings auch im Vorjahr schon so. Ein Beispiel kann ich vielleicht mal nennen. Eine jüdische Musikerin wurde in Berlin von einem Paar als Kindermörderin, als Völkermörderin und Jewish Nazi beschimpft. Zuvor hatte sie es abgelehnt, Israels Krieg gegen die Hamas in Gaza als Genozid zu bezeichnen. Und übrigens, das Land mit den meisten Vorfällen, das Bundesland mit den meisten Vorfällen ist Berlin, gefolgt von Bayern und Nordrhein-Westfalen.
0: Und was wird in Deutschland jetzt konkret dagegen gemacht?
1: Ganz offenkundig wird noch nicht genug gemacht. Ich kann vielleicht zwei Vorschläge nennen. Der Antisemitismusbeauftragte des Bundes, Felix Klein, fordert eine Verschärfung des Strafrechts bei Vernichtungsaufrufen gegen Staaten. Es kommt ja häufig vor, dass bei Demonstrationen zur Vernichtung Israels aufgerufen wird. Aber das ist eben strafrechtlich noch nicht deutlich genug sozusagen festgehalten, dass das strafrechtlich relevant ist. Und Benjamin Steinitz von RIAS, der Geschäftsführer der Recherchestelle, der fordert eine stärkere Regulierung der Social-Media-Plattformen. Denn hier finden allein 43% der dokumentierten antisemitischen Bedrohungen statt.
0: Vielen, vielen Dank, Sebastian Engelbrecht aus dem Hauptstadtstudio in Berlin. Der Bundesverband der Recherche- und Informationsstellen Antisemitismus, kurz RIAS, hat seinen Bericht vorgestellt. Was da drin steht und was wir daraus vielleicht irgendwie lernen können, was passieren kann, damit es nicht so bleibt, sondern wieder zurückgeht, haben wir besprochen. Deutschlandfunk Nova ist hier. Hallo.

0: 16 Uhr und eventuell gleich eine Minute, also allerhöchste Eisenbahn. Sabrina Loy ist für euch am Mikrofon. Guten Tag.
1: Guten Tag.
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1: Menschen ohne Aufenthaltsrecht sollen in Zukunft schneller aus der EU abgeschoben werden dürfen. Die konservativen und rechten Fraktionen im EU-Parlament haben der sogenannten Rückführungsverordnung zugestimmt. Sozialdemokraten, Grüne und Linke lehnten diese ab. Mit der Verordnung besteht in Zukunft die Möglichkeit, Abschiebezentren außerhalb der EU einzurichten. Dort sollen Menschen untergebracht werden, die nicht in ihre Herkunftsländer zurückgeschickt werden können. Wo solche Zentren entstehen könnten, ist noch unklar. Im Gespräch sind unter anderem Staaten in Afrika. Außerdem sieht die Regelung vor, dass Migranten ohne Bleiberecht unter bestimmten Umständen bis zu 2,5 Jahre in Abschiebehaft genommen werden können. Das EU-Parlament hat außerdem beschlossen, dass Produkte aus bestimmten gentechnisch veränderten Pflanzen im Supermarkt künftig nicht mehr gekennzeichnet werden müssen. Nämlich, wenn es sich nur um wenige gentechnische Eingriffe handelt, die eine herkömmliche Züchtung beschleunigen sollen. Pflanzen mit weitreichenderen gentechnischen Veränderungen unterliegen weiter den alten, strengeren Regeln. Außerdem hat das Europaparlament die Fristen für den Umgang mit Schadstoffen in Kosmetika verlängert. Es geht um Stoffe, die in größeren Mengen krebserregend, erbgutverändernd oder fortpflanzungsschädigend sein können. Produkte, in denen solche Stoffe gefunden wurden, dürfen unter bestimmten Bedingungen länger verkauft werden als bisher. Bundeskanzler Friedrich Merz hat das Treffen der Staats- und Regierungschefs der G7 als Erfolg gewertet. Zum ersten Mal, seit Donald Trump wieder US-Präsident ist, sei es gelungen, wieder eine gemeinsame Stellungnahme der 7 Industriestaaten zu verabschieden. Merz sagte, man sei dem Frieden einen Schritt näher gekommen, sowohl im Iran als auch in der Ukraine. Jetzt müssten weitere Verhandlungen folgen. Er kündigte an, dass Deutschland bereit ist zu helfen. Er geht davon aus, dass noch vor der parlamentarischen Sommerpause über ein Mandat entschieden werden kann. Die Bundeswehr zu einem Einsatz in die Straße von Hormuz zu schicken. Die Bundesregierung sei bereit, dort eine Feuerpause oder einen Waffenstillstand abzusichern. Die EU hofft, dass es eine Alternative zu X, WhatsApp oder TikTok werden könnte, WeSocial. Das Netzwerk eines schwedischen Unternehmens ist gerade freigeschaltet worden, allerdings vorerst nur im Testbetrieb. Laut den Betreibern stehen die Server ausnahmslos in Europa und jeder Account wird daraufhin überprüft, ob er einem echten Menschen gehört. Damit sollen gefälschte Profile und sogenannte Bots verhindert werden. Daten der Nutzenden werden nicht gespeichert. Seit der Übernahme von X durch den US-Unternehmer Elon Musk hatten sich die Rufe nach einem europäischen Netzwerk gemehrt, das nicht aus den USA oder China gesteuert wird.
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1: Im Südwesten sonnig, sonst meist bewölkt. Im Norden dazu ein paar Schauer. Im Südosten einzelne Gewitter bei maximal 32 Grad. Morgen überwiegend sonnig, nur im Nordosten oft bewölkt und lokal Regen. Abends sind dann im Westen teils kräftige Gewitter möglich. Dann Höchstwerte zwischen 19 Grad an den Küsten und bis zu 36 Grad im Südwesten.
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0: Wir gucken gleich mal zusammen auf den WM-Spieltag. Was gibt's denn da Schönes?
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0: Stateside, Pink Panthers und Zara haben wir gehört bei Deutschlandfunk Nova. Letzte Nacht stand ganz im Zeichen der WM-Superstars. Darüber haben wir hier bei Nova auch schon heute Vormittag gesprochen. Kylian Mbappé für Frankreich, Lionel Messi für Argentinien und Erling Haaland für Norwegen. Die haben richtig was abgerissen. Alle drei Teams haben ihre ersten WM-Spiele gewonnen. Heute Abend geht's weiter. Die nächsten Spiele in der Gruppenphase stehen an. Und zwar Portugal spielt gegen die Demokratische Republik Kongo und England trifft auf Kroatien. Was Fußballfans da erwartet, besprechen wir an dieser Stelle einmal kurz mit unserem Sportreporter Martin Roschitz. Hallo erstmal.
1: Hallo, grüß dich.
0: Hallo, geht's denn heute auch so hochkarätig weiter? Wer steht denn da heute auf dem Platz alles?
1: Ja, natürlich. Nach Messi kommt Ronaldo. Wer sonst? Messi ist 39, Cristiano Ronaldo 41. Wenn er sich den großen Traum vom WM-Titel noch erfüllen will, dann wahrscheinlich jetzt. Noch eine WM ist selbst für ihn schwer vorstellbar. Aber Ronaldo denkt nicht nur an Pokale. Natürlich schaut er auch ganz genau auf Messi und seine drei Tore. Der Konkurrenzkampf der beiden Superstars, der geht natürlich im Herbst der Karrieren genauso weiter. Und für Ronaldo wäre der WM-Titel die Krönung seiner Laufbahn. Und ganz nebenbei würde er damit auch im ewigen Duell mit Messi nochmal ein Ausrufezeichen setzen. Messi ist Weltmeister, Ronaldo noch nicht.
0: Portugal heute 19 Uhr, ja, trifft auf die Demokratische Republik Kongo. Was sagst du, ist das eine sichere Nummer für Portugal?
1: Naja, unterschätzen sollte man die Kongolesen nicht. Das Team ist extrem robust. Haben wir ja schon einige Teams gesehen, die hier wirklich gut mitgespielt haben. Viel Tempo, einige Spieler in europäischen Top-Ligen. Der große Unterschied zu den Top-Nationen liegt eher in der Konstanz und auch in der individuellen Klasse. Aber genau solche Mannschaften haben wir ja gesehen. Wir Kap Verde, Jordanien, Irak, die

0: und eben Bayern-Stürmer Harry Kane. Auf der anderen Seite die Kroaten Luka Modric. Und wo wir gerade bei Messi und Ronaldo waren, mit 40 natürlich auch wahrscheinlich seine letzte WM. Und nochmal, geschichtsträchtig. England geht als Favorit ins Spiel, hat mehr Tempo, auch mehr individuelle Qualität. Aber Kroatien ist turniererfahren, unbequem und lebt schon auch von der Übersicht und Ruhe seines Altmeisters Luka Modric. Für England ist es auf jeden Fall ein erster Härtetest auf dem Weg zum Titel.
1: England hat das letzte Mal vor 60 Jahren die WM gewonnen. Was ist dein Tipp? Kann es jetzt was werden?
0: Ja, England ist ja mein Weltmeistertipp. Das heißt mit großer Sicherheit, dass England nicht Weltmeister wird. Aber sie haben Kane, sie haben Bellingham, sie haben viele Topspieler aus der Premier League, sie haben einen guten Trainer mit Thomas Tuchel. Aber England trägt auch immer den Rucksack der Erwartungen mit sich herum. Für mich stehen sie auf einer Stufe mit Frankreich, Argentinien und Spanien und noch ein kleines Stückchen vor Deutschland.
1: Okay, wir werden das also alles heute im Auge behalten. Am Samstag steht dann übrigens das nächste WM-Spiel für das deutsche Team an. Die treffen dann auf die Elfenbeinküste. Dankeschön auf jeden Fall für das Gespräch an unseren Sportreporter Martin Roschitz. Deutschlandfunk Nova ist hier. Tachchen.

0: 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Rachel, I'm mad.
1: Deutschlandfunk Nova ist hier. Ein Kleid für 5 Euro oder irgendein lustiges Gadget oder ein Game oder irgendwas, was man hier vielleicht noch nie gesehen hat. Mit solchen Angeboten locken ganz verschiedene Shops aus Asien wie Temu oder Shein. Aber Achtung, ab Juli könnte es deutlich teurer werden, dort zu bestellen. Weil die EU nämlich eine bestimmte Zollgrenze abschafft. Was das konkret für unser Online-Shopping bedeutet, hat uns Deutschlandfunk Nova Tech-Autorin Martina Schulte erklärt.
2: Also ab dem 1. Juli fällt diese Zollgrenze für Pakete unter 150 Euro komplett weg. Also die hat bisher für viele ein Haul bei Temu oder bei Shein sehr attraktiv gemacht. Aber ab dem 1. Juli verlangt der Zoll eben auch für Pakete bis 150 Euro pauschal eine Gebühr von 3 Euro.
1: Da denkt ihr jetzt vielleicht, ha, 3 Euro ist ja egal. Wenn es sowieso nur 3 oder 5 Euro kostet, dann ist es ja auch nicht so schlimm. Aber es sind nicht nur 3 Euro für ein Paket insgesamt, sondern es sind 3 Euro für jede verschiedene Warengruppe im Paket drin. Also das heißt, wenn ihr zum Beispiel ein T-Shirt, eine Handyhülle und 1 Schmuck bestellt oder so, dann sind das 3x3 Euro, die oben drauf kommen. Kann man theoretisch vorab erkennen an bestimmten Nummern. Allerdings gibt es da auch Untergruppen, die schwer erkennbar sind, sagt Martina, zum Beispiel T-Shirts.
2: Baumwoll-T-Shirt hat zum Beispiel die Nummer 610-910. Wenn das T-Shirt aber aus einem anderen Stoff ist, gilt die HS-Nummer 610-990. Du musst dann unter Umständen gleich zweimal diese 3 Euro zahlen, weil es ja 2 unterschiedliche Warengruppen sind. Dazu kommt dann noch die reguläre Einfuhrumsatzsteuer von 19% und darfst auch noch nicht die Servicepauschale vergessen für die Zollabwicklung, die erheben ja viele Paketdienste.
1: Und durch diese Zölle und Pauschalen kostet dann zum Beispiel eine 7 Euro Handyhülle am Ende 18,83 Euro. Das hat die Verbraucherzentrale so ausgerechnet. Damit will die EU unter anderem erreichen, dass weniger Leute ganz viele Billigbestellungen in Asien machen.
2: Die EU will so einerseits mehr Gerechtigkeit im Handel schaffen, da europäische Händler sich ja über unfaire Konkurrenz durch günstige Importe sowieso schon länger beschweren. Und oft sind auch die sozialen und die Umweltstandards bei der Herstellung nicht gut. Die Zollregeln wurden aber eben auch eingeführt, weil mittlerweile täglich fast 16 Millionen Pakete mit Warenwert unter 150 Euro die EU erreichen.
3: Boah, ja.
2: Und die Zollbehörden sind natürlich total überlastet von dieser Päckchenflut. Und diese Gebühr, die soll jetzt eben auch helfen, den hohen Kontrollaufwand einfach zu bezahlen.
1: Was uns helfen könnte, bei diesen Bestellungen ein bisschen Kosten zu sparen, wenn wir unbedingt diesen Kram brauchen und wie Fachleute die Wirkung dieser neuen Zollabgabe einschätzen, das hört ihr alles im ganzen Gespräch mit Deutschlandfunk Nova Tech-Autorin Martina Schulte. Das findet ihr auf deutschlandfunknova.de und in der Deutschlandfunk-App. Natürlich.

0: Die Kids with Buns haben wir eben gehört. 16.30 Uhr ist es jetzt gleich für euch am Mikrofon, um uns zu sagen, was los ist. Timo Oberhauser, hallo.
1: Hi, Diane.
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1: Erstmal Zeit für den Kurzblock. Das EU-Parlament hat den Weg freigemacht für ein schärferes und schnelleres Vorgehen bei Abschiebungen. Konservative und rechte Fraktionen haben dafür gestimmt, dass es Abschiebezentren auch außerhalb der Union geben soll. Internationale Medien berichten über Details des geplanten Rahmenabkommens zwischen den USA und dem Iran. Demnach ist unter anderem eine Wiederaufbauhilfe für den Iran vorgesehen. Der Iran wiederum soll auf Atomwaffen verzichten. Und die Bundesregierung hat im Rahmen des Deutsch-Polnischen Forums eine Reihe von Kulturgütern an Polen zurückgegeben. Sie waren während der deutschen Besatzung Polens im Zweiten Weltkrieg entwendet worden.
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1: Dass künstliche Intelligenz mittlerweile auch eine sehr große Rolle in Kriegen spielt, ist schon länger klar. Die USA haben jetzt bestätigt, dass sie für den Krieg gegen den Iran den KI-Chatbot Grok genutzt haben. Das steht in einer Stellungnahme des US-Justizministeriums, über die die Nachrichtenagentur AFP berichtet. Demnach wurde ein Programm, das auf Grok basiert, eingesetzt, um Attacken im Iran konkret bestimmen zu können. Innerhalb weniger Tage habe man so mehr als 2000 Ziele angreifen können. Rausgekommen sind die Details im Zusammenhang mit einer Umweltklage, bei der es um was ganz anderes geht. Eine Menschenrechtsorganisation wirft der KI-Firma xAI von Elon Musk vor, mit Gasturbinen eines Superrechners die Luft zu verschmutzen. Die US-Regierung stellt sich dabei auf die Seite von Musk und hat die Stellungnahme verfasst. Darin heißt es, die Klage gegen die KI-Firma bedrohe die nationale und wirtschaftliche Sicherheit der USA. Wer spielt da eigentlich gerade gegen wen? Für Leute mit wenig Ahnung von Fußball kann es schon mal komplizierter sein, die beiden Teams auseinanderzuhalten. Für langjährige Fußballfachleute sollte das dagegen kein Problem sein. Ein türkischer Kommentator darf jetzt erstmal nicht mehr über die WM-Spiele berichten, weil er mit den Teams durcheinander gekommen ist. Minutenlang hatte er die Spieler von Neuseeland in schwarzen Trikots mit denen der Spieler des Irans in weiß verwechselt. Als dem Kommentator das aufgefallen war, hatte er sich während der Live-Übertragung entschuldigt. Trotzdem gab es vor allem im Netz viel Kritik für den Fehler. Auch der türkische Staatssender TRT nennt den Vorfall inakzeptabel, unter anderem, weil der Mitarbeiter 30 Jahre Erfahrung habe. Der Sender hat ihn aus dem WM-Berichtsteam geschmissen und will den Vorfall untersuchen. Der Tourismus in Kuba ist eingebrochen und damit eine der wichtigsten Einnahmequellen des Landes. Laut dem Statistikamt kamen zwischen Januar und Mai weniger als 360.000 Besucherinnen und Besucher aus dem Ausland. Das sind im Vergleich zum selben Zeitraum letztes Jahr knapp 60% weniger. Grund sind die Sanktionen der US-Regierung. Sie versucht damit, einen Regimewechsel im sozialistischen Kuba zu erzwingen. Seit Anfang des Jahres blockieren die USA zum Beispiel weitgehend alle Öllieferungen ins Land. Andere Sanktionen zielen noch direkter auf den Tourismus. Der läuft in Kuba über ein Firmengeflecht, hinter dem Kubas Militär steckt. Durch neue US-Sanktionen ist es ausländischen Firmen verboten, mit diesem Firmengeflecht Geschäfte zu machen.
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1: Weiter viele Wolken. Im Norden kann es ein bisschen regnen. Im Südosten sind Gewitter drin. Die besten Chancen auf Sonne, die hat noch immer der Südwesten. Das Ganze bei 18 bis 32 Grad. Morgen von den Temperaturen ganz ähnlich. Im Nordosten oft bewölkt und lokal Regen. Sonst oft sonnig.
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0: Manche WM-Spiele sind erst tief in der Nacht. Was hilft dagegen Müdigkeit? Also jetzt außer Schlafen gehen natürlich. Darüber sprechen wir in der nächsten halben Stunde hier.

0: Mein Girl Crush Nummer 1, Noga Eres, haben wir gehört. Stuck in Heaven. Kennt ihr das, wenn man irgendwie so ein Bauchgefühl hat, wenn man irgendwelche Meldungen hört und so und dann denkt man, weiß nicht, kann mir das nicht vorstellen. Ich weiß es natürlich nicht genau, aber irgendwie kommt mir das komisch vor und so. Und wenn man dann Studien dazu hört und recht hatte, dann kann man sagen, ja geil, wusste ich's doch.
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2: Man liest immer mal so Behauptungen oder hört das in Diskussionen, dass Windräder krank machen. Eine internationale Studie mit Beteiligung der Uni Augsburg hat das 12 Jahre untersucht und das klare Ergebnis ist, Windräder verursachen keine nachweisbaren Gesundheitsschäden. Die Forschenden haben Daten von 120.000 US-Haushalten genutzt. Sie haben die Haushalte vor und nach der Installation von Windrädern in deren Nähe verglichen. Dabei haben sie selbst Auskünfte zu Gesundheitsbeschwerden genutzt und zusätzlich noch das Kaufverhalten bei Schlaftabletten, Schmerzmitteln und anderen Medikamenten und auch Tabak und Alkohol analysiert. Und da hat sich mit den Windrädern bei den Leuten nichts verändert. Die Autoren sagen, kann sein, dass Windräder die Lebensqualität der Leute beeinflussen durch Lärm oder Schattenwurf, aber krank machen sie nicht. Alte Müllhalden im Permafrost in Grönland liefern neue Hinweise darauf, wie das Leben früher dort war. Forschende konnten jetzt anhand früher eingefrorener Mikroben Landwirtschaft, Robbenjagd und sogar die Nutzung von Toiletten rekonstruieren. Analysiert haben sie mehrere Abfallhaufen aus den letzten 4500 Jahren, die durch die Erderwärmung wieder aufgetaut sind. Sie fanden mehr als 1200 Bakterienarten, auch Krankheitserreger und Gene für Antibiotikaresistenzen. Einerseits sagen die Forschenden, dass von den aufgetauten Krankheitserregern aktuell kaum eine Gefahr ausgeht, weil sie sich nach dem Auftauen kaum weiter verbreitet haben. Andererseits sind sie unsicher, ob das auch weiter so bleibt, wenn die Temperaturen weiter steigen. Ihre Empfehlung ist deshalb, dass Bakterien regelmäßig bei archäologischen Untersuchungen überwacht werden. Forschende an der Uni Basel haben einen modularen Nanoroboter entwickelt, der ein bisschen aufgebaut ist wie eine kleine Mondrakete. Die Minimaschine besteht nämlich aus 2 Bausteinen. Einer ist für den Antrieb da und der andere für den Transport und der transportiert Wirkstoffe und Enzyme. Beide Teile werden mit einer Art DNA-basierten Klettverschluss verbunden. Im Labor haben die Forschenden diesen Nanoroboter an Krebszellen getestet. An den Krebszellen ist er richtig angedockt und hat dort dann gezielt einen Wirkstoff gegen Krebs ausgeschüttet. Weil die Roboter magnetisch sind, können sie nach dem Einsatz auch eingesammelt werden und neu beladen und dann nochmal verwendet werden. Bis so ein Nanoroboter dann tatsächlich auch mal bei Menschen eingesetzt wird, ist allerdings noch viel Forschung nötig.
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0: Poesie. Musikalische Poesie von Blumengarten. Schmetterlinge fangen, haben wir gehört, hier bei Deutschlandfunk Nova. Anpfiff ist erst um 22 Uhr oder um 3 Uhr oder um 4 Uhr oder um 6 Uhr morgens. Die Fußball-Weltmeisterschaft der Männer steht an. Und wer die Spiele in den USA, Mexiko und Kanada wirklich tatsächlich live sehen will, der muss wegen der Zeitverschiebung teilweise echt lange durchhalten. Schlafforscherin Christine Blume sagt, wenn die Augen zufallen, Balkontür aufreißen.
1: Kälte ist ein guter Wachmacher. Das ist in der warmen Jahreszeit, die da kommt, natürlich nicht ganz so einfach, aber da helfen vielleicht wieder die Nachtstunden. Das ist ja generell ein bisschen kühler. Man kann sich aber auch mit einem kalten Waschlappen behelfen oder kaltem Wasser, was man sich über die Unterarme laufen lässt. Also das kann man wirklich ausprobieren, macht eher wach. Und man muss ja auch aufstehen, um zur Balkontür zu kommen. Das ist auch noch gut.
0: Und No-Brainer natürlich Kaffee.
1: Koffein, das ist ja auch in Tee, in Matcha, in Mate oder so. Das blockiert einfach ein Müdigkeitssignal im Gehirn. Und den Effekt spüren und nutzen ja auch viele von uns im Alltag.
0: Christine warnt allerdings auch, der Kaffee, der muss sehr gut getimed sein, sonst wird es vielleicht mit dem Einschlafen nach dem Spiel dann nichts. Denn
1: diese Wirkung, die hält auch eine Zeit lang an. Und da muss man natürlich ein bisschen aufpassen, weil wenn man dann um 22 oder 23 Uhr noch einen Kaffee trinkt, um eben gut durchhalten zu können, dann wirkt der auch eine ganze Zeit, also so 6 bis 8 Stunden empfehlen wir eigentlich immer, sollten zwischen dem letzten Kaffee und dem Einschlafen liegen, weil sonst kann der Kaffee eben auch den Schlaf stören.
0: Also schön zurückrechnen, wann ihr schlafen wollt und dann 8 Stunden davor und so weiter. Pipapo, ihr macht das schon. 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

0: Also 17 Uhr ist es erst in 10 Sekunden. Aber ich bin optimistisch, dass es 17 Uhr werden wird. Für euch am Mikrofon Jan Bungerz jetzt. Hallo.
1: Hi.
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3: Menschen ohne Aufenthaltsrecht sollen in Zukunft schneller aus der EU abgeschoben werden dürfen. Die konservativen und rechten Fraktionen im EU-Parlament haben der sogenannten Rückführungsverordnung zugestimmt. Sozialdemokraten, Grüne und Linke lehnten ab. Mit der Verordnung besteht in Zukunft die Möglichkeit, Abschiebezentren außerhalb der EU einzurichten. Dort sollen Menschen untergebracht werden, die nicht in ihre Herkunftsländer zurückgeschickt werden können. Wo solche Zentren entstehen könnten, ist noch unklar. Im Gespräch sind unter anderem Staaten in Afrika. Außerdem sieht die Regelung vor, dass Migranten ohne Bleiberecht unter bestimmten Umständen bis zu 2,5 Jahre in Abschiebehaft genommen werden können. Nachdem die USA und Iran vereinbart haben, ihren Krieg zu beenden, sind im Persischen Golf wohl auch wieder iranische Öltanker unterwegs. Die Website Tanker Trackers verfolgt Erdöltransporte. Sie teilte mit, dass mehrere Tanker das Seegebiet verlassen haben, das die US-Marine bisher blockiert hat. Es seien die ersten iranischen Rohölexporte seit 2 Monaten. Die Öltanker müssen durch die meerenge Straße von Hormuz. Die wird bisher auch vom Iran blockiert. Es gibt aus den USA und dem Iran unterschiedliche Angaben dazu, wann genau sie wieder geöffnet wird und ob Gebühren erhoben werden. An historischen Schauplätzen und weiteren Orten in Deutschland ist heute an den Volksaufstand in der DDR vor 73 Jahren erinnert worden. Im Juni 1953 war es zu einer Welle von Streiks, Massendemos und Protesten gegen die politische Führung gekommen. Der Aufstand wurde von sowjetischen Truppen und DDR-Sicherheitskräften gewaltsam niedergeschlagen. Rund 15.000 Bürgerinnen und Bürger wurden inhaftiert, mehr als 50 Menschen getötet. Die zentrale Veranstaltung der Bundesregierung heute fand am Mahnmal auf dem Friedhof Seestraße in Berlin-Wedding statt. Kanzleramtsminister Thorsten Frey erinnerte an den Mut der Menschen, die in der DDR für Freiheit und Demokratie auf die Straße gingen. Weitere Gedenkveranstaltungen gab es in Potsdam, Leipzig, Dresden und zum Beispiel Erfurt. An den Kassen von Läden und Supermärkten in Deutschland gibt es eine Trendwende. Letztes Jahr wurde dort zum ersten Mal öfter bargeldlos gezahlt als mit Scheinen oder Münzen. Die Bundesbank sagt, dass 55% aller erfassten Einkäufe ohne Bargeld gezahlt wurden. Am häufigsten wurden Debit- oder Girocards genutzt und auch das Bezahlen mit dem Smartphone nimmt zu. Trotzdem zeigt die Befragung der Bundesbank, dass eine große Mehrheit der Menschen Bargeld nicht missen will. 80% halten es weiter für wichtig, dass auch weiterhin bar bezahlt werden kann.
2: Das Wetter.
3: Mal mehr, mal weniger bewölkt. In der Nordhälfte kann es auch noch regnen. Über Nacht sind Schauer möglich. Es kühlt ab auf 18 bis 12 Grad. Morgen dann viel Sonne, im Nordosten aber meistens grau und nass. Am Abend sind ganz im Westen kräftige Gewitter möglich. Maximal 26 bis 36 Grad.
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0: Einen angenehmen Nachmittag wünsche ich von Herzen
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0: Verbündete von früher. Da sind natürlich gute Beziehungen zu den europäischen Nachbarn wertvoller denn je. Deutschland und Polen wollen ihre Zusammenarbeit jetzt weiter vertiefen, und zwar mit einem neuen Verteidigungsabkommen. Verteidigungsminister Boris Pistorius und sein polnischer Amtskollege haben es heute Nachmittag in der polnischen Hauptstadt Warschau unterzeichnet. Und was da drin steht, das weiß Claudia Neumeier aus dem Deutschlandfunk Nova-Team. Warum denn ein solches Verteidigungsabkommen jetzt Deutschland und Polen? Weil wir sind ja eigentlich schon durch die NATO-Mitgliedschaft Verbündete, ne?
1: Ja, das stimmt, aber das neue Abkommen, das bekräftigt dieses Versprechen, das sich die beiden Länder eben durch die NATO und auch durch ihre EU-Mitgliedschaften schon gegeben haben, nämlich, dass sie sich im Falle eines Angriffs von außen gegenseitig beistehen. Und das Abkommen, das soll die militärische Zusammenarbeit aber zusätzlich stärken.
0: Wie denn konkret?
1: Also zum Beispiel sollen die Verteidigungsindustrien der beiden Länder in Zukunft mehr zusammenarbeiten, und die deutschen und polnischen Truppen sollen teilweise zusammen ausgebildet werden und auch gemeinsame Übungen absolvieren, vor allem im Ostseeraum. Allerdings so weit wie ähnliche Abkommen mit Frankreich oder Großbritannien geht das hier nicht.
0: Und wieso nicht?
1: Also laut der polnischen Nachrichtenagentur PAP, da wollte die polnische Regierung so vermeiden, dass der rechtskonservative Präsident Karol Nawrocki ein Veto einlegt, weil das rechte Lager in Polen ist nämlich eher deutschlandskeptisch und orientiert sich eher in Richtung Russland.
0: Wie steht's denn gerade grundsätzlich um das deutsch-polnische Verhältnis?
1: Historisch ist das deutsch-polnische Verhältnis natürlich nach wie vor belastet. Deutschland hat mit dem Überfall auf Polen ja den Zweiten Weltkrieg begonnen und großes Leid über das Land gebracht. Aber in den Jahrzehnten danach haben sich die Länder wieder sehr angenähert. Zum Beispiel durch den Kniefall 1970 vom damaligen Bundeskanzler Willy Brandt vor dem Mahnmal zum Gedenken an den Aufstand im jüdischen Ghetto. Und auch, dass das Abkommen gerade heute unterzeichnet würde, ist kein Zufall, denn es ist der 35. Jahrestag des deutsch-polnischen Nachbarschaftsvertrags.
0: Was genau hat es mit diesem Nachbarschaftsvertrag auf sich?
1: Der wurde aufgesetzt kurz nach der deutschen Wiedervereinigung, weil durch die wurden die BRD und Polen ja Nachbarn. Und in diesem Nachbarschaftsvertrag, da sind politische, wirtschaftliche und kulturelle Ziele für die Zusammenarbeit der beiden Länder aufgeführt. Ja, der Polenbeauftragte der Bundesregierung, Knut Abraham von der CDU, der hat heute im ARD-Morgenmagazin auch noch einmal betont, was sich in der Partnerschaft zwischen Deutschland und Polen in der näheren Vergangenheit getan hat.
2: Wenn man 20, 30 Jahre zurückschaut, war das doch, wenn man ehrlich ist, eine Juniorpartnerschaft. Aber dieses auch leicht paternalistische, das ist vorbei. Polen agiert selbstbewusst, aus gutem Grund, eine boomende Wirtschaft, ein gut organisiertes Land mit einer modernen Gesellschaft.
1: Er sagt auch, dass Polen innerhalb der EU stärker gehört werden sollte als wichtiger Faktor in Mittel- und Osteuropa, gerade auch, wenn es um Verhandlungen rund um die Ukraine geht, weil da tauschen sich vor allem Deutschland, Frankreich und Großbritannien aus. Polen bleibt außen vor, obwohl es als direktes Nachbarland der Ukraine ja eigentlich stark betroffen ist.
0: Der deutsche und der polnische Verteidigungsminister haben heute ein gemeinsames Verteidigungsabkommen unterzeichnet. Warum? Auch gerade heute hat Claudia Neumeier aus unserer Redaktion erklärt. Dankeschön dafür. Deutschlandfunk Nova ist hier. Of Monsters and Men.

Die neue von den Leoniden, I Still Feel. Und das ist nicht einfach nur eine Single, die einfach irgendwie veröffentlicht wurde. Nein, die Leoniden haben sich da was sehr Aufwendiges zu überlegt. Erstens gibt es ein Musikvideo auf YouTube zu diesem Song. Das ist 3 Stunden lang. Ja, I'm not kidding you. Sie performen diesen Song 3 Stunden auf Dauerschleife. Also die haben das wirklich gemacht. Die standen in einem Park und haben 3 Stunden lang immer wieder I Still Feel gespielt und haben ein großes Schloss, also so ein Vorhängeschloss heißt das, aus Holz nachgebaut. Das ist so irgendwie größer als der Sänger. Haben das auf so ein kleines Podest gestellt und haben das dann zerstört mit einer Axt und so. Haben quasi diesen Song performt und gleichzeitig dieses Schloss zerstört. Auf dem Schloss steht, if you say forever one more time, I'll remind you that we die. Das war quasi die erste Aktion. Das ist ja schon krass, weil 3 Stunden immer den gleichen Song zu performen, Chapeau, Respekt, liebe Leoniden. Aber sie haben jetzt noch einen draufgesetzt. Und zwar läuft genau das in einem Livestream seit dem 4.6., Es gibt aktuell 2 Zuschauer, einer davon bin ich. Ich bin gerade hier bei YouTube und bin im Livestream. Leoniden, I Still Feel. We play the song until Germany is out. Also die werden jetzt diesen Livestream hier machen, so lange bis Deutschland aus der WM 2026 geflogen ist. So lange kann man immer mal wieder reinschalten, immer mal wieder I Still Feel hören, gucken, sehen, wie auch immer. 2 Zuschauer immer noch. Kommt doch vorbei. Joint us bei YouTube einfach in den Livestream. Immer und immer wieder I Still Feel von den Leoniden. Kann man sich einfach reinziehen, ohne Ende. Also zumindest erstmal, bis Deutschland raus ist und dann kann man wechseln zu den 3 Stunden und dann da weitermachen, wenn man möchte.

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0: Almost Monday heißen die, ganz neue Musik. Skinny Dip haben wir gehört. Jetzt ist gleich 17:30 und das bedeutet, wir bekommen ein Update von der Welt. Timo Oberhauser gibt es uns. Hallo.
1: Hi, Diane.
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1: Erstmal drei Themen, kurz und knapp. Das Europaparlament hat den Weg freigemacht für Abschiebezentren außerhalb der EU. Konservative und rechte Fraktionen haben dafür gestimmt. In verschiedenen Orten in Deutschland ist an den Volksaufstand in der DDR vor 73 Jahren erinnert worden. Die Streiks und Massenproteste damals wurden mit Gewalt niedergeschlagen. Und die Ölvorräte der Industriestaaten sind infolge des Irankriegs so niedrig wie seit 1990 nicht mehr, obwohl gleichzeitig die weltweite Nachfrage nach Öl gesunken ist.
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1: Ob Butter, Milch oder Obst, auch in Griechenland gibt es in den Supermärkten teils eine große Preisspanne bei Alltagsprodukten. Die Regierung will, dass die Menschen die Preise besser vergleichen können. Dafür hat sie jetzt eine staatliche Plattform freigeschaltet, auf der tausende Lebensmittel und Konsumgüter gelistet sind und was die gerade wo kosten. Nach und nach sollen immer mehr Produkte dazukommen. Griechenlands Ministerpräsident sagt, dass die Menschen jetzt eine zentrale Möglichkeit haben, den günstigsten Preis zu finden. Die Regierung will sich die Preisentwicklung regelmäßig angucken und dabei auch genauer auf ausländische Firmen achten. Laut Regierung sollen die bald begründen müssen, wenn sie identische Produkte in Griechenland deutlich teurer verkaufen als in anderen EU-Ländern wie Zypern oder Spanien. Indiens Metropole Mumbai könnte in den nächsten Wochen Probleme mit der Wasserversorgung bekommen. Die Behörden sagen jetzt, dass die wichtigen Stauseen nur noch zu etwa 10% gefüllt sind. Demnach können die Menschen nur noch rund 40 Tage versorgt werden. In Mumbai ist Anfang des Monats die Monsunzeit losgegangen. Normalerweise bedeutet das extrem viel Regen in der Region. Bis jetzt ist davon aber kaum was gekommen. Wetterfachleute erwarten die schwächste Monsunzeit seit mehr als 10 Jahren. Der Regen wäre nicht nur wichtig für die Trinkwasserversorgung, sondern auch für die Landwirtschaft. Mumbais Behörden haben inzwischen auf die angespannte Situation reagiert und die Wasserversorgung rationiert. Industrie und Handel müssen erstmal mit 20% weniger auskommen. Baustellen wurde das Wasser komplett gestrichen. Südkoreas Fußballer waren gerade dabei, sich auf ihr nächstes Gruppenspiel vorzubereiten, am Freitag gegen WM-Mitgastgeber Mexiko, als eine Drohne über dem Trainingsplatz für viel Wirbel sorgte. Laut Medienberichten gibt es den Verdacht, dass das nicht öffentliche Training ausspioniert werden sollte. Südkoreas Spieler wollten sich gerade aufwärmen, als die Drohne auftauchte. Ein mexikanischer Soldat, der am Trainingscamp aufpasst, hat sie abgeschossen. Den Berichten nach konnten die mutmaßlichen Täter die Drohne wieder einsammeln und damit abhauen. Südkoreas Fußballverband sagt, dass er die FIFA über den Vorfall informiert hat. Die will das Ganze untersuchen lassen.
2: Das Wetter.
1: Teils noch sonnig, teils aber auch ziemlich bewölkt. In der Nordhälfte sind Schauer möglich. Werte noch gerade so zwischen 21 und 30 Grad. Morgen sind dann 26 bis 36 Grad drin. Oft sonnig, im Nordosten teils Regen und gegen Abend kann es im Westen teils kräftige Gewitter geben.
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0: Einen schönen späten Mittwoch wünsche ich noch.

0: Ich habe ja schon erzählt, mein völlig subjektiver Eindruck ist dieses Jahr bei der WM, dass nicht so viele Menschen so super emotional involviert sind. Also die Straßen, wo ich so mit dem Fahrrad unterwegs bin, war am Sonntag, als das Deutschlandspiel war, relativ, also normal. So. Früher waren manchmal ganze Straßenzüge ausgenockt, weil überall Leute vor Kneipen saßen und standen und so. Also das war jetzt alles sehr minimiert. Aber da bin ich vielleicht alleine, weil es gibt natürlich trotzdem noch sehr viele Menschen, die emotional sehr involviert sind.
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2: Wie aufregend ist die Männerfußball-WM für unser Herz? Das untersucht die Uni Bielefeld mit Leuten, die ihre Smartwatch von der Uni tracken lassen. Jetzt gibt's erste Ergebnisse vom ersten Spiel der deutschen Nationalmannschaft bei der WM gegen Curaçao. Deutschland hat das Spiel am Ende mit 7:1 gewonnen. Und die Auswertung der Körperdaten zeigt, die Herzfrequenz der Zuschauenden war nur beim Gegentor deutlich erhöht. Als Curaçao nach dem schnellen 1:0 für Deutschland dann den Ausgleich zum 1:1 schoss. Bei den Toren für Deutschland veränderte sich die Herzfrequenz nicht besonders stark. Auch der Schlaf änderte sich vor und nach dem Spiel nicht. Ziel der Studie ist, genauer zu untersuchen, was Siege oder Niederlagen mit dem Körper der Fans machen und wie intensiv ein Sportevent erlebt wird. Leute, die eine Smartwatch haben und mitmachen wollen, können sich bei der Uni Bielefeld auch noch anmelden. Baumwolle ist ein Hauptbestandteil von Klamotten, aber wo kommt die Baumwolle eigentlich ursprünglich her? Also wo gab es die ersten Baumwollpflanzen? Das wollte ein internationales Forschungsteam wissen und hat die Gene von Baumwollwildpflanzen in den USA und Mexiko untersucht. In der Studie im Fachmagazin PNAS schreibt das Team, dass die Baumwolle, die wir nutzen, ihren Ursprung in Mexiko hat, auf der Halbinsel Yucatan. Dort wurde sie wohl vor ungefähr 5000 Jahren von einer Wildpflanze zu einer Nutzpflanze umgezüchtet. Dass die Forschenden jetzt mehr wissen über die genetische Entwicklung der Baumwolle, könnte dabei helfen, unsere modernen Baumwollpflanzen resistenter gegen Krankheiten zu machen. Wer zusammenwohnt, teilt sich oft unbemerkt eine riesige Zahl an Bakterien im Mund und im Darm. Das zeigt eine Studie der Uni Trento in Italien. Die Forschenden stellten fest, dass Menschen, die zusammenwohnen, etwa ein Fünftel ihrer Darmbakterien und ein Viertel ihrer Mundbakterien gemeinsam haben. Bei Paaren sind es sogar fast die Hälfte, liegt wahrscheinlich daran, dass die sich ab und zu küssen. Überraschend für das Team war, dass der Austausch der Darmbakteriengemeinschaft ähnlich hoch ist wie die im Mund, obwohl Darmbakterien einen schwereren Weg haben. Wichtig sind solche Erkenntnisse unter anderem dafür, um Leute mit Darmerkrankungen besser zu behandeln.
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0: Luna Morgenstern hat uns ein Lied gesungen. Vielen Dank dafür. Ich würde an dieser Stelle mich verabschieden, aber natürlich nicht ohne Caro Nieder in Köln gefragt zu haben, wie denn die Lage mit dem Essen heute aussieht. Weil ich kann ganz kurz berichten, ich hatte heute nur so Brötchen. Also ist okay, kann man machen.
1: Aber belegt? Selber belegt?
0: Ja. Ich hatte halt so eine Scheibe Käse, ja, aber das ist jetzt so ein bisschen freudlos. Ich möchte gerne schon noch was Frisches jetzt irgendwie mir gleich einen Salat besorgen oder so.
1: Ja, das ist doch auch eine gute Idee. Ich bin heute ausnahmsweise auch mal gut vorbereitet. Ich habe nämlich noch, ich habe die Tage indisch bestellt und habe noch so schön Reis mit Dal, also so einem Linsencurry über. Ich habe jetzt aber ein Problem. Und zwar habe ich das vorhin, also als ich ins Büro gekommen bin, nicht direkt in den Kühlschrank getan. Es stand so 2 Stunden auf meinem Schreibtisch. Was sagst du? Kann ich das noch essen?
0: Ja, 2 Stunden schon. Nur mehrere Tage auf gar keinen Fall. 2 Stunden, ja.
1: Weißt du, das Problem ist nämlich, ich hatte schon mal dieses Fried Rice Syndrom. Kennst du das?
0: Ja, naja, genau. Das haben wir, ich weiß nicht, das haben wir bestimmt auch hier im Radio besprochen. Ne? Da hat ein junger Mann für 2 Tage und 2 Nächte sein Fried Rice draußen stehen gelassen. Der hat es gegessen, er ist gestorben.
1: Okay, ganz so schlimm war es bei mir nicht. Ich habe es auch 2 Tage stehen lassen, aber einfach gekochten Reis. Er sah noch super aus, war nicht verschimmelt oder irgendwas. Und ich hatte danach, ich will nicht ins Detail gehen, aber eine krasse Lebensmittelvergiftung.
0: Ach du meine Güte.
1: Ja, also es existiert wirklich. Hintergrund ist, wenn Reis bei normaler Raumtemperatur einfach so rumsteht, kann da was drin keimen, was quasi eh vorher schon drin ist. Und deswegen kann das auch mal gefährlich werden. Aber ja, deswegen habe ich jetzt ein bisschen Angst vor meinem Essen.
0: Aber wie war denn das damals, als du dieses Syndrom hattest? Wie lange stand denn der Reis? Weißt du das noch? Draußen?
1: Ja, so 2-3 Tage.
0: Ja, okay.
1: Auf dem Herd halt.
0: Auf gar keinen Fall 2-3 Tage. Oh Gott, nee, 2 Stunden.
1: Ich wach das voll auf. Also gut, jetzt natürlich nicht an einem heißen Sommertag, ne? Aber auch so Nudeln. Hast du gekocht? Ja, lässt du auf dem Herd stehen, isst du am nächsten Tag weiter oder so. Und der Reis, ja, gebe ich zu, der war jetzt nicht mehr der fresheste. Aber wie gesagt, der hat normal gerochen, war nicht verschimmelt, whatever. Ja. Aber Leute, passt da auf.
0: Passt da wirklich aus. Nach der Geschichte von diesem jungen Mann bin ich absolut, ich habe richtig Angst vor Reis, ehrlich gesagt, der irgendwie draußen stand. Aber 2 Stunden ist okay, soweit ich weiß.
1: Okay, also wenn ich die Sendung hier nachher abbrechen muss, bist du schuldig.
0: Nein, ich übernehme keine Verantwortung. Ich würde jetzt vom Gefühl her sagen, es ist 2 Stunden.
1: Nee, gut, ich werde es später probieren. Ihr werdet merken, ob ich hier bleibe.
0: Meinst du, was sagst du denn? 2 Stunden ist doch okay, oder?
1: Ach, weißt du, ich bin da eh sehr schmerzbefreit. Deswegen, wer isst sonst auch Reis, der schon 2-3 Tage rumstand?
0: Du.
1: Genau, ich. Und aber selbst nach dieser Erfahrung bin ich da immer noch nicht so sorgfältig mit. Deswegen.
0: 030 85 03 85 03 ist unsere WhatsApp-Nummer. Schreibt doch der Caro mal, ob sie den Reis essen soll, ja oder nein. 030 85 03 85 03. Was sagt ihr? Ich bin raus und nicht zuständig dafür. Ciao und guten Appetit.

0: Zeit für ein Update aus der Welt jetzt mit Jan Bungartz. Hi.
1: Hi, Caro.
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3: Bundeskanzler Friedrich Merz sieht im G7-Gipfel in Frankreich einen Erfolg. Zufrieden ist Merz besonders mit Beschlüssen zum Ukraine-Krieg. Die Unterstützung für das Land sei so stark wie selten zuvor. Außerdem werde der Druck auf Russland durch neue Sanktionen erhöht. Zum Iran-Konflikt hat der Kanzler nochmal gesagt, dass Deutschland dabei helfen möchte, die Straße von Hormuz abzusichern. Die Staats- und Regierungschefs der 7 Industriestaaten haben auch einen Appell an große Tech-Konzerne verabschiedet. Die Plattform müssten Kinder und Jugendliche besser schützen, die Privatsphäre verbessern und Funktionen abschalten, die die Bildschirmzeit von Nutzerinnen und Nutzern erhöhen. Erstmals seit dem Amtsantritt von US-Präsident Donald Trump hatten die G7 eine gemeinsame Abschlusserklärung verabschiedet. Länder weltweit haben in den letzten Monaten strategische Ölreserven freigegeben, um die Folgen des Iran-Kriegs abzufedern. Das macht sich in den staatlichen Tanks so stark bemerkbar wie seit Jahrzehnten nicht. Die Ölvorräte der Industriestaaten sind auf den niedrigsten Stand seit 1990 gefallen. Laut dem Monatsbericht der Internationalen Energieagentur sanken die Lagerbestände um mehr als 250 Millionen Barrel. Das entspricht in etwa dem weltweiten Verbrauch von 2 Tagen. Der IAE-Chef hat die Auswirkungen des Iran-Kriegs als größte Energiekrise der Geschichte bezeichnet. Die drastisch gestiegenen Preise haben auch für weniger Nachfrage nach Erdöl gesorgt. Durch die verkündete Einigung zwischen den USA und Iran sind die Ölpreise weltweit inzwischen deutlich gesunken. Lebensmittel, die mit modernen Gentechnikverfahren verändert wurden, dürfen in Zukunft in der EU ohne extra Kennzeichnung verkauft werden. Das Europäische Parlament hat dafür gestimmt, entsprechende Züchtungen in vielen Fällen von den bisher strengen EU-Gentechnikregeln auszunehmen. Erlaubt ist demnach eine begrenzte Anzahl gentechnischer Eingriffe. Laut dem Gesetz sollen diese Eingriffe eine herkömmliche Züchtung nur beschleunigen. Befürworter hoffen, dass dadurch neue Sorten entstehen, die besser mit Dürren zurechtkommen und weniger Dünger brauchen. Kritik gibt es, weil Verbraucherinnen und Verbraucher keine Wahlfreiheit mehr haben. Außerdem werden wirtschaftliche Folgen für Landwirte befürchtet. Es könnte eine europäische Alternative zu X, WhatsApp oder TikTok werden. W Social, das Netzwerk eines schwedischen Unternehmens, ist heute freigeschaltet worden, allerdings vorerst im Testbetrieb. Laut den Betreibern stehen die Server ausnahmslos in Europa und jeder Account wird daraufhin überprüft, ob er einem echten Menschen gehört. Damit sollen gefälschte Profile und Bots verhindert werden. Daten der Nutzenden werden nicht gespeichert. Seit US-Unternehmer Elon Musk X übernommen hat, gab es immer mehr Rufe nach einem europäischen Netzwerk, das nicht von den USA oder China abhängt.
2: Das Wetter.
3: Hat mal mehr, mal weniger Wolken dabei. In der Nordhälfte kann es auch noch regnen. Nachts kühlt es ab auf 18 bis 12 Grad. Morgen gibt es dann viel Sonne, nur im Nordosten Wolken. Am Abend sind ganz im Westen kräftige Gewitter möglich. Maximal 26 bis 36 Grad.
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0: Ja, hi. Wie sicher ist Bahnfahren eigentlich? Vor allem auch für Mitarbeitende kann das hin und wieder gefährlich sein. Immer wieder hört man von Angriffen auf Zugpersonal. Wir haben uns das Ganze mal genauer angeschaut. Zum Beispiel auch, was für mehr Sicherheit der Zugbegleiter und Begleiterin eigentlich getan wird. Hört ihr gleich hier in so 6 Minuten.
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My Ugly Clementine waren das mit Confidence hier bei Deutschlandfunk Nova. Immer wieder gibt es Angriffe auf Mitarbeitende der Deutschen Bahn. Erst vor ein paar Tagen

0: Also das sind schon massive Werte, die da berichtet werden.
1: Die Bahn hat auf die Vorfälle reagiert und ein neues Sicherheitsprogramm eingeführt. Mehr Bodycams für Mitarbeitende, Videoüberwachung in Zügen und an Bahnhöfen, die mit KI in Echtzeit ausgewertet werden. Zugbegleiter und Begleiterinnen sind bei Ticketkontrollen nicht mehr allein, sondern zu zweit unterwegs. Tim Lukas findet manche der Maßnahmen, wie zum Beispiel diese Doppelbesetzung, sehr sinnvoll. Andere sieht er aber auch kritisch.
0: Es ist sogar so, dass, wenn wir über Bodycams reden, es in der nordrhein-westfälischen Polizei auch eine Untersuchung gab, die festgestellt hat, dadurch, dass wenn die Kamera eingestellt wird oder eingeschaltet wird, dass sich dann, weil ja nicht nur das Gegenüber sozusagen auf der Kamera ist, sondern der Mitarbeitende ja auch, dass sich dann irgendwie die Art zu reden, die Tonalität ändert. Es wird formaler. Und dieser Bruch in der Kommunikation führt manchmal sogar zu eher stärkerer Aggression.
1: Aber er sagt auch, in manchen Fällen kann eine Bodycam auch zu besserer Aufklärung führen. 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

0: Jawohl! Endlich geht's wieder los, Leute. Ab ins Wasser können wir hüpfen. Die Sommertemperaturen sind zurück. Heute haben wir so an den 30 Grad gekratzt und morgen gibt's in weiten Teilen von Deutschland über 30 Grad. Wenn's so heiß ist, bin ich ja am liebsten den ganzen Tag im und ums Wasser herum. Ich lieber im Freibad. Ich finde, Seen sind oft so ein bisschen sass. Aber für die Badeseen gibt's jetzt auch einen Daumen hoch von der Europäischen Umweltagentur. Die haben die Qualität von Seen, Flüssen und Küstengewässern untersucht. Jan-Hendrik Raffler aus den Deutschlandfunk Nova Nachrichten hat sich die Auswertung angeguckt und es sieht gut aus für deutsche Badegewässer.
1: Ja, ziemlich gut. Also in Deutschland haben rund 9 von 10 Badestellen die Bestnote bekommen. Deutschland landet damit europaweit auf Platz 7. Also wer diesen Sommer jetzt an See, Fluss oder auch ans Meer fährt, der kann das ziemlich sorgenfrei machen.
0: Das gilt in fast ganz Deutschland. Ich sag fast, weil die aus dem Süden kommen, Leute, tut mir leid, da müsst ihr jetzt ein bisschen stark sein. Es gibt ein paar sehr wenige Ausreißer.
1: Also es sind tatsächlich nur 3 Gewässer von 2300 untersucht in Deutschland bei dem Test durchgefallen. 2 davon sind in Baden-Württemberg, der Badesee Schießtal und der Metzisweiler Weiher. Auch die Badestelle Nord des Riemersees in Bayern, da sollte man lieber nicht reinspringen. Das sind aber wirklich Ausnahmen. Also fast 2100 Badestellen wurden sogar mit exzellent bewertet.
0: Das klingt doch schon mal ganz gut. Es gibt online auch eine interaktive Karte, auf der wir uns angucken können, ne, diese untersuchten Badestellen und die Ergebnisse sehen können. Bei denen wurde die Belastung mit Fäkalbakterien übrigens auch untersucht. Also Fäkalbakterien, die können zum Beispiel Durchfall oder Infektionen auslösen.
1: Man muss aber vielleicht auch noch so ein bisschen dazu sagen, also diese Untersuchung, die misst jetzt nicht alles im Wasser, was da möglicherweise so drin sein kann. So andere mögliche Belastungen, zum Beispiel so langlebige Chemikalien, die fließen in diese Bewertung jetzt nicht mit ein, aber ich glaube, für den Sprung in den Badesee sind die Werte, die jetzt untersucht wurden, trotzdem ein ziemlich guter Anhaltspunkt.
0: Also spätestens ab dem Punkt, wo ich über Fäkalbakterien gesprochen habe, Leute, ich bleibe beim Freibad. Aber wer gerne in Badesee springt, ihr habt es gehört, in fast allen öffentlichen Badegewässern ist es möglich in Deutschland.

0: Castles waren das mit Coming Back und einer, der auch gerade hier sein Coming Back quasi hat. Ein letztes Mal für heute, Timo Oberhauser. Hi.
1: Tag, Caro.
0: 6:30 ist es.
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1: Und dann mache ich heute zum letzten Mal den Kurzblock. Das Europaparlament hat neuen Regeln zu gentechnisch veränderten Lebensmitteln zugestimmt. Bestimmte Eingriffe ins Erbgut von Pflanzen müssen bald auf Verpackungen nicht mehr gekennzeichnet werden. Die G7-Staaten haben erstmals seit dem Amtsantritt von US-Präsident Trump wieder eine gemeinsame Erklärung verabschiedet. Unter anderem soll es neue Sanktionen gegen Russland geben, wegen des Ukraine-Kriegs. Und Leute zwischen 18 und 27 können sich ab September für kostenlose Bahntickets für Reisen zwischen Deutschland und Polen bewerben. Das ist eine Aktion zum 35. Jubiläum des deutsch-polnischen Nachbarschaftsvertrags.
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1: Auf einer neuen Internetplattform können Menschen aus China geheime Infos über ihr Land hochladen. Eingerichtet wurde die Website von Taiwans Regierung. Um dafür zu werben, verbreitet sie ein KI-generiertes Video. Der Tenor: Chinas autokratische Regierung ist so paranoid, dass sie selbst die eigenen Staatsbürger verfolgt. Chinas Regierung droht Taiwan jetzt mit einer Gegenreaktion und Bürgern, die Infos weitergeben, mit einer Strafe. Chinas Regierung behauptet, das demokratische Taiwan gehöre eigentlich zum eigenen Staatsgebiet. Sie schließt auch Gewalt nicht aus, um die Insel zu besetzen. Seit Jahren hält sie immer wieder große Militärübungen vor Taiwan ab. Der Protest iranischer Fußballfans gegen die eigene Regierung hat offenbar Konsequenzen in der Heimat. Ein iranisches Nachrichtenportal meldet, dass einige der Kritikerinnen und Kritiker schon identifiziert wurden. Ihnen droht demnach die Beschlagnahmung ihres Vermögens im Iran. Auch bei den nächsten WM-Spielen wollen die Behörden wohl nach Protestierenden Ausschau halten und diese bestrafen. Irans Mannschaft hatte in der Nacht auf Dienstag ihr erstes Spiel bei der Fußball-WM der Herren und 2:2 gegen Neuseeland gespielt. Rund um das Stadion und auch auf den Tribünen gab es viele Proteste gegen das iranische Regime. Einige Menschen hatten auch die alte iranische Flagge von vor der islamischen Revolution dabei. Die ist heute ein Zeichen für den Widerstand und die Opposition. Die FIFA ging gegen diese Flaggen vor. Ordner haben viele davon einkassiert. Das galt auch für Plakate, auf denen das Regime in Teheran unterstützt wurde. Vor allem für gläubige Katholikinnen und Katholiken ist das Austeilen der Hostie ein wichtiger Teil des Gottesdienstes. In Kuba werden die kleinen runden Scheiben aus Mehl und Wasser langsam knapp. Damit die Gläubigen nicht ohne auskommen müssen, gibt's Hilfe aus Panama und aus Puerto Rico. Die katholische Kirche dort hat insgesamt mehr als 330.000 Hostien nach Kuba geschickt, als Zeichen der Solidarität, wie sie sagt. Hintergrund für die Engpässe ist die allgemeine Versorgungskrise in Kuba, die viele Lebensbereiche betrifft. Die Lage ist in den letzten Monaten auch noch mal schlimmer geworden. Unter anderem sind Benzin und Gas knapp und immer wieder fällt der Strom aus. Das alles hat auch Auswirkungen auf die Produktion von Hostien. Die findet in Kuba in einem Kloster statt. Vor 4 Jahren gab es schon mal ähnliche Versorgungsengpässe.
2: Das Wetter.
1: Teils noch sonnig, teils aber auch ziemlich bewölkt. In der Nordhälfte sind Schauer möglich. Werte gerade noch so zwischen 20 und 27 Grad. Morgen sind dann 26 bis 36 Grad drin. Oft sonnig, im Nordosten teils Regen und gegen Abend kann es ganz im Westen teils kräftige Gewitter geben.
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0: Hallöchen. Freya Ridings war letztens bei uns im Interview und hat uns mal erzählt, worum es eigentlich in ihrem Song Wild Horse geht. Es ist am Ende einfach so ein, ja, sich seine Freiheit zurückerobern.
3: My new song Wild Horse is about reclaiming your freedom and fire after feeling like someone you love doubted you and finding the wildness in your soul again and dancing and running to it is a really good idea, so I suggest that.
0: Ja, sie schlägt uns vor, dazu zu tanzen oder auch zu rennen. Ich vermute, sie meint vielleicht joggen damit, whatever. Hauptsache sich bewegen, ein bisschen ausrasten, ein bisschen wild sein, wie ein Wild Horse halt. Kriegt er jetzt hier.
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0: Wenn man das Stichwort Gentechnik googelt, dann erscheinen da viele, viele Bilder von zum Beispiel DNA-Strängen. Manchmal hantiert da so eine Gestalt im Laborkittel dran rum, mit einer Pinzette oder Schere. Das fasst wahrscheinlich ganz gut zusammen, was sich viele Menschen unter Gentechnik vorstellen. Ich im Übrigen auch. Viele haben da auch ein eher mulmiges Gefühl bei. Trotzdem will die Europäische Union ihre Regeln für einige Gentechnikprodukte jetzt lockern. Heute Mittag hat das Europäische Parlament den neuen gelockerten Regeln für Gentechnik zugestimmt. Claudia Neumeier aus unserem Wissensnachrichtenteam weiß, warum diese neuen Regeln jetzt eigentlich kommen sollen.
1: Also früher, da hat man eher zufällig neue Gene eingebaut, aber inzwischen, da hat man viel präzisere Werkzeuge, um in die DNA einer Pflanze einzugreifen. Stichwort die Genschere CRISPR-Cas. Und damit kann man einzelne Gene gezielt ausschalten oder man kann auch Gene einfügen. Zum Beispiel, wenn eine Weizensorte ein Gen hat, womit sie Trockenperioden besser übersteht, dann könnte man dieses Gen mit diesen neuen Techniken auch in andere Weizensorten einbauen.
0: Das soll jetzt zumindest in einem gewissen Rahmen ab Mitte 2028 erlaubt sein. Dann sollen gentechnisch veränderte Pflanzen in zwei Kategorien eingeteilt werden, abhängig davon, was und wie viel an den Pflanzen denn wirklich genetisch verändert wurde.
1: Wenn jetzt bis zu 20 Stellen in der DNA verändert worden sind mit einer dieser neuen genomischen Techniken, dann sollen für diese Pflanzen in Zukunft keine strengen Zulassungsverfahren mit Umweltprüfung und so weiter mehr gelten. Sie müssen auch nicht rückverfolgt oder überwacht werden. Und die Lebensmittel, wo solche Pflanzen drin sind, die müssen auch nicht gekennzeichnet werden. Nur bei Saatgut muss es noch draufstehen.
0: Solche Pflanzen werden also quasi nicht mehr von klassisch gezüchteten unterschieden. Die Argumentation dahinter, solche Veränderungen an bis zu 20 Stellen könnten auch ganz ohne Gentechnik entstehen, weil Mutationen passieren immer auch dann in der Natur, wenn sich Pflanzen fortpflanzen. Mit den neuen Methoden geht es aber gezielter und schneller. Die Hoffnung ist, dass Pflanzen so besser mit Krankheiten und Schädlingen, aber auch Trockenheit und Hitze klarkommen, also auch mit den Problemen, die durch den Klimawandel immer drängender werden. Forschende bremsen aber auch die Erwartung. Nur weil ein Gen verändert wird, entsteht nicht automatisch die perfekte Superpflanze. Oft hängen Eigenschaften von mehreren Genen ab. Und es gibt auch Kritik an den neuen Regelungen.
1: Ja, viele Forschende sagen halt, dass mit diesen Regelungen ja nur solche Pflanzen in Umlauf kommen, die auch durch natürliche Züchtung entstehen könnten. Es gibt aber auch die Befürchtung, dass diese neuen Sorten dann so erfolgreich sind, dass sie Wildpflanzen verdrängen könnten, wenn sie in die freie Natur gelangen und damit dann die Artenvielfalt gefährden. Und außerdem gibt es noch Bedenken beim Patentrecht und dass große Saatgutkonzerne einen überproportionalen Vorteil haben und dann ein Monopol auf genetische Ressourcen bekommen.
0: Ich finde, das klingt alles ein bisschen creepy, aber ne, es geht ja nicht um das Gefühl, sondern um die Wissenschaft. Deswegen haben wir uns das mal einordnen lassen von Claudia Neumeier aus unseren Wissensnachrichten, weil das Europäische Parlament heute entschieden hat, neue Regeln zur Gentechnik einzuführen.

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0: Neuer Song von Tuvalu und Stromae mit Des Fleurs. Gerade gehört hier bei Deutschlandfunk Nova. Eigentlich ist Zeit für Sexy Time. Du hast auch richtig Bock, aber dein Körper macht dicht. Kein Finger, kein Penis kann in die Vagina eingeführt werden, weil die Muskeln sofort verkrampfen, obwohl du ja eigentlich Bock auf penetrativen Sex hast. Dahinter kann Vaginismus stecken. Elisa hat das und hatte lange Angst, deswegen ihren Freund zu verlieren.
1: Also meine größte Angst war, dass mein Freund mich verlässt, weil ich quasi keinen penetrativen Geschlechtsverkehr bieten kann. Und wenn er mich dann verlässt, hatte ich Angst, ich würde nie wieder einen Partner finden, weil dieser Teil eben nicht funktioniert.
0: Dass bei ihr irgendwie was anders ist, das hat Elisa zum ersten Mal gemerkt, als sie ihre Periode bekommen hat und sie einen Tampon einführen wollte. Auch beim Frauenarzt oder der Ärztin hatte sie große Schmerzen, aber niemand ist irgendwie darauf gekommen, dass sie Vaginismus hat. Also eine Verkrampfung der vaginalen Muskulatur, die sie nicht kontrollieren kann. Deswegen war bei ihr und ihrem Freund Sex auch nie so, wie sie das eigentlich immer gedacht hatte.
1: Also mir wurde ein erstes Mal versprochen mit einem Mann, das vielleicht ein bisschen wehtut und danach habe ich dann so viel Sex, wie ich möchte und das ist dann ganz toll. Aber es hat leider nicht nur ein bisschen wehgetan, es hat sehr wehgetan und dieses erste Mal hat ja so nie stattgefunden.
0: Irgendwann kam dann auch die Sorge dazu, dass sie dann weder schwanger werden noch Kinder auf die Welt bringen kann. Aber Good News, mittlerweile ist Elisa Mutter geworden, weil sie mit Mitte 20 dann endlich auch die Diagnose Vaginismus bekommen hat und therapiert wurde. Ein langer Weg, bei dem sie ihr Mann, der auch ihr erster und einziger Freund war, zum Glück immer sehr verständnisvoll und einfühlsam sie dabei begleitet hat.
1: Er hat sich dann auch informiert und was könnte da nicht stimmen. Und er hat mich nie gedrängt zu irgendetwas. Er hat nie etwas eingefordert oder auch überlegt, Schluss zu machen. Deswegen, das hat er mir ganz oft gesagt, weil ich auch viel geweint habe deswegen und ihm gesagt habe, wenn du willst, mach Schluss oder such dir andere Frauen, weil ich das eben nicht kann. Aber war für ihn nie ein Thema.
0: Mittlerweile spricht Elisa sogar davon, dass ihr Vaginismus ihre geheime Superpower ist, weil dadurch ihr Sexleben einfach vielfältiger geworden ist. Wie sie das genau meint und warum sie mit diesem Tabuthema eigentlich an die Öffentlichkeit geht und wie weit Vaginismus verbreitet ist. 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

0: von wegen Lisbeth waren das. Und das hier ist Jan Bungertz bei mir im Studio. Hi.
1: Hi.
0: 19 Uhr ist es, Zeit für ein Update aus der Welt.
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3: Die G7-Länder wollen weniger abhängig von bestimmten Rohstoffen aus dem Ausland werden. Die 7 Industriestaaten, darunter Deutschland und die USA, planen deshalb, Obergrenzen für den Import aus einzelnen Ländern einzuführen, etwa bei seltenen Erden oder Magneten. Für viele dieser Rohstoffe ist China der Hauptlieferant. Bis 2030 sollen Importe noch maximal zu 60% aus einem einzigen Land kommen, später noch zu 50%. Die Staats- und Regierungschefs der 7 Industriestaaten haben auch einen Appell an große Tech-Konzerne verabschiedet. Die Plattformen müssten Kinder und Jugendliche besser schützen, die Privatsphäre verbessern und Funktionen abschalten, die die Bildschirmzeit von Nutzerinnen und Nutzern erhöhen. Deutschland und Polen wollen bei der Landesverteidigung enger zusammenarbeiten. Die zuständigen Minister haben dazu in Warschau ein Abkommen unterschrieben. Geplant ist nicht nur mehr militärische Abstimmung. Die Bundeswehr wird auch dabei helfen, die polnische Ostgrenze nach Belarus und Russland besser zu sichern. Dort soll unter anderem ein Schutzwall errichtet werden. Enger soll die Zusammenarbeit auch in den Bereichen Cybersicherheit und Schutz von kritischer Infrastruktur werden. Außerdem in der Ostsee und im Weltall. Bundesverteidigungsminister Boris Pistorius war heute auch zum 35. Jahrestag des deutsch-polnischen Nachbarschaftsvertrags in Polen. Die Vereinten Nationen warnen davor, dass sich der Hunger für 266 Millionen Menschen weltweit in den nächsten Monaten stark verschlimmern wird. Das gilt vor allem für Menschen in den 13 sogenannten Hunger-Hotspots, etwa im Sudan, im Südsudan, im Jemen und den Palästinensergebieten. In 12 der 13 Gebiete gibt es bewaffnete Konflikte und Gewalt. Das ist nach Angaben des UNO-Berichts die Hauptursache für akute Ernährungsunsicherheit. Dazu kommen wirtschaftliche Schocks, Finanzierungslücken und wachsende Risiken im Zusammenhang mit einem prognostizierten El Niño-Ereignis. Das Wetterphänomen führt zu ungleichen Niederschlägen, Dürren und Überschwemmungen. Die UNO sagt, dass Geberländer die Finanzmittel für humanitäre Hilfe so stark gekürzt haben wie nie zuvor. Wenn sich herausstellt, dass in Kosmetika schädliche Stoffe enthalten sind, müssen sie vom Markt genommen werden. Die Frist dafür ist jetzt aber verlängert worden. Darauf haben sich Vertreter vom Europaparlament und den 27 Mitgliedstaaten geeinigt. Damit haben Hersteller mehr Zeit, Lippenstift, Cremes und Co. anzupassen. Wenn ein Produkt im Test für schädlich befunden wurde und es keine Alternativen gibt, darf es noch für ein Jahr weiterverkauft werden. Bei den Betroffenen Chemikalien handelt es sich um Stoffe, die in größeren Mengen zum Beispiel krebserregend, erbgutverändernd oder fortpflanzungsschädigend sein können. Die EU führt dafür eine Liste.
2: Das Wetter.
3: Hat mal mehr, mal weniger Wolken dabei. In der Nordhälfte kann es auch noch regnen. Über Nacht gehen die Temperaturen runter auf 18 bis 12 Grad. Morgen dann viel Sonne, aber im Nordosten eher Wolken. Am Abend dann ganz im Westen kräftige Gewitter möglich. Maximal 26 bis 36 Grad.
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0: Hi. News vom G7-Gipfel habt ihr gerade schon in den Nachrichten gehört. Es ist übrigens auch krass, dass die sich da einig waren, weil es die erste gemeinsame Erklärung seit dem Amtsantritt von Donald Trump ist. Gucken wir uns gleich genauer an, was das bedeutet und was das vielleicht auch für ein Zeichen sein kann.
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0: Deutschlandfunk Nova ist hier am Mittwochabend. Hi! Auf dem G7-Gipfel sind sich die Staatschefs und Chefin einig und haben eine gemeinsame Erklärung verfasst. Und das ist vor allem krass, weil es die erste gemeinsame Erklärung seit dem Amtsantritt von Donald Trump ist. Da war man sich wohl vorher nicht so einig. Unser Bundeskanzler Friedrich Merz ist auch ganz zufrieden.
1: Demokratie ist schwierig und Diplomatie braucht Hartnäckigkeit, aber wir sind aus dieser Runde der demokratischen Staaten heraus, ich denke, in diesen zwei Tagen erfolgreich gewesen.
0: Die G7, die da zusammengekommen sind, das sind ja die USA, Kanada,

0: Die sieben Partner werden den Druck auf Moskau erhöhen, auch durch Sanktionen.
1: Vielleicht also ein weiterer Schritt Richtung Friedensverhandlungen. Auch Iran war neben anderen Punkten Thema in den letzten zwei Tagen. Am Freitag soll ein vorläufiges Abkommen zwischen dem Iran und den USA unterzeichnet werden. Dafür gab es erstmal viel Lob, aber na, kann man auch ein bisschen vorsichtig sein. Ob dann wirklich die Straße von Hormuz geöffnet wird, das ist man sich noch nicht so sicher, nicht so optimistisch. Die Staaten haben sich aber trotzdem auf eine gemeinsame Marinemission geeinigt, unter Führung von Frankreich und Großbritannien. Die soll den Schiffsverkehr auf der Straße von Hormuz sichern. Auch Deutschland würde sich unter bestimmten Bedingungen beteiligen, sagt Friedrich Merz.
0: Ich habe immer gesagt, wir haben das auch gemeinsam in der Bundesregierung so festgelegt, wenn es dort zu einer Feuerpause oder besser noch zu einem Waffenstillstand kommt, dann sind wir bereit, das auch militärisch abzusichern. Das steht aber unter dem Vorzeichen einer ganzen Reihe von Voraussetzungen, die noch nicht erfüllt sind. Und deswegen gibt es da auch keine unmittelbare Eile.
1: Wenn es wirklich eine Waffenruhe gibt, will Deutschland im Bundestag vielleicht noch vor der Sommerpause ein Mandat beschließen. Das G7-Treffen, das endet heute in Evian und Kanzler Merz, der zieht erstmal eine ganz positive Bilanz.

Leute, es ist doch immer mal wieder schön, ein bisschen zusammen in die Vergangenheit zu reisen, ein bisschen nostalgisch sein. Und ich finde, mit wem man das sehr gut machen kann, ist mit Wir sind Helden. Und zwar habe ich jetzt einen Song für euch von denen, der ist von 2007, also bald 20 Jahre alt. Wer den nicht von damals kennt, herzlichen Glückwunsch, ihr seid noch junge Hüpfer.

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1: Cassia mit Slow habt ihr gerade gehört hier bei Deutschlandfunk Nova. Wir haben es gleich 7:30. Das heißt, hier geht's weiter mit einer neuen Folge von unserem Nachrichtenpodcast Unboxing News. Heute die Folge mit meiner Kollegin Ilka Knigge. Es geht um die Deutsche Bahn.
2: Der Angriff auf Zugbegleiter Serkan C. im Februar war für viele ein Schock.
3: Nach einer Ticketkontrolle in einem Regionalexpress wurde er von einem jungen Mann mit den Fäusten niedergeschlagen.
4: Er starb an seinen Verletzungen.
5: Der mutmaßliche Täter sollte des Zuges verwiesen werden.
2: Die Bundespolizei meldet mehr Gewaltdelikte an Bahnhöfen und in Zügen. Erst diese Woche wieder ein Angriff auf einen Zugführer in Rheinfelden. Auch Zugbegleiterin Jennifer Grongold wurde schon angegangen und beleidigt.
6: Das prallt halt irgendwann auch nicht mehr ab. Wenn sie das dann vielleicht am Tag 6-mal hören, das ist schon verletzend.
2: Was genau sie sich anhören muss, das erzählt sie in dieser Folge. Und wir wollen wissen, wie die Bahn gerade versucht, Züge und Bahnhöfe zu sicheren Orten zu machen und was die Maßnahmen bisher gebracht haben.
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2: Hier bei Unboxing News fragen wir uns, was die Nachrichten, die uns jeden Tag erreichen, für Einzelne konkret bedeuten. Dazu gibt's die Hintergründe. Es ist Mittwoch, der 17. Juni 2026. Mehr Bodycams für Mitarbeitende. Videoüberwachung in Zügen und Bahnhöfen, die mit KI in Echtzeit ausgewertet werden. ZugbegleiterInnen sind bei Ticketkontrollen nicht mehr allein, sondern zu zweit unterwegs. Und ab Juli werden auch stichfeste Westen für Bahnmitarbeitende getestet. Die Deutsche Bahn will, dass sich nach dem Tod von Serkan C. etwas ändert. Sie kann sagen, was sich in ihrem Alltag dadurch verändert.
6: Also ich bin die Jennifer Grongold und ich bin seit 2 Jahren Kundenbetreuerin im Nahverkehr.
2: Jennifer, wie präsent ist denn für dich der Angriff auf deinen Kollegen Serkan C.?
6: Die Tat ist natürlich immer noch präsent im Kopf. Wir haben einen Kollegen verloren, das ist ja nichts Alltägliches und schmerzt natürlich immer noch.
2: Hat sich seitdem was verändert? Also gehst auch du mit einem anderen Gefühl zur Arbeit?
6: Natürlich ist es ein anderes Gefühl, aber das ist nichts, was immer im Hinterkopf bleibt. Also man macht weiter.
2: Ja. Was hast du denn selbst schon erlebt in deinem Berufsalltag?
6: Natürlich, leider Gottes, die Beleidigungen, wenn wir Verspätungen haben. Das ist halt, wir versuchen ja unser Bestes zu tun, auch wenn die Verspätungen da sind. Ich meine, wir stecken genauso in dem Zug fest wie unsere Kundschaft auch und man muss halt nicht immer gleich beleidigend werden.
2: Ja, vielleicht kannst du uns mal mitnehmen in so eine Situation, an die du dich noch genau erinnerst. Auf welcher Strecke warst du unterwegs und was ist da passiert?
6: Ich war von Karlsruhe nach Mainz unterwegs im RE4 und wir hatten leider Ankunftsverspätung schon 20 Minuten, weil wir eine Signalstörung hatten. Das heißt, wir sind ja natürlich auch mit 20 Minuten Verspätung wieder von Karlsruhe zurückgefahren und ja, wir machen unseren Servicegang, wir schauen uns ja die Kundschaft an, fragen auch gleich, ob sie irgendwie in Mainz oder unterwegs irgendwelche Haltepunkte oder Züge erreichen müssen, wo wir Voranmeldungen machen. Ja, und dann ist so das liebe Wort, du dumme Fotze, gleich gefallen.
2: Wie bitte?
6: Ja, ich soll doch erstmal schauen, dass wir pünktlich kommen, bevor ich hier irgendwelche Ansprüche mache mit Fahrkarten kontrollieren. Da habe ich gesagt, ich habe noch gar nicht angefangen zu kontrollieren. Ich wollte einfach nur fragen, wie es aussieht mit den Verspätungen, ob irgendjemand ein ICE oder sonstiges halt erreichen muss und mich darum kümmern. Ja, und da war ich halt gleich die Fotze.
2: Wie gehst du dann damit um in so einem Moment? Also das ist ja wirklich ja sehr, sehr krass.
6: Tief einatmen, tief ausatmen. Ich sag immer, es ist die Uniform. Es ist nichts, was persönlich ist. Aber das prallt halt irgendwann auch nicht mehr ab. Man versucht halt ins eine Ohr rein, ins andere Ohr raus. Aber wenn sie das dann vielleicht am Tag 6-mal hören, das ist schon verletzend. Ich bin ja auch nur ein Mensch, der meine Arbeit macht und ich mag meine Arbeit, ich liebe meine Arbeit. Und dann kommt ihnen halt einer von der Seite ein bisschen, ja, blöd.
2: Ja, du hast eben angesprochen, dass du schon das Gefühl hast, dass sich die Leute verändert haben. Woran machst du das fest? Also ist dir das früher weniger passiert?
6: Ich würde sagen, in der Anfangszeit ist es auf jeden Fall nicht so extrem gewesen. Der Respekt und auch diese Ich-Einstellung ist halt extrem geworden. Ich möchte pünktlich kommen, kein anderer interessiert mich. Die haben sich sehr verändert und es wird halt auch schnell alles einfach ausfallend. Man hat den Respekt vor den Menschen einfach verloren. Für mich als Kundenbetreuerin, sie sehen mich und oder als unserer Lokführer, der halt die Verspätung vielleicht fährt, weil irgendwas auf der Schiene ist, da hat man kein Verständnis mehr dafür.
2: Jennifer kennt also Übergriffe. Auch in den Rücken getreten wurde ihr schon. Ihr Arbeitgeber, die Deutsche Bahn, will aber nicht nur die Sicherheit von ZugbegleiterInnen verbessern, sondern dafür sorgen, dass sich auch Fahrgäste in Zügen und an Bahnhöfen wohler fühlen. Schon seit Anfang des Jahres läuft ein Sofortprogramm, für das dieses Jahr 50 Millionen Euro investiert wurden. An 25 Bahnhöfen, zum Beispiel in Berlin, Hamburg und Köln, wird mehr Sicherheitspersonal eingesetzt. Wir waren am Kölner Hauptbahnhof unterwegs und haben gefragt, fühlt ihr euch beim Bahnfahren und im Bahnhof selbst sicher?
4: Ja, ich sag mal, Bahnhof ist auf jeden Fall in der Stadt Köln das gefährlichste Pflaster, würde ich sagen.
8: Ich fühle mich immer sicher, muss ich sagen.
9: Ja, man fühlt sich so ein bisschen unsicher, wenn es jetzt große Menschenansammlungen sind, große Veranstaltungen.
10: Also gegen Abend, je nachdem, an welchen Bahnhöfen man aussteigt, da laufen schon ein paar interessantere Gestalten rum. Da ist vielleicht nicht ganz so entspannt.
11: Am Hauptbahnhof meistens, also hier in Köln, relativ sicher.
12: Ja, als Frau reist man nicht so gerne alleine und schon gar nicht dann abends.
2: Er forscht dazu, was Bahnhöfe sicher macht.
13: Mein Name ist Tim Lukas, ich bin Soziologe und Kriminologe an der Universität Wuppertal und leite dort eine Forschungsgruppe, die sich mit raumbezogenen Fragen von Sicherheit beschäftigt.
2: Und Sie sind auch oft mit der Bahn unterwegs?
13: Ich fahre auch viel Bahn, weil ich in Düsseldorf wohne und in Wuppertal arbeite. Und ich fahre aber auch sonst viel Bahn, weil ich viel unterwegs bin, ja.
2: Wie sicher fühlen Sie sich denn an deutschen Bahnhöfen und in der Bahn?
13: Das kommt ein bisschen darauf an, wann ich unterwegs bin. Also grundsätzlich fühle ich mich sehr sicher in der Deutschen Bahn und ich fühle mich auch an den Bahnhöfen in aller Regel sehr sicher. In den Abendstunden ändert sich das ein wenig.
2: Aus welchen Gründen?
13: Weil sich da Menschen aufhalten, von denen ich zwar faktisch weiß, dass sie mir nicht unbedingt irgendwie etwas antun wollen, aber der Anblick selbst ist manchmal eben auch damit verbunden, dass man irgendwie kein gutes Gefühl dabei hat. Ja.
2: Wieso fühlen sich Menschen an Bahnhöfen oft unsicher?
13: Ich glaube, es hat genau mit diesem Phänomen etwas zu tun. Also ich würde auch sagen, es geht eigentlich weniger um den Bahnhof selbst, weil da ist es in aller Regel sicher. Da sind Sicherheitskräfte der Deutschen Bahn, da sind die Bundespolizei, da sind private Sicherheitskräfte in den Geschäften. Es ist eher das Umfeld, das uns eher da zu schaffen macht und vielleicht auch eben dieser Kontrast zwischen dem doch insgesamt recht gepflegten Bahnhof und dem meist doch etwas verwahrlosten Bahnhofsumfeld.
2: Wir schauen heute mal genauer auf die Zahlen. Das Bundesinnenministerium spricht von einem krassen Anstieg von Gewaltdelikten an Bahnhöfen. Allein im Jahr 2025 mehr als 27.000 Gewalttaten. Das sind 51% mehr als vor Corona. Würden Sie denn sagen, trotzdem sind Bahnhöfe gar nicht so ein unsicherer Ort?
13: Ich glaube, so pauschal kann man das gar nicht beantworten. Also ich würde schon sagen, die Bahnhöfe oder auch das Bahnhofsumfeld ist sicherlich ein, wie man so sagt, Hotspot der Kriminalität. Also wir haben das für Düsseldorf auch mal ermittelt. Ich glaube, 15% aller registrierten Straftaten passierten rund um den Bahnhof und das ist nur 1% der Gesamtfläche Düsseldorfs. Also es ist wirklich eine Konzentration am Bahnhof. Aber ich würde sagen, man muss es relativieren oder in ein Verhältnis setzen zu der Anzahl derjenigen Menschen, die sich am Bahnhof tatsächlich aufhalten. Und ich meine, allein in Hamburg beispielsweise sind es, glaube ich, 450, 500.000 Menschen, die tagtäglich diesen Bahnhof aufsuchen. Und wenn man das in ein Verhältnis setzt zu der Anzahl der Straftaten, die dort begangen werden, dann ist der Bahnhof auch ein relativ sicherer Ort. Also man muss da kein unsicheres Gefühl haben. Und gleichzeitig würde ich auch sagen, dass es sehr, sehr viele Videokameras inzwischen an den Bahnhöfen gibt und dass nahezu jeder Winkel des Bahnhofs eben ausgeleuchtet wird mit Videoüberwachung. Das heißt also, Straftaten, die am Bahnhof begangen werden, bleiben nicht mehr im sogenannten Dunkelfeld, sondern gelangen ins Hellfeld und werden polizeilich registriert. Und das erklärt eben auch diesen Anstieg der Delikte, die wir eben an den Bahnhöfen sehen.
2: Das heißt, das ist so ein klassischer Fall von, wir sehen jetzt mehr Straftaten und die gab es vielleicht vorher auch schon.
13: Genau, das würde ich so sagen. Und wir müssen uns auch vor Augen führen, über was reden wir denn eigentlich? Ja, welche Art von Straftaten erleben wir denn eigentlich an den Bahnhöfen? Und auch die Frage, wer erlebt eigentlich diese Straftaten? Denn das Also was wichtig ist, ist, glaube ich, 3/4 aller Straftaten, die wir an den Bahnhöfen sehen, sind Eigentumsdelikte, sind Sachbeschädigungen und sind Betäubungsmitteldelikte, also die was mit Drogen zu tun haben. 3/4. Gewaltdelikte sind deutlich, deutlich weniger. Das erstmal. Und dann halt eben, wer ist eigentlich betroffen? Und ganz überwiegend betroffen sind eigentlich nicht Sie und ich, sondern es sind in aller Regel eben die ohnehin marginalisierten Gruppen, die sich an den Bahnhöfen aufhalten, die gleichzeitig Opfer wie Täter sind, weil vieles von dem, was dort passiert, ist halt eben auch szeneinterne Gewalt. Ja? Das heißt also, die marginalisierten Gruppen sind zugleich Täter wie Opfer. Und diese Art von Delikten kommt halt eben aber ganz häufig eben nicht zur Anzeige oder wird natürlich nicht zur Anzeige gebracht, findet aber jetzt eben auch den Weg aus dem Dunkelfeld ins Hellfeld eben durch diese Videoüberwachung.
2: Was genau ist mit Szenegewalt gemeint?
13: Also ich meine, die Menschen, die sich am Bahnhof aufhalten, die dort ihren Lebensmittelpunkt haben, sind ja häufig eben Menschen in der offenen Drogenszene, wohnungslose Menschen, obdachlose Menschen und dass innerhalb der Szene halt eben Gewalt auch eben stattfindet und viele Delikte auch stattfinden, abziehen. So etwas, ja.
2: Bevor wir mal so ein bisschen in die Zukunft gucken und gucken, was es bräuchte, lassen Sie uns nochmal auf den Job der BahnmitarbeiterInnen schauen. Wie gefährlich ist denn dieser Job, also als ZugbegleiterInnen?
13: Ja, das muss man sagen, der ist ziemlich gefährlich. Also das betrifft aber allerdings auch nicht nur die Mitarbeitenden der Deutschen Bahn, sondern wir sehen ja inzwischen auch in anderen Bereichen Gewalt gegen Polizei, gegen Rettungskräfte, gegen Journalistinnen und Journalisten. Eigentlich durchweg eine Art Durchrohung der Gesellschaft. Und das sehen wir eben auch bei den Zugbegleiterinnen und Zugbegleitern. Und es gab eine Studie für das Deutsche Zentrum für Schienenverkehrsforschung im vergangenen Jahr. Und die haben halt eben festgestellt, dass, also ich meine, über 90% des fahrscheinkontrollierenden Personals erleben Beleidigung, 3/4 erlebten auch Bedrohung und über 1/3 auch eben körperliche Angriffe. Und also das sind schon massive Werte, die da berichtet werden. Und im Übrigen auch sehr interessant, dass das auch den Bereich des nicht fahrscheinkontrollierenden Personals betrifft. Also selbst da sind noch hohe Werte, die erleben auch noch Beleidigungen, Bedrohungen und Angriffe. Also das ist schon ein Job, der wirklich mit massiven Einschränkungen halt eben auch einhergeht. Ja.
2: Trotzdem sagt Zugbegleiterin Jennifer Grongold, sie liebt ihren Job. Was sagt sie zu den Maßnahmen, die die Deutsche Bahn gerade umsetzt?
6: Also die Doppelbesetzung ist halt super, weil man immer zu zweit unterwegs ist, ob morgens, mittags, abends. Man hat immer einen Kollegen, der einem den Rücken deckt. Natürlich jetzt auch mit unserer Bodycam, die ich ja persönlich auch trage. Das ist halt auch nochmal ein Sicherheitsgefühl, falls doch irgendwas sein sollte, dass ich darauf zurückgreifen kann.
2: Okay, als du damals beleidigt wurdest, hätte dir das geholfen?
6: Es hätte mir geholfen, dass ich es aufnehme und dass der Kollege da ist, dass ich einen zweiten Zeugen habe, um das dann halt zur Anzeige zu bringen, wegen einer Beleidigung.
2: Ja, das konntest du jetzt so nicht machen?
6: Nein, dafür ging das einfach zu schnell. Das ist ja meistens so, dass das von jetzt auf nachher kommt. Ich meine, unsere Bodycam ist ja, die ist zwar aktiviert, aber ich nehme ja nicht kontinuierlich auf. Das heißt, wenn was ist, muss ich ja auch die Aufnahme erstmal starten.
2: Kriminologe und Soziologe Tim Lukas hat Forschungsergebnisse zu den Maßnahmen, die die Bahn gerade ergreift, angeschaut. Zum Beispiel die interne Befragung unter Bahnmitarbeitenden, von der er eben schon gesprochen hat. Er findet, einige Maßnahmen sind sinnvoll, andere nicht.
13: Naja, also die Doppelbesetzung, das würde ich schon meinen. Bei den Bodycams bin ich ein bisschen skeptisch. In dieser besagten Befragung hat sich eigentlich kein Hinweis darauf ergeben, dass Befragte, die Bodycams tragen, weniger Gewalt berichten. Das war nicht der Fall. Und es ist sogar so, dass, wenn wir über Bodycams reden, es in der nordrhein-westfälischen Polizei auch eine Untersuchung gab, die festgestellt hat, dadurch, dass, wenn die Kamera eingestellt wird oder eingeschaltet wird, dass sich dann, weil ja nicht nur das Gegenüber sozusagen auf der Kamera ist, sondern der Mitarbeitende ja auch, dass sich dann irgendwie die Art zu reden, die Tonalität ändert. Es wird formaler. Und dieser Bruch in der Kommunikation führt manchmal sogar zu eher stärkerer Aggression. Also das heißt, die Bodycam ist mit Sicherheit nicht das Allheilmittel und eine Maßnahme, die jetzt gänzlich zu empfehlen ist. Ja?
2: Aber da geht es ja vielleicht auch um mehr Aufklärung, oder?
13: Ja, das mit Sicherheit, ja. Und es führt auch tatsächlich in einigen Fällen, das sieht man auch in anderen Studien, auch aus dem Ausland, dass es tatsächlich auch zu einer Deeskalation führen kann. Also das will ich auch nicht bestreiten, ne? Das ist mit Sicherheit so.
2: Und wenn wir jetzt auf die Bahnhöfe schauen?
13: Ja, bei den Bahnhöfen wie gesagt, ich finde, in den Bahnhöfen selbst wird schon so viel gemacht. Also die Bahn hat ja auch, es geht ja nicht nur um dieses Programm, das jetzt gerade unlängst verkündet wurde, das ja eher auf die Mitarbeitenden zielt, sondern wir haben im Januar ja auch, wurde durch die Deutsche Bahn ja ein Sofortprogramm für Sicherheit und Sauberkeit an den Bahnhöfen auf den Weg gebracht. 50 Millionen Euro sollen dafür ausgegeben werden. Und da sind viele Aspekte, die jetzt irgendwie eine Rolle spielen, das Thema sind diese sogenannten Quattro-Streifen, also Streifen aus Landespolizei, Bundespolizei, DB Sicherheit und lokalen Verkehrsunternehmen oder kommunalen Ordnungsdiensten. Quattro-Streifen, die also unterwegs sind. Dann gibt es, die Bahn hat an einigen Bahnhöfen sogenannte BahnhofsläuferInnen eingesetzt, also eine Schnittstelle zwischen Polizei und sozialer Arbeit, die halt eben sich insbesondere den Blick richten auf marginalisierte Bevölkerungsgruppen, die sich eben an Bahnhöfen auch sehr stark aufhalten. Das sind sicherlich auch gute Maßnahmen. Und ansonsten würde ich wirklich den Blick auf das Umfeld richten, insbesondere auf das Umfeld. Aber auch da hat die Bahn beispielsweise jetzt eine Kompetenzstelle Bahnhofsvorplatz eingerichtet, mit der sie versucht, Kommunen zu beraten, wenn es darum geht, die Bahnhofsvorplätze attraktiver zu gestalten. Also ich glaube, es geht da auch darum, auch mit städtebaulichen Maßnahmen diesen Orten auch irgendwie eine Identität zu geben. Also ich sag mal, wenn ich irgendwie in Düsseldorf momentan aus dem Bahnhof rauskomme, dann könnte ich auch sagen, ich bin in Duisburg. Also es ist keine lokale Identität erkennbar oder so. Ja? Und die Frage ist auch ein bisschen, was soll eigentlich so ein Bahnhof und so ein Bahnhofsvorplatz eigentlich leisten? Soll das ein Ort sein, an dem man sich vielleicht auch gerne aufhält, an dem es Angebote gibt, die es vielleicht andernorts im Stadtgebiet nicht gibt? Oder ist das wirklich nur ein Ort des Transits, den ich einfach durchquere, möglichst schnell und an dem sich niemand aufhält und gerne aufhält. Und ich denke irgendwie, es wäre vielleicht auch sinnvoll zu sagen, Mensch, der Bahnhof und sein Umfeld ist eben auch ein Sozialraum und in diesem Sozialraum können wir auch, haben wir unterschiedliche soziale Gruppen, die sich dort aufhalten und es wäre doch vielleicht irgendwie gut, wenn wir da auch Angebote machen könnten, dass man da, ja, dass man irgendwie zu einem friedlichen Nebeneinander kommt.
2: Und genau das, nur eben in den Zügen selbst, erhofft sich auch Zugbegleiterin Jennifer Krongold.
6: Ich wünsche mir von unseren Fahrgästen einfach auch wieder den Respekt und dass sie auch Verständnis für uns haben, dass wir versuchen, alles Menschenmögliche zu machen, dass wir pünktlich und sicher an ihren Zielort ankommen und dass ein Bitte oder Danke auch manchmal nicht zu viel verlangt ist.
1: Das war eine neue Folge von unserem Nachrichtenpodcast Unboxing News, heute mit meiner Kollegin Ilka Knigge. Es ging um die Deutsche Bahn und ob Zugfahren eigentlich jetzt sicherer für uns alle wird. In Unboxing News schnappen wir uns immer ein aktuelles Thema, machen da einen kleinen Deep Dive rein, gucken uns genauer an, wie es Betroffenen damit geht, was die Politik dazu sagt, was vielleicht für Maßnahmen ergriffen werden und ja, fassen euch das alles in einer schönen Podcast-Folge zusammen. Unboxing News erscheint jeden Tag unter der Woche, hört er immer um 7:30 hier bei Deutschlandfunk Nova bei uns im Radio. 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Wir haben es jetzt ja, so 7:50 wollte ich sagen, aber eigentlich ist es erst 7:40. Aber so genau braucht man es am Abend auch nicht mehr, oder? Habt einen schönen Abend erstmal.

0: 20 Uhr ist es. Das heißt, wir gucken jetzt mit Jan Bungertz zusammen kompakt, was aktuell in der Welt los ist. Hi.
1: Hi.
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3: Noch diese Woche soll eine Rahmenvereinbarung zwischen den USA und Iran für ein Ende des Kriegs unterschrieben werden. International hat es daran Kritik gegeben, wegen mutmaßlich großer Zugeständnisse ans iranische Regime. Jetzt berichten mehrere Medien über Details. Demzufolge gehört zu den 14 vereinbarten Punkten ein privater Investitionsfonds von 300 Milliarden Dollar. Er soll dem Iran beim Wiederaufbau helfen. Unklar ist noch, wer die Geldgeber sein sollen. Geplant ist auch, US-Sanktionen gegen den Iran schrittweise aufzuheben und eingefrorenes Vermögen freizugeben. Dem geleakten Dokument zufolge verzichtet der Iran im Gegenzug auf Atomwaffen und gibt die Straße von Hormuz frei. Unklar bleibt, ob der Iran eine Art Maut für die wichtige Meerenge verlangen darf. Laut US-Präsident Donald Trump ist das Rahmenabkommen nicht endgültig. Bundeskanzler Friedrich Merz sieht im G7-Gipfel in Frankreich einen Erfolg. Zufrieden ist Merz besonders mit Beschlüssen zum Ukraine-Krieg. Die Unterstützung für das Land sei so stark wie selten zuvor. Außerdem werde er Druck auf Russland durch neue Sanktionen erhöht. Zum Iran-Konflikt hat der Kanzler nochmal gesagt, dass Deutschland dabei helfen möchte, die Straße von Hormuz abzusichern. Die Staats- und Regierungschefs der 7 Industriestaaten haben auch einen Appell an große Tech-Konzerne verabschiedet. Die Plattformen müssten unter anderem Kinder und Jugendliche besser schützen und Funktionen abschalten, die die Bildschirmzeit von Nutzerinnen und Nutzern erhöhen. In der EU werden die Regeln für Gentechnik gelockert. Das Europaparlament hat außerdem beschlossen, dass Produkte aus bestimmten gentechnisch veränderten Pflanzen im Supermarkt in Zukunft nicht mehr gekennzeichnet werden müssen. Nämlich, wenn es sich nur um wenige gentechnische Eingriffe handelt, die eine herkömmliche Züchtung beschleunigen sollen. Pflanzen mit weitreichenderen gentechnischen Veränderungen unterliegen weiter den vorhandenen strengeren Regeln. Außerdem hat das Europaparlament die Fristen für den Umgang mit Schadstoffen in Kosmetika verlängert. Es geht um Stoffe, die in größeren Mengen krebserregend, erbgutverändernd oder fortpflanzungsschädigend sein können. Produkte, in denen solche Stoffe gefunden wurden, dürfen unter bestimmten Bedingungen länger verkauft werden als bisher. Das NS-Regime hat viele Kunst- und Kulturgegenstände geraubt und nach Deutschland gebracht, auch aus Polen. Jetzt kommen einige der alten Werke wieder zurück in ihre Heimat. Dazu gehören ein Ring aus dem 16. Jahrhundert, Eisenbahnminiaturen und eine mittelalterliche Handschrift. Bundesaußenminister Johann Wadephul nannte die Rückgabe einen Ausdruck von gegenseitigem Respekt, bleibender deutscher Verantwortung und vertrauensvoller Partnerschaft. Die Rückgabe erfolgt am 35. Jahrestag des deutsch-polnischen Nachbarschaftsvertrags von 1991. Vertreter beider Länder tauschten sich aus diesem Anlass über den Stand und den Ausbau der politischen Beziehungen aus.
2: Das Wetter.
3: Die Nacht bleibt oft trocken, kommt aber nicht ganz ohne Schauer aus, kühlt ab auf 18 bis 12 Grad. Morgen gibt es dann fast überall viel Sonne, in Teilen von Deutschland wird es heiß. An den Küsten ist zwar bei 19 bis 24 Grad Schluss, weiter südlich sind aber schon 25 bis 33 Grad drin und am Oberrhein sogar bis zu 36 Grad.
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0: Hi! No. Na, wird euch das auch die ganze Zeit auf Social Media ausgespielt und ihr habt durchgehend einen Ohrwurm?
4: Du bist gut genug. 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
0: Gut genug von Kitsch Creek zusammen mit Blumengarten und Shirin David ist ja international viral gegangen. Sammy und Ryan von Blumengarten haben uns mal erzählt, wie sie sich diesen Hype plötzlich eigentlich erklären.
5: Das kann nur Gott erklären.
6: Das kann wirklich keiner sagen. Das ist der Algorithmus. Irgendwer da oben hat uns gern.
0: Irgendwer da oben hat sie scheinbar gern. Wir gucken gleich mal genauer drauf, was die Jungs eigentlich dazu sagen, wie sie viral gegangen sind und ja, was dieser Hype eigentlich für sie bedeutet. Hier in so 7 Minuten.
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0: Leute, es geht jetzt um diesen, ich sag mal, viralen Hit hier.
1: Du bist gut genug. Du bist gut genug.
0: Du bist gut genug von Kitsch Creek zusammen mit Blumengarten und Shirin David. Wer auf Social Media unterwegs ist, wird es in der letzten Woche auf jeden Fall mitbekommen haben. Dieser Song ist nicht nur in Deutschland viral gegangen,

0: das damals geliked hatte. Das ist ein Sänger, den wir sehr feiern. Und da war schon so ein bisschen, okay, das ist schon verrückt, dass der das überhaupt sieht. Und ja, dann war es einfach ein Schneeball und es wurde immer größer und größer und größer.
1: Immer größer und größer und größer. Ganz viele Influencer und ja, YouTuber, also große Größen in den USA haben sie auch über diesen Song schon gesprochen. Zum Beispiel hat auch Wiz Khalifa irgendwie so einen Trainingspost gemacht, also nicht in der Story, sondern im richtigen Feed und hat das Lied darunter gelegt. Also, es geht um die Welt. Wir haben die Jungs mal gefragt, wie das eigentlich für sie ist, dieser Hype. So, ist das, wo man immer von geträumt hat?
0: Das ist jetzt nichts, wonach wir streben, nach der großen internationalen Karriere. Es macht natürlich gerade super Spaß und wir sind super dankbar, sowas erleben zu dürfen. Das ist einfach ein einmaliger Moment und so versuchen wir es auch zu behandeln und zu würdigen.
1: Um jetzt mal hier so eine Hausnummer zu nennen, ne? Der Song, der ist ja quasi gerade erst draußen, hat jetzt aber schon fast 12 Millionen Plays auf zum Beispiel Spotify. Die anderen Songs von diesem neuen Kitschkrieg-Album, hier der meistgestreamte, also neben Gut genug, ist zum Beispiel der mit Ennio zusammen Nichts mehr mit 2,2 Millionen. Ne? Und Gut genug dann mal eben bei 12 Millionen. Also da sehen wir, der geht durch die Decke. Was an der ganzen Kiste aber vielleicht nicht so schön ist, also Blumengarten, Kitschkrieg werden jetzt wahnsinnig gefeiert, aber man darf ja auch nicht vergessen, dieser ganze Song besteht nicht nur aus Du bist gut genug, sondern Shirin David ist da auch mit drauf und die darf sich gerade einiges anhören. Leute, also viele feiern sie natürlich auch, aber es gibt auch sehr, sehr viele Leute, die irgendwie sagen, sie fühlen den Part nicht. Sie sagen, was hat Shirin David auf diesem Song zu suchen? Shirin David macht diesen Song kaputt. Also es ist krass, was die sich gerade anhören muss. Und ich finde vor allem, gerade bei einem Song, ne, wo es um so Selbstzweifel geht und man in der Hook sagt, ey, du bist gut genug, lieb dich so, wie du bist, sagen alle, nee, also Shirin David, die ist jetzt aber nicht gut genug oder was. Ryan hat dann, ich finde, gutes Statement zu abgelassen bei uns.
0: Wir stehen alle hinter Shirins Part, wir feiern Shirins Part. Ohne Shirins Part wäre der Song nicht das, was der Song heute ist.
2: Ja.
0: Shirin David ist eine kontroverse Figur in unserer Popkultur. Ich glaube, ganz viele Leute hassen sie aus was auch immer für Gründen. Aber wir sind super glücklich, sie auf dem Song zu haben, weil wir finden, sie zeigt sich da auch einfach textlich von einer Seite, von der man sie sonst nicht so kennt. Ich check, dass die Amis vielleicht nicht so wissen, weil ich glaube, die checken einfach nicht, was sie für ein kulturelles Phänomen hier in Deutschland ist. Und der Part ist halt eher introspektiv und weniger auf Abriss angelehnt. Deswegen, glaube ich, checken die gar nicht, was das für ein Value hat. Aber als wir den Part gehört haben, waren wir unfassbar glücklich und happy. Und auch beim Videodreh, es war super krass, mit ihr zu arbeiten. Und wir würden es jedes Mal genauso machen.
1: Also von Ryan von Blumengarten, Shoutout an Shirin David auf jeden Fall. Ja, ich würde sagen, wir haben so lange drüber gequatscht. Natürlich gebt jetzt den kompletten Song auch hier. Könnt auch nochmal auf den Shirin David Part achten. Ne? Ryan meinte ja auch, ist introspektiv. Kann man mal hören, was er da eigentlich so mit meinte. Dubi ist gut genug oder gut genug, wie wir auf Deutsch sagen. Kitschkrieg zusammen mit Blumengarten und Shirin David hier bei Deutschlandfunk Nova.

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0: Hör mal, hier kommt doch ein Banger nach dem nächsten. Tampa City mit Self-Aware ist aktuell tatsächlich einer meiner Lieblingstracks von der Deutschlandfunk Nova Playlist. Ihr wisst nicht, wie ich mir hier gerade schon wieder, wie sagt man, die Seele aus dem Hals geschrien habe. Irgendwie so, Sprichwörter nicht so meins. Und jetzt geht es direkt weiter mit noch einem Banger. Ein bisschen ruhigerer, da schreibt man, glaube ich, jetzt nicht so mit. Aber es ist von Fred Again. Und was der macht, finde ich ja sowieso alles toll. Und zwar ist das ein, ja, alter Song, ist jetzt übertrieben. Von wann ist der? Warte, ich hab's hier. Von 2024, so zwei Jährchen alt. Und den hat er mit Soak zusammen gemacht, einer guten Freundin von ihm. Und es ist total cute, weil dieser Song ist so entstanden, dass Fred Again sich irgendwie daran erinnert hat, wie Soak ihm davon erzählt hat, wie jemand zu ihr gesagt hat, ja, ich liebe dich zum ersten Mal. Und das hat sie wohl ihm im Wohnzimmer, ne, so casual friends sitzen zusammen, kennt man, erzählt. Und das fand er irgendwie so berührend oder diese Situation auch so intim, dass er das in einen Song packen wollte. Deswegen habe ich mal versucht, also aus dem Song ein bisschen zusammengeschnitten, wie sie das in diesem Gespräch ungefähr erzählt haben muss.
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0: Ich finde das so cute. I feel pretty. She loves me. Auch geil mit diesem Akzent, ne? Also irisch ist das, glaube ich, bei ihr. Hör mir nochmal.
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0: Ich finde, es ist halt so gar nicht so excited erzählt, so, oh mein Gott, und sie liebt mich. Sondern es ist so, she loves me. So einfach so bisschen fassungslos, man kann es noch nicht richtig glauben, aber auch so dieses, ja, so, was strahlt das aus? So wie so Sicherheit irgendwie ein bisschen, ne? So, man hat jetzt diese Sicherheit, she loves me. Also, ich weiß auch nicht, Leute, ich habe es jetzt tausendmal wiederholt, wie sie das ausspricht. Mich berührt das einfach wahnsinnig. Ich finde, das ist ein sehr, sehr schöner Track ohnehin geworden, aber auch wie Soak das darin eben erzählt. Kriegt er jetzt auf jeden Fall hier, Fred Again ist das.
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0: Die Grammys, einer der, oder ich würde eigentlich sagen, der wichtigste Musikpreis der Welt. Die haben sich jetzt entschieden, 5 neue Kategorien einzuführen. Und zwar unter anderem geht es dabei um Asian Pop, also ne, sowas auch wie K-Pop würde darunter fallen, und Latin Music. Und ich habe mich so im ersten Moment so gedacht, geil, ne? Also da machen sie extra Kategorien, um quasi auch so dem gerecht zu werden, was gerade international eigentlich abgeht. Weil machen wir uns nichts vor, sowohl K-Pop als auch Latin Music geht gerade mega steil und die Grammys reagieren drauf. Das war so mein erster Gedanke, weil auch der hier Grammys Chief Executive Harvey Mason Jr., der hat gesagt, sie wollen halt die Nummer an Kategorien erweitern, um diese ganzen Grammys eben mehr inklusiv zu machen und dadurch auch ja, diese Award-Verleihung, naja, der gerecht zu werden, dass sie auch irgendwie verschiedene Artists, Writer, Producer, naja, alle so repräsentiert, ne? Also sie wollen inklusiv sein, so. Deswegen meinte ich, erster Gedanke war so, geil. Zweiter Gedanke war aber so, Moment mal, also dadurch, dass Latin und auch Asian oder K-Pop vor allem so krass durch die Decke geht, hat das ja alles letztes Jahr schon, oder nee, dieses Jahr war das noch, 26 Grammys wurden ja schon verliehen, hat das ja alles schon stattgefunden, ne? Also zum Beispiel Bad Bunny.
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0: Im Februar wurden die Grammys dieses Jahr schon verliehen und Bad Bunny zum Beispiel, der hat mit Debí tirar más fotos Album des Jahres gewonnen, der hat beste hier Musica Urbana Album gewonnen, beste Weltmusikdarbietung, hatte also schon einige Grammys abgeräumt und auch K-Pop hat da stattgefunden. Golden, zum Beispiel von der Netflix-Serie K-Pop Demon Hunters, hat bester Song geschrieben für Film und Fernsehen gewonnen. Da frage ich mich so ein bisschen, was machen die Grammys da gerade wirklich? Warum führen sie diese Kategorie wirklich ein? Ist es, um diesen ja, internationalen Hype oder zumindest Wertschätzung dieser Musik gerecht zu werden? Oder ist es, weil sie sich gerade denken, ja Moment, aber wenn das hier gerade so gehypt wird, haben denn dann hier auch noch die anderen Künstler, Künstlerinnen eine Chance? Ich weiß es nicht. Ich lasse das einfach mal so stehen. Sind nur Gedanken. Wie gesagt, Grammys officially wollen inklusiver werden und an sich finde ich das natürlich auch super. Aber es war so ein kleiner Gedanke dabei, ne? Also es hat ja auch so funktioniert, inklusiv zu sein. Bad Bunny, bestes Beispiel. Den habe ich jetzt auch hier für euch. Monaco.

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1: Leute, ich sag's euch, die Musikredaktion überrascht mich auch immer wieder. Fürs Lieblingslied diesmal sind sie 20 Jahre zurückgereist zu ihm hier.

0: schon lange auch nicht mehr gehört. Sido mit Schlechtes Vorbild. Ey, ich glaube, dieser Song braucht nicht viel Erklärung, oder? Lieblingslied, wisst ihr, ist immer ein Song, wo es sich lohnt, mal auf den Text zu achten, wo eine Message dahinter ist. Und deswegen empfehle ich euch einfach nochmal Sido mit Schlechtes Vorbild richtig mit Zuhören zu hören. Oder halt mitsingen. Die meisten können ja den Text. Los geht es. Schlechtes Vorbild ist es von Sido hier bei Deutschlandfunk Nova.
1: Scheiß

0: Vorbild. Lieblingslied hier bei Deutschlandfunk Nova. Jetzt mal ehrlich, Halbmarathon, High Rocks, habt ihr schon mal drüber nachgedacht? Ich würde mal behaupten, die eine Hälfte von euch hat das schon mal ausprobiert und fast die andere Hälfte zumindest mal drüber nachgedacht, ob man das vielleicht mal machen sollte. Der Hype um Fitness, Fitness-Influencer, ums Fitsein generell ist riesig. Aber warum ist das eigentlich so?
1: Wir leben im Zeitalter der Fitness. Es gibt tausend Dinge, die wir kaufen und tun können und sollen, um uns in Form und nach vorn zu bringen. Und was mich interessiert, ist das Zusammenspiel von Selbstbestimmung und Selbstsorge auf der einen Seite und Normierung und Druck auf der anderen Seite.
0: Das sagt Jürgen Matschukat. Er ist Professor an der Uni Erfurt und hat sich mit der Geschichte der Fitness beschäftigt und mit dem Riesenhype darum.
1: Denn schließlich leben wir ja nicht nur im Zeitalter der Fitness, sondern eben auch im Zeitalter des Neoliberalismus. Und eines meiner zentralen Argumente ist, dass es bei Fitness um mehr geht als um das Sporttreiben.
0: Beim letzten New York Marathon sind zum Beispiel knapp 60.000 Läufer und Läuferinnen gestartet. In den 70er Jahren waren es keine 150. Sport und Fitness sind zum Mindset geworden, sagt Jürgen Matschukat.
1: Fitness gilt als Voraussetzung dafür, mit den täglichen Herausforderungen des Lebens zurechtkommen zu können. Fitness ist das, was ich ein regulierendes Ideal nenne. Das heißt, eine Norm, über die reguliert wird, wie wir uns zu verhalten haben, wer als erfolgreich gilt, wer welche Anerkennung finden kann, wer wie an Gesellschaft teilhaben kann.
0: Was haben Fitness und Freiheit und auch Sport und Produktivität miteinander zu tun? 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
1: Ganz genau. Ich habe heute quasi meinen letzten Song des Tages für euch. Aber es heißt natürlich nicht, dass hier gleich das Radioprogramm zu Ende geht, sondern hier geht es gleich weiter mit einer neuen Podcast-Folge Facts und Feelings. Da könnt ihr meine Stimme quasi weiterhören. Da habe ich nämlich mit Aurora gequatscht. Die hatte mit Mitte 20 ihren ersten Freund und wir reden darüber, wie sich das so angefühlt hat, wenn man quasi gesellschaftlich gesehen ja so ein bisschen spät dran ist, jetzt mal in Anführungszeichen. Gibt es das aber überhaupt, spät dran zu sein? Das alles kriegt er gleich hier. Und ich sag mal, ich habe heute einen ungewöhnlichen letzten Song für euch, den hier.

muss man ganz ehrlich zugeben, ist nicht mein Lieblingslied, aber warum ich das ausgewählt habe, weil ich es ein bisschen absurd finde. Es war ja jetzt G7-Gipfel in Evian und Macron hat da die Staatsoberhäupter mit unterschiedlichen Songs empfangen und Merz wurde eben mit Lieblingsmensch von Namika empfangen, wo ich mich auch wirklich frage. Also, hallo Lieblingsmensch, erstmal weird und dann aber auch, wie ist der auf diesen Song gekommen? Also, woher kennt er den? Warum denkt er sich, ist eine gute Idee, Friedrich Merz mit Namika Lieblingsmensch zu begrüßen? Also, fand ich einfach einen wild take und deswegen gönnen wir uns den jetzt hier bei Deutschlandfunk Nova. Ich bin Caro Nieder, raus aus diesem Studio. Ich wünsche euch noch einen wunderschönen Abend. Lasst es euch gut gehen. Und wie gesagt, hier geht's gleich weiter mit Facts und Feelings nach 21 Uhr. Tschüss!

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1: Um 21 Uhr mit Jan Bongartz. Die G7-Länder wollen weniger abhängig von bestimmten Rohstoffen aus dem Ausland werden. Die 7 Industriestaaten, darunter Deutschland und die USA, planen deshalb, Obergrenzen für den Import aus einzelnen Ländern einzuführen, etwa bei seltenen Erden und Magneten. Für viele dieser Rohstoffe ist China der Hauptlieferant. Bis 2030 sollen Importe noch maximal zu 60% aus einem einzigen Land kommen, später noch zu 50%. Die Staats- und Regierungschefs der 7 Industriestaaten haben unter anderem auch einen Appell an große Tech-Konzerne verabschiedet. Die Plattformen müssten Kinder und Jugendliche besser schützen, die Privatsphäre verbessern und Funktionen abschalten, die die Bildschirmzeit von Nutzerinnen und Nutzern erhöhen. Noch diese Woche soll eine Rahmenvereinbarung zwischen den USA und Iran für ein Ende des Kriegs unterschrieben werden. International hat es daran schon Kritik gegeben, wegen mutmaßlich großer Zugeständnisse an Teheran. Jetzt berichten mehrere internationale Medien über Details. Demzufolge gehört zu den 14 vereinbarten Punkten ein privater Investitionsfonds von 300 Milliarden Dollar. Er soll dem Iran beim Wiederaufbau helfen. Unklar ist noch, wer konkret die Geldgeber sein sollen. Geplant ist auch, US-Sanktionen gegen den Iran schrittweise aufzuheben und eingefrorenes Vermögen freizugeben. Dem geleakten Dokument zufolge verzichtet der Iran im Gegenzug auf Atomwaffen und gibt die Straße von Hormus frei. Unklar bleibt, ob der Iran eine Art Maut für die wichtige Meerenge verlangen darf. An historischen Schauplätzen und weiteren Orten in Deutschland ist heute an den Volksaufstand in der DDR vor 73 Jahren erinnert worden. Im Juni 1953 war es zu einer Welle von Streiks, Massendemos und Protesten gegen die politische Führung gekommen. Der Aufstand wurde von sowjetischen Truppen und DDR-Sicherheitskräften gewaltsam niedergeschlagen. Rund 15.000 Bürgerinnen und Bürger wurden inhaftiert. Mehr als 50 Menschen getötet. Die zentrale Veranstaltung der Bundesregierung heute fand am Mahnmal auf dem Friedhof Seestraße in Berlin-Wedding statt. Kanzleramtsminister Thorsten Frey erinnerte an den Mut der Menschen, die in der DDR für Freiheit und Demokratie auf die Straße gingen. Weitere Gedenkveranstaltungen gab es in Potsdam, Leipzig, Dresden und Erfurt. Es könnte eine europäische Alternative zu X werden, W-Social. Das Netzwerk eines schwedischen Unternehmens ist heute freigeschaltet worden, allerdings vorerst im Testbetrieb. Laut den Betreibern stehen die Server ausnahmslos in Europa und jeder Account wird daraufhin überprüft, ob er einem echten Menschen gehört. Damit sollen gefälschte Profile und Bots verhindert werden. Daten der Nutzenden werden demnach nicht gespeichert.
0: Das Wetter.
1: Die Nacht kommt meistens ohne Schauer aus. Es kühlt ab auf 18 bis 12 Grad. Morgen gibt es fast überall viel Sonne und zum Teil wird es heiß. An den Küsten 19 bis 24, aber weiter südlich bis 33 und am Oberrhein sogar bis zu 36 Grad.
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2: Den ganzen Tag habt ihr mit eurem Crush verbracht. Erst wart ihr zusammen im Schwimmbad und abends ging's noch kuschelig aufs Sofa. Und dann kam auf einmal das Gespräch. Wollen wir jetzt eigentlich zusammen sein?
3: Und ich war dann irgendwie plötzlich voll verunsichert und hatte dann gefragt, ja, aber wie ist denn das jetzt, wenn wir jetzt zusammen sind? Wie laufen denn jetzt unsere Treffen ab? Ist das jetzt anders? Treffen wir uns jetzt anders? Sehen wir uns jetzt öfter? Sehen wir uns jetzt, wie ist das Ganze? Und er musste dann voll lachen und meinte so, ja, nee, also eigentlich läuft jetzt alles genauso ab wie vorher auch.
2: Das ist Aurora. Sie ist mit 26 mit ihrem allerersten Freund zusammengekommen. Einige denken jetzt bestimmt, boah, das ist aber ganz schön spät für die erste Beziehung. Aber gibt's überhaupt ein zu spät?
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2: Hier bei Facts und Feelings schnappen wir uns in jeder Folge ein Thema, das uns in unserem Leben beschäftigt und gucken aus verschiedenen Perspektiven drauf. Passend dazu gibt's Fakten und oft auch professionelle Tipps. Ich bin Caro Nieder und ich gucke mir mit euch zusammen heute an, wie das ist, vermeintlich spät die erste Beziehung zu haben. An der Stelle will ich auch ganz kurz sagen, wenn ihr noch nie eine Beziehung hattet und da auch gar keinen Bock drauf habt, ist ja alles fein. Uns geht's hier um Menschen, die klar das Bedürfnis nach einer Partnerschaft haben. Und wenn ihr jetzt noch denkt, ja toll, ich habe aber immer noch keine Beziehung, auch das ist später hier Thema, wenn es uns belastet, dass gefühlt alle um uns herum viel weiter sind und nur wir niemanden finden. Für Aurora war es die meiste Zeit normal, Single zu sein. Da war einfach lange nicht die richtige Person dabei, sagt sie selber. Die Vorstellung, irgendwann mal in einer Beziehung zu sein, war für Aurora sogar fast schon unrealistisch. Manchmal war der Wunsch aber da.
3: Also ich habe mir das total auch gewünscht und ich habe es mir auch vorgestellt. Und keine Ahnung, manchmal, wenn ich irgendwelche Liebesfilme oder Serien geschaut habe, habe ich dem manchmal auch so ein bisschen hinterhergeschmachtet, sag ich mal. Und klar, es gab auf jeden Fall auch Momente, in denen ich, ja, in denen vielleicht manchmal Ängste hochgekommen sind und ich manchmal dachte, boah, wie lange geht das jetzt noch? Also ich weiß nicht, als ich zum Beispiel so 23, 24 war, war ich immer so, ja, das ist halt so, das ist cool, ich komme damit klar. Als dann wieder so ein, zwei Jahre vergangen sind, dachte ich so, okay, wie viele Jahre werde ich noch sagen müssen, dass ich noch nie einen Freund hatte? Und die Momente waren auch schon dabei. Aber ich würde sagen, dass trotzdem diese Akzeptanz, dass das halt für mich so okay ist und dass es halt einfach gerade der Zustand ist, größer war und auch viel mehr Raum eingenommen hat.
2: Wo kam denn dann aber plötzlich doch jemand her?
3: Ja, irgendwie ganz schön unromantisch und sehr stumpf einfach über eine Dating-App tatsächlich. Das war jemand, den ich witzigerweise vor einem Jahr einmal sogar geghostet hatte, weil ich irgendwie das Gefühl hatte, der hat gar nicht so viel Interesse und irgendwie fand ich das Gespräch gar nicht so spannend. Und dann ein Jahr später haben wir irgendwie wieder gematcht und dann haben wir gesagt, komm doch, wir treffen uns mal. Und ja,
2: wenn es nichts Besseres gibt, dann jetzt halt du.
3: Oh Gott, nee, so war es wirklich nicht. Das war eher so, ich glaube, dass ich da vielleicht ein bisschen offener auch geworden bin, dass ich dann in der Zeit dachte, ey, nur weil jemand jetzt vielleicht beim Schreiben nicht so ultra krass interessiert wirkt, heißt das ja nicht unbedingt, dass es nicht vielleicht im echten Leben, also wenn man sich dann halt wirklich trifft, anders ist. Ich glaube, dass auch eine Sache war, ja, wo ich mir vielleicht ein bisschen auch selbst im Weg stand, ist, dass ich in der Phase vorher sehr schnell, oh Gott, wie sag ich das? Also, ich will nicht sagen, dass ich
2: abgesägt hast.
3: Ja, im Prinzip schon. Ich wollte es irgendwie anders formulieren. Aber ja, ich habe schon sehr schnell halt so die Reißleine gezogen. Und dann dachte ich mir so, tatsächlich auch nach einem Gespräch mit einer Freundin, die meinte, ja, Aurora, du kannst doch nicht immer so schnell das Gefühl haben, dass jemand keinen Bock hat. Vielleicht gib den Leuten doch ein bisschen mehr die Chance. Und dann dachte ich, komm, sie hat recht, jetzt mache ich es mal. Und im Prinzip mit ihrem Satz im Kopf habe ich dann beim zweiten Match gesagt, nee, komm, vielleicht ist es ja gar nicht so, wie ich denke. Und tatsächlich war es dann auch so.
2: Aber war er dann tatsächlich der Erste, wo du dann gesagt hast, ja, okay, dann gebe ich jetzt mal eine Chance. Und dann war es direkt tatsächlich dieses Match?
3: Ja, total absurd eigentlich, wenn man so drüber nachdenkt. Aber es war wirklich so, er war der Erste, bei dem ich gesagt habe, ey, ich gehe jetzt einfach zu diesem Treffen ohne Erwartungen. Ich mache das jetzt einfach. Und auf einmal, genau dann, wenn ich gar keine Erwartung habe, auf einmal passt es dann auch.
2: Ich weiß, ihr wollt alle hören, wie die Story mit Aurora weitergeht. Bei so Dating-Geschichten hört man ja immer gerne zu, also ich zumindest. Aber lasst uns kurz mal rauszoomen.
4: Ich bin Svea Schmidt, ich bin Psychologin und auch Psychotherapeutin in Ausbildung und ich habe auch eine Paartherapie-Ausbildung, also arbeite auch als Paartherapeutin.
2: Mit Svea Schmidt habe ich auch für diese Folge gesprochen. Bei der Recherche habe ich mich irgendwann gefragt, warum ist das überhaupt Thema in unserer Gesellschaft, dass Menschen wie Aurora vermeintlich spät dran sind mit ihrer ersten Beziehung? Ich meine, erstmal ist es doch egal, ob ich mit 15, 45 oder nie meine erste Partnerschaft habe. Wo kommt also diese Erwartungshaltung her?
4: Also es ist ein bisschen komplex natürlich, aber um es mal ganz kurz zusammenzufassen, es ist, glaube ich, total von so gesellschaftlichen Normen geprägt und auch vor allen Dingen von den Medien. Also die haben einfach ein verzerrtes Bild von Zeitrahmen und Lebenszielen, das die vermitteln. Die vermitteln auch, dass Beziehungen super wichtig sind, dass man erwachsen wird, wenn man eine Beziehung hat, dass eine Beziehung das Lebensziel ist und dass es einfach so extrem wichtige Meilensteine sind, die universell für jeden Menschen gelten sollten, dass natürlich, wenn das eben nicht im Rahmen läuft, wie man sich das so vorstellt, aber wie man das eben auch im Fernsehen sieht, man dann vielleicht ins Zweifeln kommen könnte.
2: Was meinst du mit Medien? Ist es so klassisch eine Zeitung und, weiß ich nicht, Nachrichtenshow im Fernsehen oder was fällt da
4: ja,
2: alles
4: schön
2: drunter?
4: Schön wär's. Aber ich glaube, heutzutage vor allen Dingen sind ja eher ja, Serien und Filme da so ein Thema. Also keine Ahnung, was jetzt gerade aktuell ist, Bridgerton wahrscheinlich. Früher war es so Sex and the City. Es geht einfach die ganze Zeit um Liebe, um Heiratsanträge und es läuft halt immer alles so super schnell und immer darauf hinaus. Und so ist es ja im wahren Leben einfach nicht.
2: Findest du aber auch wie in diesen Medien dann, dass es ab einem bestimmten Alter wichtig ist, diese Erfahrungen zu sammeln?
4: Nö. Ehrlich gesagt
2: ganz
4: nicht.
2: Ganz klar.
4: Da bin ich absolut klar, genau. Also es gibt auch Menschen, auch sowohl in meinem privaten Umfeld als auch unter meinen Klientinnen und Klienten, die sind schon über 30 und hatten noch nie eine Beziehung. Und manche stört das auch überhaupt gar nicht, weil es einfach nicht zu deren Lebensentwurf passt oder weil einfach noch nicht die richtige Zeit war oder weil eben einfach noch nicht die richtige Person vor der Tür stand.
2: Würdest du denn sagen, es gibt generell in diesen Beziehungsthemen wie spät jetzt in Anführungszeichen man eine Beziehung eingeht oder datet, sowas, gibt es da einen Unterschied, ob man heterosexuell oder queer datet?
4: Das ist eine sehr gute Frage. Tatsächlich habe ich so erlebt, dass besonders bei Menschen, die eher queer daten, erstmal noch dieser Selbstfindungsprozess stattgefunden hat. Mhm. Also es ging gar nicht sofort von der Kindheit in, okay, ich date jetzt jemanden vom gleichen Geschlecht oder ähnliches, sondern es ging wirklich erst darum, okay, warum fühle ich mich eigentlich vom anderen Geschlecht nicht hingezogen, bis man dann eben selbst entdeckt hat, okay, es gibt vielleicht noch andere Sexualitäten und andere Lebensweisen und vielleicht trifft das auf mich zu. Und dann kann es eben tatsächlich dazu kommen, dass das erste Dating-Erleben ein bisschen später stattfindet. Oder auch, dass man zuerst doch im heterosexuellen Kontext datet, weil das irgendwie so etwas ist, was erwartet wird. Und dann eben danach aber erst das richtige Dating anfängt, was wirklich der eigenen Person entspricht. Mhm.
2: Also, wir können festhalten, es gibt erstmal keinen zu spät. Und damit zurück zu Aurora. Wir haben ja gerade gehört, wie sie ihren jetzigen Freund dann doch gematcht hat. Und damit ging die Kennenlernphase los. Für Aurora war es gar

0: umzugehen.
1: Wie schafft man das aber, damit richtig umzugehen? Svea Schmidt sagt, erstmal nicht stressen lassen und genießen, weil diese Gefühle sind ja an sich auch was Schönes. Wenn wir aber merken, dass unser Leben nur noch aus dieser neuen Person besteht, dann müssen wir einfach mal überlegen, was war mir vorher wichtig? Also welche Hobbys, Freunde oder solche Sachen? Und denen dann wieder mehr Platz einräumen, sagt Svea. Aurora hat es gut hinbekommen, damit umzugehen, auch wenn die Gefühle manchmal überwältigend waren. Und dann war er da, der Moment, dass sie jetzt mit 26 Jahren ihren Freund gefunden hat.
0: Selbst heute noch sitze ich manchmal so auf meinem Sofa oder ich putze mir die Zähne, keine Ahnung, ich mache einfach irgendwas in meinem Alltag und dann denke ich so, ich habe einen Freund, ich bin ein Mensch, der in einer Partnerschaft ist.
1: Wie kann das denn sein?
0: Ja, wirklich. Und das ist manchmal so ein Mix aus, manchmal fühlt es sich surreal an, aber voll oft auch dann schon recht schnell auch selbstverständlich. Also ich finde es irgendwie auch krass, wie schnell es aber auch angefangen hat, sich einfach voll normal anzufühlen und dass das halt jetzt auch Teil meines Lebens ist. Und ja, ich glaube, das war mal so.
1: Ja, ich meine, an sich, viele sagen ja auch, es ist kacke, wenn der Alltag einkehrt, aber dann ist ja auch alles ein bisschen entspannter, ne?
0: Ganz ehrlich, ich hatte voll Angst davor. Immer wenn ich Leute habe sagen hören, boah, ja, ach, ihr seid ja noch in der Kennenlernphase, du, das wird noch, da wirst du noch sehen, wie sich das entwickelt. Das wird dann noch ein bisschen langweiliger und der Alltag kommt und da. Und ich hatte immer so Angst davor, weil ich ja noch nie so weit mit jemandem gekommen bin. Mhm. Aber ich muss ehrlich sagen, als das passiert ist, fand ich das so viel besser und so viel entspannter. Und diese ganzen ängstlichen Gefühle, die ich am Anfang hatte, das war so ein schönes Gefühl, dass die so abgefallen sind und dass einfach so eine Vertrautheit und so ein Sicherheitsgefühl eingekehrt sind. Das wird ja auch oft so beschrieben, ne, dass wenn diese krasse Verliebtheitsphase erstmal abgeklungen ist. Aber ich hatte mal ultra Angst davor, muss ich sagen.
1: Dein Partner hatte ja vor dir schon Beziehungen. Hattest du denn das Gefühl, als ihr neu zusammengekommen seid, dass dir irgendwas fehlt im Vergleich zu deinem Freund?
0: Ja, ich habe gemerkt, dass ich immer mal wieder so nach Vergleichen gesucht habe oder beziehungsweise, dass mir das auch irgendwie gefehlt hat, dass ich bei manchen Dingen mich gefragt habe, ja, wie läuft denn das denn eigentlich, wenn man dann ja mit jemandem zusammen ist? Und ich glaube, eine Sache, die mir vielleicht ein bisschen gefehlt hat, die ich dann aber eben auch durch die Partnerschaft gelernt habe, ist das Thema, wie geht man mit Dingen um, die einen verletzen oder mit Konflikten. Oder da war das dann zum Beispiel, dass ich sehr schön fand, da auch so ein bisschen an die Hand genommen zu werden, sag ich mal, von meinem Partner. Da habe ich auf jeden Fall gemerkt, da hat mir zum Beispiel einfach die Erfahrung gefehlt.
1: Also ein bisschen Learning by Doing sozusagen.
0: Absolut, absolut. Ich glaube, das war wirklich so das Beste. Ich habe halt gemerkt, dass ich, also mein Algorithmus hat sich auch sehr schnell irgendwie daran angepasst. Ich habe das Gefühl, mein TikTok und Insta haben voll schnell gemerkt, ah ja, die hat gerade ihre erste Beziehung. Jetzt spüren wir ihren Feed mal ganz voll mit Beziehungstipps und irgendwelchen anderen Analysen und sowas. Und ich habe gemerkt, dass ich mich total darauf eingelassen habe und die ganze Zeit dachte, ah ja, okay, wenn man in einer Beziehung ist, dann läuft das so und so. Und dann habe ich diesen Bindungstyp und dann muss ich das so machen und so. Und ich habe das auf einmal total verkopft alles gesehen. Und da habe ich zum Beispiel gemerkt, ich habe halt Orientierung gesucht. Ich habe irgendwas gesucht, wonach ich mich halt richten kann. Mhm. Aber habe dann halt sehr schnell gemerkt, nee, in der Beziehung selbst lerne ich es halt wirklich am besten.
1: Und by the way, die Psychologin und Paartherapeutin Svea Schmidt sagt auch, es gibt nicht diesen einen richtigen Weg, eine Beziehung zu führen. Wir alle sind unterschiedlich, haben unterschiedliche Bedürfnisse und es gibt ja auch so viele verschiedene Beziehungsformen, die für manche in Frage kommen und für andere überhaupt nicht. Man kann im Grunde nichts falsch machen.
2: Solange man offen kommuniziert und beide wissen, woran sie sind. Aber wenn jetzt eben ein Partner eine offene Beziehung möchte und der andere nicht, dann ist es natürlich super ungünstig, wenn das nicht kommuniziert wird. Mhm. Und das kann dann eben auch die andere Person verletzen. Aber wenn man von Anfang an eben diese Spielregeln und diese Erwartungen miteinander teilt, dann kann eigentlich nichts schieflaufen.
1: Das Thema Sexualität haben wir übrigens ausgeklammert. Aber es kann ja gut sein, dass man in dem Kontext mit jemandem intim wird, der schon viel mehr Erfahrung hat. Wichtig ist, ihr müsst gar nichts. Auch dabei gibt es kein zu spät, sagt Svea Schmidt. Auf jeden Fall solltet ihr aber immer über eure Bedürfnisse sprechen und sprechen können. Wie es sein kann, seine erste Beziehung zu führen, und am Ende ist das Alter ja egal, haben wir uns gerade angeschaut. Aber was, wenn uns das belastet? Das gefühlt alle um uns rum in Beziehungen

0: sind oder zumindest schon welche hatten, nur wir nicht. Und dazu möchte ich euch erstmal eine, wie ich finde, wichtige Einschätzung von Johanna Degen zeigen.
1: Single sein kann hart und einsam sein, erst recht, wenn man sich außen vor fühlt und vielleicht als marginalisierte Gruppe. Aber das, was sich Paare innerhalb von Beziehungen antun, ist meistens auch mitunter sogar grausam. Also in Beziehungen tun wir uns auch sehr viel Schmerz an und sind oft nicht konsensuell unterwegs. Also in vielen Beziehungen entfremdet man sich ja auch von sich selber. Und dann wirkt das Single-Sein sehr anziehend und wird so glorifiziert. Und andersrum denken Singles in den Paarbeziehungen, ist es sehr, sehr toll.
0: Johanna Degen ist Sozialpsychologin und forscht an der Europa-Uni Flensburg. Und ihre Aussage ist im Grunde, man will immer das, was man nicht hat und romantisiert das dann in seiner Vorstellung. Wenn wir uns mal wirklich angucken, in was für Beziehungen sich einige Menschen befinden, also sorry, dann bleib ich lieber Single. Aber ja, das ist natürlich jetzt auch einfach dahergesagt.
1: Was man aber auch weiß, ist, dass die Einsamkeit sehr stark ansteigt. Also das Erleben in sozialen Zusammenhängen, nicht richtig dazuzugehören oder ja, eben sich einsam zu fühlen in der Anwesenheit von anderen. Einsam sein ist nicht alleine sein, kann es aber sein. Es ist vor allen Dingen das Gefühl, alleine zu sein, niemanden zu haben.
0: Wir werden also einsamer. Was kann ich aber dagegen tun? Also jetzt vor allem auf der Suche nach einer romantischen Beziehung. Für viele ist die Lösung Online-Dating. Und ja, ich bin da auch unterwegs und denke mittlerweile ganz oft, hier bringt irgendwie niemand mehr so einen Basic-Anstand mit. Also einfach nett, sich langsam kennenlernen, auf Augenhöhe, ohne Spielchen und sowas. Johanna Degen sagt, dass es tatsächlich nicht nur ein Gefühl ist.
1: Insgesamt hat man dann Verletzungen erlebt und das führt dazu, dass man sich selber schützen möchte. Nicht, dass man sozusagen jetzt zum Schwein wird, sag ich mal, sondern man möchte sich selber schützen. Und das macht man darüber, dass man die anderen generalisiert abwertet. Und das tut dem Sozialen selbst dann erstmal gut. Man hat dann so das Gefühl, ah, lag jetzt nicht an mir, liegt doch an den anderen. Gleichwohl, auch wenn das unmittelbar angenehm ist, hat das einen mittelbaren Preis, nämlich dass man dann auch nichts mehr vom Gegenüber erwartet und dann erstens die negativen Sachen schneller sieht oder sich auch gar nicht mehr investiert und zurückhält. Aber zum anderen ist es auch so, dass man sich unmoralischer verhält, wenn man erlebt, dass von einem nichts erwartet wird.
0: Das passt ja auch ein bisschen zu Auroras Geschichte, ne? Dass sie, als sie dann mal offener war und ihrem Match doch eine Chance gegeben hat, dann war es auf einmal der Richtige. Was ich übrigens auch oft denke und ja zum Teil auch von Medien oder auf Social Media so dargestellt wird, es will niemand von den Singles mehr eine richtige Beziehung haben. Viele wollen sich nicht mehr committen. Das schätzt Johanna Degen aber anders ein.
1: Die Menschen haben sich nicht abgewendet von Beziehungen. Sie wünschen sich das noch sehr stark, sind aber in so einem Modus drin, wo sie nicht gut Beziehungen initiieren und aufrechterhalten können. Also es ist weniger so, dass das Bedürfnis nach Beziehung abgenommen hat, aber mehr so, dass man so wie kollektive Missverständnisse hat. Also auch zwischen den Geschlechtern im heterosexuellen Setting haben wir eine Verhärtung und gegenseitige Abwertungsprozesse. Da haben wir das ganze mobile Online-Dating, wo man ja auch sagen könnte, die sich finden, finden sich eher trotz den Mechanismen, die dort stattfinden.
0: Wie stellen wir es also richtig an, wenn wir wirklich jemanden finden wollen und wir mit Online-Dating nicht klarkommen? Psychologin und Paartherapeutin Svea Schmidt hat dazu noch ein paar Tipps für uns.
2: Der Schlüssel liegt eigentlich darin, dass man wirklich aktiv irgendwie nach Gelegenheiten zur Kontaktaufnahme sucht, ohne das so total zu forcieren. Also es ist total wichtig, dass man an seinem eigenen Selbstwertgefühl arbeitet, indem man zum Beispiel neue Hobbys vielleicht auch aufnimmt. Da kann man ja auch dann Menschen kennenlernen, die vielleicht eben die gleichen Interessen haben. Aber was extrem wichtig ist, ist, sich im Vorfeld Gedanken zu machen, was möchte ich eigentlich in einer Beziehung? Das Problem ist nämlich, wenn man so, ich sage jetzt mal in Anführungsstrichen, verzweifelt auf die Suche geht, weil man sich schlecht fühlt, weil man das Gefühl hat, man muss irgendjemanden treffen, dann ist die Wahrscheinlichkeit natürlich noch viel größer, dass man eine Enttäuschung erlebt und jemanden trifft, der dann eben doch nicht zu einem passt. Und dann eben läuft das Dating natürlich auch auf lange Zeit ins Leere. Und es kommt erst recht nicht dazu, dass eine Beziehung existiert.
3: Wie kann ich denn vielleicht auch ja, was an mir arbeiten, das klingt jetzt so hochgegriffen, aber dass ich selber damit besser klarkomme oder zufriedener damit bin, man weiß ja nicht, wie lange man daten muss, bis dann endlich die Beziehung kommt.
2: Ich glaube, da ist es total wichtig, realistisch zu sein. Also was ist denn wirklich das Lebensziel? Also Glück und Erfüllung kann man ja aus total vielen verschiedenen Quellen ziehen. Also Man kann Freundschaften aufbauen, Hobbys, man kann sich auf seinen Beruf fokussieren, auf persönliche Entwicklung im Sinne von, okay, ich habe irgendwie noch diese Dinge vor, ich möchte vielleicht noch alleine reisen, ich möchte ein bisschen selbstständiger werden. Und das sind ja auch alles Dinge, die man dann letzten Endes mitnimmt in die Beziehung und die vielleicht sogar dafür sorgen, dass die Beziehung später besser läuft, weil man eben nicht 100% abhängig von dieser Beziehung ist, sondern weil man sich noch ein anderes Leben aufgebaut hat.
0: Wenn ihr aber übrigens merkt, euch belastet das sehr, Single zu sein und ihr kommt damit nicht mehr so richtig alleine klar, dann kann auch der Gang zum Hausarzt oder der Therapeutin helfen. Zum Beispiel auch, wenn ihr das Gefühl habt, dass vielleicht Bindungsängste eine Rolle spielen können. Da müsst ihr auf jeden Fall nicht alleine durch. Aurora würde ihrem jüngeren Ich und auch uns diesen Rat hier noch mitgeben.
4: Bitte, bitte die Vergleiche mit außen komplett weglassen. Also das, was andere Leute in Beziehungen machen, das wie oder wann andere Leute in Beziehungen reingehen, hat eben nichts damit zu tun, wie dein aktueller Lebenspunkt ist. Und ich finde, diese Vergleiche sind, glaube ich, auch das, was eigentlich ja den meisten Druck macht. Jeder hat sein eigenes Tempo, jeder hat eigene Erfahrungen, die einen ja auch irgendwie prägen und dann wiederum dafür sorgen, wann man für was vielleicht auch bereit ist und wann man den richtigen Menschen kennenlernt. Deswegen, glaube ich, ist das so mein größter Tipp, wirklich lass die Vergleiche mit anderen.
0: Und damit wünsche ich euch alles Gute, ob mit oder ohne Beziehung oder irgendwas dazwischen. Das Team der Folge: Anne Göbel, Norm Wollmacher und ich, Caro Nieder. Tschüssi, bis zum nächsten Mal.
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1: Um 22 Uhr mit Jan Bungartz. Nach dem G7-Gipfel in Evian haben Gastgeber Frankreich und weitere Teilnehmer das Treffen gelobt. Der französische Staatschef Emmanuel Macron sprach von einem strategischen Erwachen bei Beschlüssen zum Ukraine-Krieg. Dazu gehört die weitere Unterstützung des Landes und neue Sanktionen gegen Angreifer Russland. Auch Bundeskanzler Friedrich Merz äußerte sich zufrieden. Er betonte unter anderem, dass es zum ersten Mal seit dem Amtsantritt von US-Präsident Donald Trump eine gemeinsame Abschlusserklärung gab. Darin geht es unter anderem auch um weniger Abhängigkeiten bei wichtigen Rohstoffen. Die G7-Staaten wollen dafür schrittweise den Anteil an seltenen Erden und Permanentmagneten reduzieren, die aus einem einzigen Land importiert werden. Für viele dieser Rohstoffe ist China zurzeit Hauptlieferant. Länder weltweit haben in den letzten Monaten strategische Ölreserven freigegeben, um die Folgen des Iran-Kriegs abzufedern. Das macht sich in den staatlichen Tanks so stark bemerkbar wie seit Jahrzehnten nicht. Die Ölvorräte der Industriestaaten sind auf den niedrigsten Stand seit 1990 gefallen. Der IEA-Chef hat die Auswirkungen des Iran-Kriegs als größte Energiekrise der Geschichte bezeichnet. Die drastisch gestiegenen Preise haben auch für weniger Nachfrage nach Erdöl gesorgt. Durch die verkündete Einigung zwischen den USA und Iran sind die Ölpreise weltweit inzwischen deutlich gesunken. Menschen ohne Aufenthaltsrecht sollen in Zukunft schneller aus der EU abgeschoben werden dürfen. Die konservativen und rechten Fraktionen im Europaparlament haben der sogenannten Rückführungsverordnung heute zugestimmt. Sozialdemokraten, Grüne und Linke lehnten ab. Mit der Verordnung besteht in Zukunft die Möglichkeit, Abschiebezentren außerhalb der EU einzurichten. Dort sollen Menschen untergebracht werden, die nicht in ihre Herkunftsländer zurückgeschickt werden können. Wo solche Zentren entstehen könnten, ist noch unklar. Im Gespräch sind unter anderem Staaten in Afrika. An den Kassen von Läden und Supermärkten in Deutschland gibt es eine Trendwende. Letztes Jahr wurde dort zum ersten Mal öfter bargeldlos gezahlt als mit Scheinen oder Münzen. Die Bundesbank sagt, dass 55% aller erfassten Einkäufe ohne Bargeld gezahlt wurden. Am häufigsten wurden dafür Debit- oder Girokarten genutzt und auch das Bezahlen mit dem Smartphone nimmt zu. Trotzdem zeigt die Befragung der Bundesbank, dass eine große Mehrheit der Menschen Bargeld nicht missen will. 80% halten es immer noch für wichtig, dass auch weiterhin bar bezahlt werden kann.
0: Das Wetter.
1: Die Nacht bleibt oft trocken, kommt aber nicht ganz ohne Schauer aus. Es kühlt ab auf 18 bis 12 Grad. Morgen gibt es fast überall viel Sonne. In Teilen von Deutschland wird es auch heiß. An den Küsten ist zwar bei 19 bis 24 Grad Schluss, weiter südlich sind aber schon 25 bis 33 Grad drin und am Oberrhein sogar bis 36 Grad.
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1: Um 23 Uhr mit Jan Bungert. Noch diese Woche soll eine Rahmenvereinbarung zwischen den USA und Iran für ein Ende des Kriegs unterschrieben werden. Details sollten eigentlich erst nach Unterzeichnung veröffentlicht werden. Heute haben aber mehrere internationale Medien das Dokument zum Deal geleakt. Ein US-Beamter soll Inhalte bestätigt haben. Ziel ist demnach, die Kämpfe an allen Fronten zu beenden, auch im Libanon. Zusätzlich verzichtet der Iran auf Atomwaffen und gibt die Straße von Hormus frei. Die Einführung von Durchfahrtsgebühren ist aber nur für die Dauer von 60 Tagen ausgeschlossen. Danach sollen Regeln mit dem Oman abgestimmt werden, der ebenfalls an der Meerenge liegt. Die USA wiederum sagen zu, Sanktionen gegen den Iran aufzuheben und eingefrorenes Vermögen freizugeben. Außerdem soll mit Hilfe von Partnerländern ein Hilfsfonds eingerichtet werden, um dem Iran beim Wiederaufbau zu helfen. Laut US-Präsident Donald Trump ist das Abkommen aber noch nicht endgültig. Nach dem G7-Gipfel in Evian haben Gastgeber Frankreich und weitere Teilnehmer das Treffen gelobt. Der französische Staatschef Emmanuel Macron sprach von einem strategischen Erwachen bei Beschlüssen zum Ukraine-Krieg. Dazu gehören die weitere Unterstützung des Landes und neue Sanktionen gegen Angreifer Russland. Auch Bundeskanzler Friedrich Merz äußerte sich zufrieden. Er betonte unter anderem, dass es zum ersten Mal seit dem Amtsantritt von US-Präsident Trump eine gemeinsame Abschlusserklärung gab. Deutschland und Polen wollen bei der Landesverteidigung enger zusammenarbeiten. Die zuständigen Minister haben dazu in Warschau ein Abkommen unterschrieben. Geplant ist nicht nur mehr militärische Abstimmung, die Bundeswehr wird auch dabei helfen, die polnische Ostgrenze nach Belarus und Russland besser zu sichern. Dort soll unter anderem ein Schutzwall errichtet werden. Bundesverteidigungsminister Boris Pistorius war heute auch zum 35. Jahrestag des deutsch-polnischen Nachbarschaftsvertrags in Warschau. Lebensmittel, die mit modernen Gentechnikverfahren verändert wurden, dürfen in Zukunft in der EU ohne extra Kennzeichnung verkauft werden. Das Europäische Parlament hat dafür gestimmt, entsprechende Züchtungen in vielen Fällen von den bisher strengen EU-Gentechnikregeln auszunehmen. Erlaubt ist demnach eine begrenzte Anzahl gentechnischer Eingriffe. Laut dem Gesetz sollen diese Eingriffe eine herkömmliche Züchtung nur beschleunigen. Befürworter hoffen, dass dadurch neue Sorten entstehen, die besser mit Dürren zurechtkommen und weniger Dünger brauchen. Kritik gibt es, weil Verbraucherinnen und Verbraucher keine Wahlfreiheit mehr haben. Außerdem werden wirtschaftliche Folgen für Landwirte befürchtet.
0: Das Wetter.
1: Die Nacht bleibt oft trocken, ganz ohne Schauer geht's aber nicht. Bei Tiefstwerten zwischen 18 und 12 Grad. Morgen gibt's fast überall viel Sonne, in Teilen Deutschlands wird's heiß. An den Küsten ist bei 19 bis 24 Grad Schluss, weiter südlich 25 bis 36 Grad.
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